0: Freitag ca. 18 Uhr gesperrt. Melchiorshausen, die B6-Siekerstraße, Bremen-Nienburg, ist zwischen auf dem Berge und Ortsausgang wegen Bauarbeiten in beiden Richtungen bis zum 10. Juni gesperrt. Eine Umleitung ist eingerichtet. Kreis Stade, die Landesstraße zwischen Hollenbeck und Hasefeld, ist wegen Bauarbeiten bis 3. Juli 17 Uhr in beiden Richtungen gesperrt.
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3: Mit Ben Sträuble. Ach, das schöne PPPPP, das fantastisch perfekt polierte Popnacht-Package, das wartet ja auf Abnehmer. Ihr könnt auch ein bisschen zunehmen, das macht mir auch nichts um diese Zeit. Also entscheidend ist, dass ihr mitspielt. Wer möchte denn sich ein Popnacht-Package verdienen? Unter 07221 2011 geht das. 07221 2011.
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0: DJ. Sophie Alice Bexon, Murder on the Dance Floor in der Popnacht.
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0: Und wir setzen uns in die Zeitmaschine und rasen mal zurück durch die Jahrzehnte des 5.6. Was war denn da so los? Sascha aus Walsrode kann da zwei Fragen beantworten. Guten Morgen, Sascha.
3: Ja, guten Morgen, hallo.
0: Du bist unterwegs nach Kiel im LKW. Als gelernter Koch hat man das manchmal ein bisschen schwer, sich irgendwie an dieses Fastfood- und Convenience-Food-Angebot zu gewöhnen, wenn man so unterwegs ist im LKW?
3: Naja, das kommt ja darauf an, was man eben möchte, ne? Und was man macht. Also ich... Ja, wenn man so die Raststätten anfährt, dann kann man sich ja überlegen, ob man da das Angebot wahrnimmt oder nicht.
0: Hast du auch schon mal selbst was gekocht, wenn du so am Wochenende irgendwo stehst, dass du irgendwie so Sachen mitnimmst und dann was
3: zubereitest? Also ich fahre nur Tagestouren. Also ich bin eigentlich nur nachts unterwegs, bin aber dann tagsüber zu Hause wieder. Also das sind nur so kürzere Strecken, sagen wir
0: es
3: mal so.
0: Okay, aber es macht Spaß und du hast dann auch natürlich deine Kochleidenschaft nicht aufgegeben. Du bist mit einem Foodtruck noch unterwegs und verkaufst. Wo bist du denn da so?
3: Richtig, ja, also ich bin eigentlich so in Niedersachsen unterwegs, so in Raum Walsrode, Rotenburg, Bümme, so diese Ecke. So, ne?
0: Was kann man da kriegen bei dir? Was machst du?
3: Ja, ich mache frische, zubereitete neapolitanische Pizzen.
0: Ah, siehst du mal, ne? Da ist er doch auch bei der schnellen Pizza ganz gut angekommen. So, jetzt wollen wir die zwei Fragen. Und zwar heute vor 150 Jahren, da wurde der Viertaktmotor patentiert. Welcher Ingenieur hat denn da das Patent angemeldet auf den Viertaktmotor? A. Rudolf Diesel, B. Nikolaus Otto oder C. Felix Wankel? Tja.
3: Oh, das könnten jetzt der Otto oder der Wankel sein. Aber ich glaube, es ist der Otto.
0: Es ist der Otto, jawohl, so soll es sein. Und dann vor 48 Jahren, als wir noch gar nicht auf der Welt waren, da wurde das erste Umweltzeichen der Welt in Deutschland wurde es eingeführt. Was war denn dieses erste Umweltzeichen der Welt, was auf irgendwelchen Flaschen drauf war, Waschmittel oder so, oder immer noch ist? Ist es immer noch? Ich weiß es gar nicht. Der grüne Punkt A, B, der blaue Engel oder C, der gelbe Engel?
3: Das ist der blaue Engel, weil die gelben Engel, die sind auf der Straße unterwegs.
0: Ja, hast du die schon mal gebraucht?
3: Nee, Gott sei Dank nicht.
0: Na gut, vielleicht begegnet dir ja noch ein blauer Engel, wenn der gelbe einen getrunken hat. Dann wünsche ich dir auf jeden Fall eine gute Fahrt nach Kiel und viel Spaß beim Pizza machen.
3: Vielen Dank.
0: Ciao, ciao.
3: Jawohl, vielen Dank, Dankeschön. Ciao.

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Ich habe einen kultigen Song gesehen. Den hören wir gleich hier. Ich verrate noch nichts. 2.18 Uhr, Gefahrenstelle von der A46 Heinsberg in Richtung Düsseldorf zwischen Neuss-Holzheim und dem Kreuz Neuss-West. Da ist ein Unfall passiert, die Unfallstelle ist nicht gesichert. Und ein Reh liegt auf der A71 Erfurt Richtung Sängerhausen zwischen Dreieck Erfurt Nord und Semmerda Süd. Und hier ist der kultische Song.

Pizza Hard Life. Flügel wieder raus und ein Gruß in die Cloud. Hier ist die Popnacht. Wenn man Lucy Hopkins heißt, dann sollte man eigentlich zufrieden sein. Ich würde gerne Lucy Hopkins heißen. Aber Lucy Hopkins aus Great Britain, die nennt sich Lucent und ist auch gerade auf Tour, tolle Sängerin. Sie begleitet im Moment nämlich einen Singer-Songwriter, wie heißt er denn, mit dem sie da auf Tour ist? Ich weiß gerade, Callum Scott natürlich, mit Callum Scott ist sie auf Tour. Heute Abend unter anderem in Stuttgart. Wenn ihr Lucent toll findet, dann könnt ihr euch Callum Scott natürlich auch gerne reinziehen. Dann am 7. Juni in Köln, in Frankfurt, Hannover, also auf Deutschland-Tour ist sie jetzt zu sehen. Ihr neuer Hit heißt Love Bites Back, Lucent in der Popnacht.

Cooler Song, coole Frau, Loose Ends, Love Bites Back, neuer Hit in der Popnacht. Es ist jetzt 2.26 Uhr auf der A23, Hamburg in Richtung Heide, liegen Betonteile auf der Fahrbahn zwischen Pinneberg Nord und Tornesch.

0: Es ist 2.32 Uhr.
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2: Heute erwartet uns ein Wechsel aus dichten Wolken und hin und wieder etwas Sonne. Dazu bilden sich Schauer, vereinzelt sind auch Gewitter möglich. Mehr als 16 bis 20 Grad sind nicht drin. Morgen stellt sich nach teils nebligem Beginn eine Mischung aus Wolken und Sonne ein. Später bilden sich Schauer und kurze Gewitter bei maximal 17 bis 21 Grad.
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3: Melchiorshausen, die B6-Siekerstraße, Bremen-Nienburg. Ist zwischen auf dem Berge und Ortsausgang wegen Bauarbeiten in beiden Richtungen bis zum 10. Juni gesperrt. Eine Umleitung ist eingerichtet.
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0: Und jetzt noch die am meisten unterschätzte Höchsttemperatur für einen Ort in Bayern. Jachenau, da werden es heute 19 Grad werden im besten Fall. Hier ist die Popnacht. Ich bin Ben Streu.

Axel und Grosso, More Than You Know in der Popnacht. Ach, den Kreativen gehört die Nacht, das wisst ihr ja, und ihr gehört dazu. Oder habt ihr noch nichts Kreatives heute gemacht? Das kann sich ja ändern, weil es ist erst 2.39 Uhr und Jürgen, unser oberkreativer Musiker, der ist eben gerade in seinem Kellerstudio in Friedrichshafen, hat die Maschinen angeworfen, da blinkt's und leuchtet's und er wird sich an sein Mischpult setzen und das Mikrofon in die Hand nehmen und einen großen Song noch größer singen. Das werden wir gleich hören. Er hat schon angekündigt, dass gleich was kommt. Ich höre es mir ja nie vorher an. Ich bin ja auch immer genauso überrascht wie ihr und freue mich dann drüber. Aber vorher noch zwei schöne Songs. Einmal Mark Forster, ein Lied, und Ray Dalton mit Blood Running.

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0: Ray Dalton und Blood Running in der Popnacht.
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0: Jürgen aus Friedrichshafen, das ist eigentlich ein Marketing-Experte, hat sehr lange sich mit betriebswirtschaftlichen komplizierten Themen beschäftigt. Dann hat er festgestellt, ich habe ja ein Talent, ich bin musikalisch und ich kann singen. Und dann hat er ein Kellerstudio gebaut und ist jetzt in Friedrichshafen dabei, seine Gesangskarriere groß aufzurollen. Ja, und auszurollen. Vielleicht eher aufrollen. Und er hat heute Nacht einen Song von Whitesnake produziert. Here I Go Again in seiner ganz eigenen Version. Und ich glaube, er hat es noch ein wenig verbessert. Wir hören mal rein.

Okay, ich würde sagen, das wird fortgesetzt. Das ist, da muss er noch mal ein bisschen an den Text ran. Das ist irgendwie, glaube ich, verrutscht in der Zeile. The Bowser, neuer Hit.

0: Melanie Fiona in der Popnacht. Es ist 2.53 Uhr auf der A45 Gießen Richtung Hagen. Da liegen Tiere auf der Fahrbahn zwischen Haiger-Burbach und Willensdorf. Bitte aufpassen. Eben hat man ja Jürgen aus Friedrichshafen gehört. Da gibt es viele Fans. Es gibt natürlich auch Menschen, die sagen, wie geht denn das? Aber Frank aus Lüdenscheid, der will auch jetzt ins in den Musikbereich eintreten. Hat auch was aufgenommen.
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0: Wenn man denkt, es geht nicht mehr schlimmer. 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
0: Da kommt doch noch ein Frank.
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0: Der meint wahrscheinlich diesen Song, den hat

Love Can Do in der Popnacht. Um 2.56 Uhr noch eine Gefahrenstelle von der A46 Heinsberg in Richtung Düsseldorf. Da ist die Autobahn nach einem Unfall gesperrt zwischen Neuss-Holzheim und dem Kreuz Neuss-West.

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1: Um 3 Uhr mit Christine Beitsch. Eine Woche vor dem Start der Fußball-WM in Nordamerika eskalieren in Mexiko die Proteste von Lehrkräften. Sie fordern höhere Gehälter und drohen mit Massenprotesten rund um die Eröffnung des Turniers. Anne Demmer berichtet.
2: Demonstranten rannten mit abgebrochenen Laternenstangen gegen die Eingänge des Bildungsministeriums in Mexiko-Stadt, warfen Fensterscheiben ein und schossen Feuerwerkskörper auf die Einsatzkräfte ab, wie lokale Medien berichteten. Die Polizei reagierte mit Tränengas. Die mexikanische Präsidentin Claudia Sheinbaum lehnt ein hartes Vorgehen gegen die Protestierenden ab. Sie wolle nicht in die Falle tappen, die Gewalt kurz vor der WM als Vorwand für Repression zu nutzen.
1: Der ukrainische Präsident Selenskyj hat Russland-Staatschef Putin direkte Friedensverhandlungen angeboten. In einem offenen Brief schlägt er ein Treffen vor, in der Schweiz, der Türkei oder einem der arabischen Staaten. Selenskyj schreibt, er wolle unter anderem eine Waffenruhe entlang der aktuellen Frontlinie und einen Gefangenenaustausch. Die USA haben den Druck auf Kuba mit neuen Sanktionen weiter erhöht. Das US-Finanzministerium teilte mit, der kubanische Präsident Díaz-Canel und Mitglieder seiner Familie seien auf eine Sanktionsliste gesetzt worden. Dadurch könnten zum Beispiel Vermögenswerte eingefroren werden. Zwischen beiden Ländern gibt es seit Jahrzehnten Spannungen. Unter US-Präsident Trump haben diese zuletzt deutlich zugenommen. Die Obduktion des toten Buckelwals, der vor Wochen vor Dänemark angespült worden war, ist beendet. Aber die genaue Todesursache ist weiter unklar. Die Fachleute fanden weder Hinweise auf schwere Verletzungen noch auf verschluckte Netze oder andere Fremdkörper. Zwar seien Parasiten festgestellt worden, diese seien jedoch nicht für den Tod verantwortlich. Die deutschen Fußballerinnen können sich heute ein Ticket für die WM 2027 in Brasilien sichern. Sie treffen am Abend in Köln in der Qualifikation auf Norwegen. Aus der Sportredaktion Christian Schulze.
3: Bei einem Sieg gegen Verfolger Norwegen ist das direkte Ticket für die WM in Brasilien bereits sicher. Nur bei einer Niederlage würde das deutsche Team die gute Ausgangslage aus der eigenen Hand geben und müsste vor dem abschließenden Gruppenspiel am Dienstag in Slowenien zittern. Das Spiel vor rund 30.000 Fans werde ein Maßstab, ob wir schon die große Nation sind, die viele in uns sehen, oder ob wir noch Zeit brauchen, sagt Bundestrainer Christian Wück. Aufgrund einiger Ausfälle wird sein Team mit einer neu formierten Abwehrreihe und mit Sjoke Nüsken als neue Kapitänin ins Spiel gehen. Torhüterin Ann-Kathrin Berger soll nach einer Bauchprellung einsatzfähig sein.
1: Das Wetter für Deutschland. In der Nacht im Südwesten und an der Nordsee Schauer und örtlich Gewitter, an den Alpen teils kräftiger Regen, sonst gebietsweise aufgelockert. Die Tiefstwerte 14 bis 6 Grad. Tagsüber wechselhaft, vor allem in der Nordhälfte kurze Gewitter, dazu maximal 16 bis 22 Grad. Die Zeit 3.03 Uhr.
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4: Melchiorshausen, die B6 Siekerstraße, Bremen-Nienburg. Ist zwischen auf dem Berge und Ortsausgang wegen Bauarbeiten in beiden Richtungen bis zum 10. Juni gesperrt. Eine Umleitung ist eingerichtet.
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6: Mit Ben Sträubel, der Bäcker Eggert. Der hat noch mal die Möglichkeit, mich in seiner Backstube zu holen. Also falls ich den Song nicht erkenne in unserem Bäckerspiel in wenigen Minuten, erkenne ich aber den Titel, da spiele ich euch wertvolle Backwaren. 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

0: Freunde Stiller.
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0: Man muss ja auch nicht jedes Geschenk annehmen. Unser Bäckermeister allerdings, der hat ein schönes Brot bestimmt später. Das muss ich aber erstmal erspielen. Guten Morgen, lieber Eckhard.
3: So sieht's aus.
0: Also, du hast einen schönen Tag gehabt gestern und bist gut reingekommen in die neue Nacht.
3: Erst noch kurz muss ich eine Frage beantworten. Was ist aus Lutz geworden?
0: Ah ja, genau. Lutz wollte gestern mit dir in der Backstube Trompete spielen.
3: Ja, Lutz kam eine Stunde später.
0: Warum denn das?
3: Ja, jetzt halte ich fest. Als Ausrede hat er gebracht, er hätte seine Uhr noch nicht umgestellt.
0: Unfassbar. Ne? Was für Ausreden, also doof.
3: Ich weiß nicht, war Wartezeitumstellung.
0: Das ist ja noch nicht so lange her. Das liegt einfach daran, weil es hing nichts davon ab, weißt du? Wenn er irgendwie dann eine Konventionalstrafe zahlen müsste von 400.000 Euro, dann wäre er mit Sicherheit pünktlich gewesen. Die Uhr wäre richtig gegangen.
3: Ja, das kann schon möglich sein. Auf jeden Fall war er so clever und hat dann die Gepäckstücke abgegriffen, was ich nicht so toll fand. Aber egal. Er war der Erste mit dem Losungswort. Was wollen wir machen?
0: Welches Instrument hören wir denn heute?
3: Heute spiele ich auf dem Horn.
0: Das bringt uns nach vorn, so in Richtung Wochenende, finde ich das eine schöne Sache.
3: Und
0: ansonsten bist du vorbereitet auf WM?
3: Ja, ich bin ja noch am Kreieren, mir ist noch nichts eingefallen. Ich kann mich erinnern, vor Jahren hat ja mein lieber Berufskollege, der Herr Klingsmann, der hatte ja das Weltmeisterbrot damals.
0: Ja, das ist ja alter Kram, das gibt es ja überall, Weltmeisterbrot.
3: Das sind ja alte Zöpfe.
0: Nein, du musst irgendwie so Sammelfiguren machen, vielleicht von Havertz und von Kimmich und sowas.
3: Ja.
0: So Sammelfiguren. Spieler sammeln.
3: Vielleicht auch in den Playboy.
0: Oder, genau. oder vielleicht so Tütchen mit Backpulver drin, nachhaltigem Backpulver für einen Brotbackautomaten. Und dann kann man sich seine Spieler selbst backen.
3: Ja gut, weiß ich nicht, wenn ich so Tütchen mit Pulver verkaufe, die ziehen sich das dann in die Nase rein.
0: Mhm. Ja gut, das ist auch nichts Gutes. Aber nee, kannst du vielleicht ein bisschen teurer verkaufen.
3: Kleben die Nasenlöcher zu.
0: Wir hören uns jetzt erstmal das Horn an, das bringt uns nach vorne in 7 Minuten. Und erkenne ich den Song, erspiele ich euch wertvolle Backwaren, aber erstmal die Hörz.

0: Stay, neuer Hit von Callum Scott und Leonie.
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0: Und unser Bäckermeister Eckhard Holland-Kunz in Manningen in Thüringen spielt auf dem Horn. Das bringt uns nach vorne. Erkenne ich den Titel, da spiele ich euch die wertvollen Backwaren, wenn ich irgendwo hängen sollte. Hier ist ja der Telefonjoker auch welcome. Dann gerne mal 07221 2011 bemühen, falls ihr eine Idee habt. Lieber Eckhard, guten Morgen zum Zweiten.
3: Ja, mein lieber Benny Bär, es geht ein Gruß nach Bodenmais.
0: Mhm.
3: Ja, das muss irgendwo in Bayern unten liegen. Bei die liebe Margit.
0: Schön.
3: Und ja, die ist da mit ihren Zeitungen unterwegs.
0: Gut.
3: Und hat sich einen richtigen Kracher rausgesucht. Mal sehen, ob du die Melodie kennst.
0: Gut. Lass hören.

0: So.
1: Ja, gut.
0: Rudi Ratlos hieß der Moderator.
1: Nein, nein, nein, so ist es ja nicht. Hallo, hier ist die Popnacht. Hallo?
0: Hallo?
2: Hallo, Winner's Gonna Take It war das.
1: Ja, wer bist denn du?
0: Wer bist du?
2: Matthias aus Lemgo.
1: Aus
0: ja,
1: Lemgo,
0: Matthias. Mein Freund.
1: Matthias, sehr guter Mann. We're not gonna take it, ist das? Ja, genau. Weißt du auch von wem?
2: Twisted Sister.
1: Ja, was machst du heute Nacht, Matthias?
2: Ja, noch Kaffee trinken. Wollen Sie zuhören?
1: Das ist ja nett. Ich würde sagen, ruf immer wieder an, ja? Bist welcome.
2: Ja, gerne. Ciao.
1: Ciao, ciao.
0: Und das glaubst du ja nicht.
1: Das ist toll. Und so, über Lemgo geht der Himmel auf jetzt in diesem Moment. Und Marlon Brando holt alle seine Smartphones, die er anderen aus der Hose gezogen hat, jetzt raus und wirft sie ab. Und Matthias fängt sie auf und ist ein reicher Mann und muss nie wieder was arbeiten.
0: Ich gebe auf.
1: Also, Twisted Sister, we're not gonna take it.
0: Was
1: bekommt denn der Erste, der in deine Backstube heute reinbrüllt? Pop,
0: heute gibt es mal eine richtige Kalorienbombe. Es gibt eine große Käseschnecke mit extra viel Käse.
1: Doppelkäse,
0: Käse. Bis nächste Woche.
1: Bis nächste Woche.

3.24 Uhr ist es. Vorsicht, es laufen Tiere auf der A8 Neunkirchen-Saloon zwischen Schwalbach und Sabellingen. Hier ist die Popnacht mit DJ Tiesto.

0: Tommy Kitten, oder ist es auch schon 3:30?
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2: Heute erwartet uns ein Wechsel aus dichten Wolken und hin und wieder etwas Sonne. Dazu bilden sich Schauer, vereinzelt sind auch Gewitter möglich. Mehr als 16 bis 20 Grad sind nicht drin. Morgen stellt sich nach teils nebligem Beginn eine Mischung aus Wolken und Sonne ein. Später bilden sich Schauer und kurze Gewitter bei maximal 17 bis 21 Grad.
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3: Melchiorshausen, die B6-Siekerstraße, Bremen-Nienburg. Ist zwischen auf dem Berge und Ortsausgang wegen Bauarbeiten in beiden Richtungen bis zum 10. Juni gesperrt. Eine Umleitung ist eingerichtet.
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0: Und die am meisten unterschätzte Höchsttemperatur heute in Ummerstadt. Im Landkreis Hildburghausen in Thüringen, da werden es im besten Fall 19 Grad. Hier ist die Popnacht mit Teddy Swims und ich bin Ben Sträubel.

0: in unserem Therapiekreis der Nacht. Da passen wir auch ein bisschen aufeinander auf. Das heißt, wenn jemand irgendwas gesehen hat, das so nicht auf die Autobahn gehört oder irgendwas ist passiert, noch nicht abgesichert, dann gerne WhatsApp oder anrufen 07221 2011. Michael aus Stuttgart, guten Morgen.
1: Guten Morgen.
0: Du bist auf der A6 unterwegs in Richtung Nürnberg, ne?
1: Ja, genau. Ja, und da ist zwischen Pretzfeld und Öhringen ein Unfall passiert mit dem LKW, da ist der rechte Fahrstreife gesperrt.
0: Das ist also A6 Nürnberg in Richtung Heilbronn in Richtung Nürnberg, so zwischen Pretzfeld und Öhringen, ein Unfall auf der rechten Spur. Danke dir für den schnellen Hinweis.
1: Gerne. Mach's gut. Ciao.

0: Zeitvergleich. Bei uns in Deutschland ist es 3.41 Uhr und 10.41 Uhr unserer Zeit voraus in Yokohama, das ist in Japan. Hans Sommer, der ist natürlich schon lange wach. Ne? In Japan steht man früh auf. Guten Morgen, Hans.
1: Guten Morgen, Benny Bär.
0: Wann fängt man an zu arbeiten in Japan?
1: Morgens meistens so zwischen 7 und 8 Uhr morgens.
0: Ach so, das ist ja, also, wie in Deutschland auch. Ich dachte, die werden noch früher dann. Und dann sind alle ganz diszipliniert, fahren dann mit U-Bahnen und wie auch immer dann zum Job, ne? Wie du auch.
1: Genau.
0: Und du kommst
1: alle kommen mit der U-Bahn und der S-Bahn zum Job.
0: Da wird doch nicht so viel gesprochen, ne? Das ist eher so ein bisschen ruhiger.
1: Da darf man nicht reden.
0: Darf man gar nicht?
1: Keiner spricht.
0: Ach so.
1: Nein, man wird komisch von der Seite angeguckt.
0: Wenn man so gesagt, guten Morgen und wie geht's heute? Das macht man nicht. Man setzt sich einfach so nebeneinander und dann... Pst. So.
1: Man setzt sich nebeneinander und starrt auf sein Handy oder
0: Döst
1: ein bisschen vor sich hin.
0: Ich verstehe. Gibt es auch Menschen, die schnarchen und dann darauf hingewiesen werden, dass sie zu laut sind?
1: Das gibt's auch.
0: Ja, das
1: natürliche Geräusche sind erlaubt.
0: Das ist erlaubt, das ist schon mal gut, weil ich schlafe auch immer weg. Wenn ich zu Ende bin, dann fahre ich das System runter irgendwie so nach 25 Minuten. Und dann kann es durchaus sein, dass ich im Zug dann wachgerüttelt werde von irgendeinem Schaffner. Also, was ist mit dem los? Ne? Den müssen wir ja raustragen oder sowas. So, Hans, du kommst aus Mumbai gerade und hast irgendein Geschäft in Indien gemacht. Ist es gut gelaufen?
1: Ja, ist gut gelaufen. Es war eine erfolgreiche Woche.
0: Ja.
1: Und jetzt bin ich zurück nach Japan geflogen über Nacht.
0: Eigentlich cool, wenn man so weltweit unterwegs ist und aus Idar-Oberstein kommend für eine schwedische Firma arbeitest du und dann mal ein bisschen in Indien und ein bisschen in Japan und so. Da kennt man diese ganzen Kulturen.
1: Genau.
0: Überall
1: weiß ein bisschen globaler Mix von allem.
0: Ja, deswegen hat Hans diese Ruhe weg auch. Ne? Da würde ich mal sagen, kommst du mal gut durch diesen Freitag. Und ich spiele deinen Lieblingssong.
1: Du auch.
0: Grüße nach Yokohama.
1: Wochenende und bis dann.
0: Ciao.

sehe schon einen kultischen Song. Typico Romantico kommt noch dazu. These Dreams on Hard. Noch eine Gefahrenstelle von der A2 Hannover in Richtung Dortmund zwischen Porta, Westfalica und Kreuzbad Oeynhausen. Da liegen Gegenstände auf der Autobahn. So, jetzt aber romantisch. Die innere Kerze brennt schon, vielleicht kommt noch eine äußere dazu.

0: Ein Geburtstagskind.
1: Happy Birthday.
0: Happy Birthday. Liebe Pia, Happy Birthday to you. Pia feiert den 25. Geburtstag in Sagres. Das ist in Portugal und da ist sie mit der Mama hingeflogen. Die waren schon in Lissabon und haben da einen schönen Tag verbracht und jetzt sind sie in Sagres in ihrem Hotel. Im Zimmer steht ein Kuchen mit sehr vielen Kerzchen. Ich hoffe, es ist die Anzahl der Geburtsjahre. Ansonsten ist auch nicht so schlimm, weil um 3.52 Uhr, wenn man da noch wach ist, hat man vielleicht schon so gut reingefeiert, dass man nicht mehr so zählen kann, wie viele Kerzen dann auch brennen oder ausgeblasen werden sollten. Also dann lasst euch gut gehen. Pia hat noch einen Wunsch und zwar, sie ist ein Madonna-Fan. Madonna. Miles Away. Und Happy Birthday, viel Spaß in Portugal noch.

Madonna. Mal so in der Popnacht haben wir noch zwei Gefahrenstellen. Bitte aufpassen auf der A3 Frankfurt in Richtung Würzburg. Da steht ein defekter LKW zwischen Bessenbach, Walderschaff und Weibersbrunn auf der Fahrbahn. Gegenstände auf der A2 Hannover Richtung Dortmund zwischen Porta Westfalica und Bad Oeynhausen. Und A3 Frankfurt in Richtung Würzburg. Ein defekter LKW in der Einfahrt Weibersbrunn. Die Popnacht jetzt mal bis zu den 4 Uhr Nachrichten. Diesen schönen Song hier von Isaac. Always on the run.

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1: Um 4 Uhr mit Christine Beitsch. Die Kritik an den Plänen von Gesundheitsministerin Wagen für eine Pflegereform nimmt weiter zu. Von Sozialverbänden und Gewerkschaften heißt es, das Vorhaben der CDU-Politikerin gehe vor allem zu Lasten von Pflegebedürftigen und Angehörigen. Aus der Nachrichtenredaktion Volko Damm.
2: Die Pläne von Wagen sehen Mehreinnahmen und Ausgabenkürzungen für die Pflegeversicherung vor. Dafür sollen Heimbewohner, Besserverdienende und Menschen ohne Kinder stärker belastet werden. Von einer Bankrotterklärung der Sozialpolitik etwa sprach der Hauptgeschäftsführer des Arbeiter-Samariter-Bundes Fichtmüller in den Funke-Zeitungen. Mit Blick auf steigende Eigenanteile für Pflegebedürftige sagte er, dieser Kurs beschädige die Solidarität im Land nachhaltig. Deutliche Worte wählte auch die Chefin des Deutschen Gewerkschaftsbundes Fahimi. Wagens Pläne seien reiner Zynismus und eine Zerstörungsreform der Pflegeversicherung.
1: US-Präsident Trump hat neue Investitionen in die Kohleindustrie angekündigt. Nach Angaben des Weißen Hauses sollen 700 Millionen Dollar unter anderem in den Bau und die Modernisierung von Kohlekraftwerken sowie in den Ausbau von Kohleminen fließen. Die US-Regierung begründet den Schritt unter anderem mit dem steigenden Energiebedarf durch Rechenzentren für künstliche Intelligenz. Kurz vor dem Start der Fußball-WM in Nordamerika eskalieren in Mexiko die Proteste von Lehrkräften. Lokale Medien berichten, dass Demonstranten unter anderem Feuerwerkskörper auf Einsatzkräfte schossen. Die Polizei reagierte mit Tränengas. Die Lehrergewerkschaft fordert höhere Gehälter und droht mit Massenprotesten rund um die Eröffnung der WM in einer Woche. Nach der Panne bei einem Lufthansa Dreamliner am Frankfurter Flughafen wird weiter nach der Ursache gesucht. Die Boeing ist laut Lufthansa zu weiteren Untersuchungen in eine Technikhalle gebracht worden. Bei dem Vorfall gestern war vor dem geplanten Start eines der Fahrwerke der Maschine plötzlich eingeknickt. Mehrere Crewmitglieder wurden verletzt. Der deutsche Tennisprofi Alexander Zverev hat sich vor dem Halbfinale der French Open zuversichtlich geäußert. Er tritt heute in Paris gegen den Tschechen Jakub Menzik an. Zverev sagte, er habe Respekt vor dem 20-Jährigen.
3: Ich finde, dass die jungen Spieler jetzt unfassbar aggressiv spielen. Habe ich früher auch gemacht. Aber die spielen sehr, sehr gutes Tennis. Die haben alle unfassbares Potenzial, klar. Aber ich konzentriere mich auf mich und ich vertraue mir selber und ich muss mein Spiel auch selber vertrauen.
1: Zverev steht zum 5. Mal in seiner Karriere im Halbfinale der French Open. Das Wetter für Deutschland. In der Nacht im Südwesten und an der Nordsee Schauer und örtlich Gewitter, an den Alpen teils kräftiger Regen, sonst gebietsweise aufgelockert. Die Tiefstwerte 14 bis 6 Grad. Morgen wechselhaft, vor allem in der Nordhälfte Deutschlands kurze Gewitter. Mäßiger, teils böiger Westwind, dazu bis 22 Grad. Die Zeit 4.03 Uhr.
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4: A26 Hamburg Richtung Stade. Die Anschlussstelle York ist wegen Bauarbeiten bis Freitag ca. 18 Uhr gesperrt. Kreis Stade, die Landesstraße zwischen Hollenbeck und Hasefeld ist wegen Bauarbeiten bis 3. Juli 17 Uhr in beiden Richtungen gesperrt.
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6: Mit Ben Sträube, da habe ich noch ein Popnacht-Package, habe ich ja noch da vom Wochenende, das könnt ihr euch hier verdienen in wenigen Minuten. Ich freue mich drauf, wenn ihr zwei Hits erkennt, die heute Geburtstag haben.
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0: Pictures of you, pictures of me. So, der kleine Ohrwurm, der wird wieder rausgezogen.
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0: Beides zum 1-Hits des heutigen 5.6. Welche sind das denn heute Nacht? Diese beiden Songs erkennen und schon verdient ihr euch ein Pop-Nacht-Package. Habt ihr zwei erkannt? Ich hoffe mal. 07221 2011, wer zwei Hits erkannt hat, verdient sich ein Pop-Nacht-Package.

Oh ja, noch ein kultiger Song. Ah ja, ja. Mund auf ein A. Und gleich nach Caravan of Love lösen wir unser Rätsel mit den zwei Hits auf.

0: Auf, das wäre mal ein Song für Jürgen zum Üben nochmal. Oh.
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0: Welche beiden Songs haben denn heute Geburtstag? Also Nummer 1 Hits, welche sind das hier? Liliana aus Balingen, guten Morgen.
3: Guten Morgen.
0: Und welche sind's? Welche beiden Hits?
3: Das ist einmal Kim Wilde, You Keep Me Hanging On, und Whitney Houston, I Wanna Dance With Somebody.
0: So ist das, und schon gehört dir das Pop nach Package. Bist du gerade in einem Raum, der keinen Teppich hat, oder Bad oder Küche, oder?
3: Gerade in der Küche, ja. Ich bin gerade in der Küche.
0: Hab ich mir doch schon gedacht, irgendwas ist da. Du hast geschrieben, dass du quasi uns jetzt hier zugelaufen bist, weil es so chaotisch in deinem Haus aussieht. Was muss man denn da alles machen?
3: Dokumente. Ich muss jede Menge Dokumente endlich mal sortieren und abheften in die Ordner.
0: Das heißt, wenn man die Tür aufmacht, dann liegen da Rechnungen rum und was weiß ich.
3: Nein.
0: Noch schlimmer.
3: Das ist hier in der Küche auf dem Tisch schon parat. Ich muss es halt noch sortieren.
0: Gut,
3: und Lochen dann, abheften und nebenher höre ich halt Radio.
0: Das ist aber sehr schön. Und dann kommt irgendwann der Sohnemann auch, wenn der wach wird, und dann macht der das Frühstück. Ja,
3: ich hoffe das doch, dass er nachher Frühstück
0: kann
3: macht.
0: Ja sein, dass er jetzt aufwacht und hört, oh, das ist hier die Mama. Dann könnte ich ja, für die könnte ich ja mal was Gutes tun. Das ist so in Ordnung. Hecke schneiden zum Beispiel, ja? Das macht er manchmal. Dann hast du alles im Griff. Dann muss nur noch das mit den Dokumenten geklärt sein und dann ist alles gut. Ist das Leben wieder sortiert sozusagen. Dann spiele ich dir deinen Lieblingssong jetzt gleich und schick dir was zu und wünsche dir einen tollen Start ins Wochenende. Ja. Bis bald.
3: Ja, vielen Dank.

0: Gatte dich.
1: Der neue von Bosse war das hier in der Popnacht Flackernde. Vorsicht auf der A44 Aachen Richtung Mönchengladbach zwischen Kreuz Aachen und Bruchweiden. Ein Unfall ist da passiert.

0: Sommer, Kahn und Stick Season. Es ist jetzt 4.30 Uhr.
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9: Heute erwartet uns ein Wechsel aus dichten Wolken und hin und wieder etwas Sonne. Dazu bilden sich nach häufig trockenem Beginn im Tagesverlauf einige Schauer. Vereinzelt sind auch Gewitter möglich. In den Abendstunden werden die Schauer langsam weniger und die Wolkenlücken größer. Mehr als 16 bis 20 Grad sind nicht drin. Dazu weht mäßiger und zeitweise starkböiger Südwestwind. Morgen stellt sich nach teils nebligem Beginn eine Mischung aus Wolken und Sonne ein. Später bilden sich Schauer und kurze Gewitter bei maximal 17 bis 21 Grad.
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10: Vorsicht bitte auf der B437 Rodenkirchen Richtung Stotel. Zwischen Dedesdorf und der A27, Stotel fährt ein Fahrradfahrer. A26 Hamburg Richtung Stade. Die Anschlussstelle York ist wegen Bauarbeiten bis Freitag ca. 18 Uhr gesperrt.
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0: Und die am meisten unterschätzte Höchsttemperatur heute in Niederlauch. In Rheinland-Pfalz werden es 16 Grad werden. Hier ist die Popnacht. Ich bin Ben Sträuble.

Joan Arak, Gypsy and the Cat. Bevor der neue Hit von One Republic eure Ohren verwöhnt. Noch eine Gefahrenstelle um 4.37 Uhr auf der A81 Stuttgart Richtung Heilbronn. Da ist ein Unfall passiert. Die Unfallstelle ist noch nicht gesichert zwischen Mundelsheim und Ilsfeld. Hier ist die Popnacht. One Republic. Need your love.

0: Need your love in der Popnacht. Der Nachtportier in einem Hotel, das ist so die Schnittstelle auch zwischen Nacht und Tag. Der muss einiges vorbereiten und wenn da was schief läuft, dann kann das natürlich auch einen Kollateralschaden geben, wie bei Kai in Ilmenau, Thüringen. Guten Morgen, Kai.
1: Ja, grüße dich, Benni.
0: Ja, du hast ein Problem mit dem Computer gehabt und das bedeutet, dass alle Buchungen weg waren?
1: Ja, also es ging los mit einem schwarzen Bildschirm und dann war unser Server weg und wenn der Server nicht funktioniert, dann kommst du auf deine Programme nicht drauf. Dann sind so PCs halt so dumme Terminals.
0: Naja, gut, dann kannst du keine Zimmerkarten mehr programmieren und das Wochenende ist gelaufen.
1: Keine, ne? Genau, kommt nichts mehr raus. Keine Listen fürs Frühstück, was geputzt werden muss und auf Abreise und alles. Und, naja,
0: man kann sich reinmogeln ins Frühstück. Gibt es das eben auch so Menschen, die unangemeldet einfach sich so reinmogeln und dann
1: die haben eine Liste.
0: Ja, klar.
1: Und dann wird abgestrichen und dann wird gezählt, wie viele Personen auf dem Zimmer sind. Und wenn du extern kommen willst, kannst du es für, ich glaube, 23 Euro kosten.
0: Aber
1: wir haben ein geiles Buffet.
0: Verstehe ich doch. Aber ich meine, hallo, hörst du mir zu oder bist du auch abgestürzt?
1: Nein, ich habe ja Hunger jetzt. Jetzt denke ich ans Buffet selber.
0: Wenn doch keine Listen da sind, das war doch das Problem. Das war doch meine Frage. Du bist ja schon wieder ganz woanders in der Welt unterwegs. Ne? Nein, alles gut. Dann hast du jetzt wieder alles unter Kontrolle bekommen?
1: Ja, ich habe meinen Kaffee.
0: Und sehr gut.
1: Geht das. Kai. Computer geht wieder und die Sonne kommt. Ich wünsche dir was.
0: Unser Wochenende ist gerettet, dein Job auch. Und ich spiele deinen Lieblingssong von den Fantas. Ja.

Traces. Michael Patrick Kelly, und jetzt bin ich noch ein bisschen da. Also ich habe die Schuhe noch ausgezogen. Insofern bin ich noch zu allem Möglichen bereit. Habt ihr eine Idee für die letzte Amtshandlung, so kurz bevor ich so ins Wochenende hineingleite? Dann gerne eine WhatsApp schicken unter 07221 2011. Vielleicht habt ihr eine große Erfindung gemacht, eine kleine, oder habt auch vielleicht einen Musikwunsch. 07221 2011. Hier ist die Popnacht.

0: Around Bands Again. Ich habe jetzt zusammengepackt. Notaus-Taste abgeklemmt, Antennenleistung ist hochgefahren auf volle Suppe. Lichtstimmung auf OP. Damit Sie nachfolgenden Kolleginnen und Kollegen ein bisschen schlecht haben, aber nicht zu schlecht. So, Schuhe muss ich noch anziehen. Was haben wir denn noch da? Die letzte Amtshandlung. Na klar. Lukas ist ein guter Kerl. Der schreibt, ich bin Lukas 25. Höre sehr gerne im Fitnessstudio, sehr früh morgens oder spät in der Nacht oder beim Zocken eure Hits. Und würde mich so freuen, wenn die Foo Fighters noch in meine Ohren dringen könnten jetzt, weil der Tag losgeht und die Jugendfeuerwehr Aumer-Weidertal mich braucht zum 30-jährigen Jubiläum. Also da ist eine große Party. Er bereitet sich schon langsam vor und hier ist Learn to Fly. Und KI, was machst du?
1: Nach Hause.
0: Nach Hause. Ich komme mit. Das war die Popnacht. Mein Name ist Ben Streubel. Schönes Leben in Deutschland. Schönes Leben.

0: Einem offenen Brief schlägt er ein Treffen vor, zum Beispiel in der Schweiz, der Türkei oder einem der arabischen Staaten. Aus Kiew Florian Kellermann.
1: Die Ukraine sei bereit zu einer vollständigen Waffenruhe für die Zeit der Verhandlungen. Der ukrainische Präsident formulierte seinen Brief, zumindest rhetorisch, aus einer Position der Stärke heraus. Er erinnerte daran, dass vor wenigen Tagen ukrainische Langstreckendrohnen bei St. Petersburg einschlugen, unter anderem in einem Ölterminal, als dort eine internationale Wirtschaftskonferenz stattfand. Sie wissen gut, dass dies nicht die Grenze unserer Möglichkeiten ist, drohte Selenskyj Putin.
0: Bundesgesundheitsministerin Wagen hat ihre Sparpläne für die Pflegeversicherung verteidigt. Wegen der angespannten Finanzlage seien größere Veränderungen notwendig, sagte Wagen in den ARD-Tagesthemen. Außerdem solle nicht nur Geld gespart, sondern auch die Versorgung in der Pflege verbessert werden. Der Gesetzentwurf sieht unter anderem vor, dass pflegende Angehörige weniger Rentenansprüche bekommen und dass Gutverdiener stärker belastet werden. Nach der Panne bei einem Lufthansa Dreamliner am Frankfurter Flughafen wird weiter nach der Ursache gesucht. Die Boeing ist dafür laut Lufthansa in eine Technikhalle gebracht worden. Bei dem Vorfall gestern war vor dem Start eines der Fahrwerke der Maschine plötzlich eingeknickt. Mehrere Crewmitglieder wurden verletzt. Die Obduktion des toten Buckelwals, der vor Wochen vor Dänemark angespült worden war, ist beendet. Die genaue Todesursache ist weiter unklar. Die Fachleute fanden weder Hinweise auf schwere Verletzungen noch auf verschluckte Netze oder andere Fremdkörper. Zwar seien Parasiten festgestellt worden, diese seien aber nicht für den Tod verantwortlich. Die deutschen Fußballerinnen können sich heute ein Ticket für die Weltmeisterschaft 2027 in Brasilien sichern. Sie treffen am Abend in Köln in der Qualifikation auf Norwegen. Aus der Sportredaktion Christian Schulze.
2: Bei einem Sieg gegen Verfolger Norwegen ist das direkte Ticket für die WM in Brasilien bereits sicher. Das Spiel vor rund 30.000 Fans werde ein Maßstab, ob wir schon die große Nation sind, die viele in uns sehen, oder ob wir noch Zeit brauchen, sagt Bundestrainer Christian Wück. Aufgrund einiger Ausfälle wird sein Team mit einer neu formierten Abwehrreihe und mit Sjoke Nüsken als neue Kapitänin ins Spiel gehen.
0: Das waren die Nachrichten mit Christine Beit.
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4: Gleich 3:35, hier ist die Bremen 4 Morgenshow für euch. Und da sind die Straßen im Bremen 4-Land noch frei.
5: Blitzer habt ihr auch noch keine gesehen. Wenn ihr einen seht und melden wollt, dann ruft gerne an unter der 0421 246 666. Gute Fahrt.
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4: Hallo zusammen, da sind wir. Hier ist Elisa Knöckel.
5: Guten Morgen.
4: Ike Pauli.
6: Hallo.
4: In den 4 News-App jetzt Nico Wodrich.
7: Moin.
4: Und ich bin Malte Jansen. Moin.
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0: jemand gehört? 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
2: So Leute, jetzt wird's intim.
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2: Och, Pitt, komm her.
3: Nein.
2: Malte, oh, Mikro ist offen, egal.
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Moin zusammen, bisschen Musik aus Friends von den Rembrandts, I'll be there for you in der Bremen 4 Morgenshow. Heute ist Freitag, die Woche ist schon wieder fast vorbei. Heute geht's erstmal trocken los, aber dann kommt doch wieder das Wetter, das wir aus dieser Woche schon kennen. Ein paar Schauer, kurze Gewitter, dazwischen aber auch ein paar Wolkenlücken mit ein bisschen Sonne. Temperaturen gehen heute maximal rauf auf bis zu 19 Grad und jetzt gerade haben wir so 12 bis 14 Grad draußen. Ihr hört Bremen 4 mit Nico Santos, Optimist, um 5.16 Uhr.

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1: Das wird auch heute und am restlichen Wochenende ziemlich durchwachsen. Es zieht sich so durch die nächsten Tage, dass wir viele Wolken haben, teilweise Wolkenlücken mit Sonne, aber eben auch Regen und teilweise auch Gewitter. Temperaturen immer so 19 bis 21 Grad maximal.
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1: Und die hat Nico Wodrich für euch.
2: Guten Morgen. Der in Norddeutschland als Maskenmann bekannt gewordene Serienmörder ist jetzt auch in Frankreich verurteilt worden. Er bekam eine lebenslange Haftstrafe. Der gebürtige Bremer hatte 2004 in der Bretagne einen Jungen aus einem Schullandheim entführt und ermordet. Beim Terminalbetreiber NTB in Bremerhaven sollen viele Jobs wegfallen. In den kommenden Jahren will das Unternehmen 500 Stellen streichen. Das wäre die Hälfte der jetzigen Belegschaft. Laut NTB werden die Arbeitsabläufe am Terminal automatisiert. Sozialverbände und Gewerkschaften haben die geplante Pflegereform von Gesundheitsministerin Nina Wagen kritisiert. Das Vorhaben der CDU-Politikerin gehe vor allem zu Lasten von Pflegebedürftigen und Angehörigen, heißt es. Die nächsten vier News gibt's um 6.
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1: Jetzt haben wir es 6:30 und da sind die Straßen im Bremen-Vierland noch frei.
3: Blitze habt ihr uns auch noch keine gemeldet. Wenn ihr einen seht, ruft an unter der 0421 246 666. Gute Fahrt.
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1: Hallo zusammen, da sind wir. Elisa Knöckel.
3: Guten Morgen.
1: Ike Pauli.
4: Hello.
1: In den Vier News Nico Wodrich.
2: Moin.
1: Und ich bin Malte Jansen. Moin.
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0: Leute, ich habe eine neue Sucht, glaube ich.
1: Was? Oh, erzähl uns mehr.
2: Das wollen wir wissen.
1: Öffne dich.
0: Hörbücher.
1: Ah,
0: ich bin
1: gut.
0: Letzte Woche Auto gefahren und hatte dann irgendwie keine Lust mehr auf die ganze Musik, habe mir dann ein Hörbuch angemacht und konnte danach einfach nicht aufhören.
2: Grundsätzlich Hörbücher oder irgendwas ganz Bestimmtes?
0: Ja, das war jetzt dann da was Spezielles, aber ich glaube, dass es so, ich habe dann irgendwie mit so 3 Probeabos irgendwo abgeschlossen, weil mir immer wieder diese Zeit abgelaufen ist. Und dann wurde mir mal so zusammengefasst, wie viele Stunden ich jetzt in der letzten Woche gehört habe.
1: Oh, das ist interessant.
0: Ja, und da möchte ich euch jetzt einmal raten lassen. Wie viele Stunden Hörbuch habe ich in der letzten Woche gehört?
1: Also in einer Woche? 7 Tage?
0: Ja.
1: In einer Woche? Warte
0: 8.
1: mal.
0: Ich glaube ein bisschen weniger. Also ein bisschen weniger als 7 Tage, nicht?
2: Stunde eine...
1: 12 Stunden.
0: 31 Stunden.
1: Ja, cool. Aber
0: wie kann das sein?
1: Ich liebe das ja auch. Ich kann es total nachvollziehen. Du meinst Hörbücher, ne, wo jemand vorliest. Ja. Also keine Hörspiele.
0: Nee, Hörbuch.
1: Hörbuch, wo jemand
0: das Buch vorliest. Das ich auch schon mal gelesen habe. Zum zweiten Mal. Also ich kenne ja sogar die Geschichte.
2: Putzt du dabei oder schläfst du dabei?
0: Ich habe durchgehend meine Kopfhörer drin. Ich fahre Bahn, ich bin zu Hause, ich schlafe ein, ich putze, ich koche.
1: Ich finde es ja auch geil, wenn das auch jemand ist, der eine coole Stimme hat und das vorliest und auch gut vorträgt. Ich liebe das auch.
0: Also ja, ich verstehe dich jetzt endlich mal. Ja.
2: Aber irgendwann musst du auch wieder davon runter, weil eigentlich gibt es ja auch noch Leben daneben.
1: Hättest du Bock jetzt trotzdem auf Musik?
0: Ja, ich habe ein bisschen Bock auf Musik.
1: Vor allem, wenn jetzt auch Sabrina Carpenter und Madonna kommen.
0: Ja, da bin ich dabei.
1: Bring Your Love. Was hörst du denn gerade? Das ist ein Tipp?
0: Was für ein Hörbuch ich höre? Akuta ist das. Accord of Thorns and Roses.
1: Ist eine Buchserie.
0: Reich der 7 Höfe heißt das auf Deutsch. Ja.
1: Fantasy?
0: Romantasy.
1: Romantasy, ja. Okay, alles klar. Dann weiß ich ja schon, was Elisa am Wochenende macht. Wir hören jetzt Musik. Hier sind, wie gesagt, Madonna und Sabrina Carpenter in der Bremen für Morgenshow um 20 vor 6. Ask yourself.

Wir haben gerade in Bremen 12 Grad, in Kirchlinteln auch, in Bremerhaven 14 und Oldenburg 13 Grad. Heute sind auch wieder nur so bis zu 19 Grad allerhöchstens drin. Gilt übrigens auch morgen für den Samstag. Da kriegen wir vielleicht mit Glück auch mal 21 Grad, aber es bleibt trotzdem wechselhaft am ganzen Wochenende. Es kann Sonne geben, ja, aber auch viele Wolken. Es wird ganz schön windig, auch heute wieder starke Böen und vor allem gibt es immer wieder Schauer und auch Gewitter heute und am Wochenende. 5:46 Uhr.

0: Picture this auf Bremen 4 um 5 Minuten vor 6 und gleich haben wir Friar Ridings für euch mit Castles.
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1: Wir haben gerade in Bremen 12 Grad, in Oldenburg auch, Bremerhaven 14, Lohne 11 und Darmstadt 12 Grad. Bis zu 19 kriegen wir heute. Dazu auch ein bisschen Sonne, aber auch wieder Wolken und auch Schauer und kurze Gewitter.

0: Dann schlägt der ukrainische Präsident Zelensky ein Treffen mit Kreml-Chef Putin vor. Und beim Terminalbetreiber NTB in Bremerhaven sollen viele Jobs wegfallen. Der in Norddeutschland als Maskenmann bekannt gewordene Serienmörder ist jetzt auch in Frankreich verurteilt worden. Er bekam dort eine lebenslange Haftstrafe. Der gebürtige Bremer hatte 2004 in der Bretagne einen Jungen ermordet. Jan Bastian Buck mit den Einzelheiten.
1: Das Gericht war sich sicher, dass der 55-Jährige den Jungen 2004 aus einem Schullandheim entführt und getötet hatte. Die Leiche des Kindes wurde später in einem Teich rund 30 Kilometer entfernt entdeckt. Mit dem Urteil ist das Gericht der Forderung der Staatsanwaltschaft gefolgt. Die hatte in ihrem Plädoyer betont, der Mord trage die Handschrift des Angeklagten. Martin N. selbst hatte die Tat im Prozess mehrfach abgestritten. Seine Verteidigung hatte auf Freispruch mangels konkreter Beweise plädiert. Der ehemalige Jugendbetreuer aus Bremen war jahrelang immer wieder in Wohnhäuser, Schullandheime und Zeltlager eingedrungen, um Jungen zu missbrauchen. Zwischen 1992 und 2001 hatte er 3 Jungen im Alter zwischen 8 und 13 Jahren getötet.
0: Der ukrainische Präsident Volodymyr Zelensky will sich mit dem russischen Präsidenten Wladimir Putin treffen. Und zwar an einem neutralen Ort. Zum Beispiel in der Schweiz, in der Türkei oder in einem arabischen Land. Der Kreml hat bislang noch nicht auf Zelenskys Vorschlag reagiert. US-Präsident Donald Trump reagierte positiv auf den Vorstoß. Ein direktes Treffen wäre großartig. Sie sollten das hinbekommen, so Trump. In Bremen soll der Heizungswechsel in Privathäusern auch für ältere und einkommensschwache Menschen möglich gemacht werden. Das Land Bremen will dafür ein entsprechendes Förderprogramm auf den Weg bringen. Das entschied die zuständige Deputation. Aus der Regionalredaktion Buten und Binn, Volker Lenz.
2: Schon ab Herbst soll es günstige Kredite für Hausbesitzer in Bremen und Bremerhaven geben. Das Angebot ist gedacht für Private und Kleinstvermieter, die zum Beispiel ein paar Räume in ihrem großen Haus verpachten. Aber auch für Eigentümergemeinschaften von Wohnhäusern. Viele Menschen bekommen wegen ihres Alters oder weil sie so wenig Geld haben, nur schwer einen Kredit bei normalen Banken. Nun soll die Bremer Aufbaubank Kredite mit geringen Zinsen vermitteln und so die Wärmewende in Bremen voranbringen. Mit dem Geld können Hauseigentümer dann auf eine Wärmepumpe umsteigen oder ihre Wände dämmen.
0: Beim Terminalbetreiber NTB in Bremerhaven sollen viele Jobs wegfallen. In den kommenden Jahren will das Unternehmen 500 Stellen streichen. Das wäre die Hälfte der jetzigen Belegschaft. Laut NTB werden die Arbeitsabläufe am Terminal automatisiert. Die nächsten 4 News gibt's um 6:30.
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4: 6:03 ist es jetzt. Bitte Vorsicht auf der A7 Hannover Richtung Hamburg. Zwischen Schwarmstedt und Westenholz liegen Gegenstände.
5: Blitze habt ihr uns noch keine gemeldet. Wenn ihr einen seht, ruft an unter der 0421 246 666. Gute Fahrt.
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4: Also viele haben jetzt ja demnächst ein Deutschland-Trikot an, weil die WM ja losgeht. Mhm. Elisa, glaube ich nicht. Elisa trägt nämlich zumindest heute ein ganz anderes Trikot. Ja. Das ist rosa und gehört auch zu keiner Mannschaft in dem Sinne, ne?
5: Nee, das gehört zu Harry Styles.
6: Also du bist Team Harry.
5: Ich bin Team Harry immer, ja. Es sieht aus wie ein Fußballtrikot, aber ich finde es ja, sehr schön.
4: Ist ein rosa Trikot, steht vorne Amsterdam drauf.
5: Ja, pink und rosa gestreift, so genau Amsterdam und hinten so seine Toursachen. Ich finde das sehr schön.
6: Aber hat auch diesen klassischen Polo Kragen mit V-Ausschnitt in Braun. Das ist wirklich eine gute Farbkombi, schönes Trikot, gutes Merchandising, steht dir exzellent.
4: Im Vergleich zu vielen WM-Trikots auf jeden Fall sehr weit vorne.
5: Ja, finde ich auch.
4: Amsterdam steht drauf, weil du beim Konzert in Amsterdam warst.
5: Ganz
4: und
5: genau.
4: Da direkt, also wirklich auch Seltenheitswert. Ne? Ja. Gab's wahrscheinlich nur da.
5: Gab's nur da und es ist zwar teuer, aber glaube ich immer noch billiger als Fußballtrikots.
4: Das glaube ich auch. Ja. Übrigens könnt ihr nächste Woche bei uns Deutschland-Trikots gewinnen hier auf Bremen 4. Aber jetzt erstmal Harry Styles.

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1: So, das ist ja nicht mal richtig abgeliefert.
2: Herzlichen Glückwunsch an euch zu einer tollen Summe, 25.500 Euro.
1: Ja, das war richtig stark. Unser Kollege Julian von den Vier Morgen und Bremen Vierhörer Felix aus Bremen-Mahndorf haben gestern beim Radio-Special von Gefragt Gejagt mitgemacht und haben es beide richtig, richtig super gemacht.
3: Schon in der Schnellrunde haben beide 4.500 Euro mal eben so erledigt und haben sich dann auch noch nicht von der Jägerin Annegret Schenkel einholen lassen. Damit sind sie dann direkt ins Finale eingezogen.
1: Wir müssen allerdings mal eben kurz über eine Sache reden, die Julian gestern gesagt hat in der Sendung. Es ging darum, dass wir alle zugucken.
2: Der Sender schaut.
4: Ja, von daher ist der Druck da, ja.
5: Wie Druck?
3: Ja, natürlich.
6: Ja, dann müssen wir mal ein bisschen therapeutisch mit Julian arbeiten, würde ich sagen.
3: Aber ja, auch Euphorie.
6: Ja.
3: Ansporn, positive Vibes, die wir rübergegeben
6: Voll.
3: Haben.
1: Auf jeden Fall.
6: Das Wichtigste ist aber, dass wir mit der Gewinnsumme, die Julian mit nach Bremen bringt, Gutes vorhaben.
4: Wir starten bei Bremen 4 wieder, das Bremen 4 Weihnachtswunder Programmaktion mit dem Deutschen Kinderhilfswerk. Gibt ganz viele tolle Projekte, die wir da unterstützen im Dezember. Und das ist, glaube ich, ein ganz guter Grundstock, den wir da heute gelegt haben.
2: Ja, ist doch toll.
1: Auf jeden Fall, das finden wir auch über 6.000 Euro, also schon mal fürs Bremen 4 Weihnachtswunder. Hier sind die Vier Morgen, 13 Minuten nach 6.

0: Peggy Gou auf Bremen 4 in der Morgenshow am Freitag. 6.16 Uhr haben wir es. Heute wird es auch wieder so, ja, ein bisschen Sonne haben wir immerhin. Aber auch wieder Wolken und es kann wieder Schauer und Gewitter geben. Temperaturen heute maximal 19 Grad. Jetzt gerade haben wir 12 Grad in Bremen und auch in Nordholz 14 Grad in Bremerhaven und 13 Grad in Ostholz-Scharmbeck. 6.16 Uhr.
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0: Würdet ihr eigentlich gerne ein bisschen besser platt sprechen?
1: Bisschen besser ist gut, ich kann ja gar nichts.
2: Ja, schon, weil wenn man hierher kommt und hier geboren ist und aufgewachsen ist und auch meine Oma konnte platt sprechen, ich schäme mich immer so ein bisschen, dass ich hier als Bremer irgendwie doch nicht so gut platt spreche.
0: Hm. Aber Elisa, verstehst du das? Du kommst ja nun wirklich aus dem südlichsten Deutschland, was geht.
1: Ja. Ich glaube, wenn man so ein bisschen angehaucht spricht, schon. Aber ich glaube, wenn da jetzt komplett richtig einer richtig platt spricht, nee, ich glaube nicht.
0: Na, vielleicht sollten wir alle jetzt in die Oberschule Upplingen im Landkreis Leer einchecken, wenn wir das denn überhaupt noch dürfen. Denn dort ist plattdeutsche Sprache ja jetzt offiziell eine zweite Fremdsprache.
2: Also als wir dann früher vielleicht in der sechsten Klasse ungefähr neben Englisch, Spanisch, Französisch oder Latein gewählt haben, kann da jetzt platt genommen werden?
0: Also genau, damit ist die Oberschule Upplengen die erste Schule in Niedersachsen, die das Angebot bis zur 10. Klasse einführen darf. Genauso ist es, da nimmt man dann einfach platt.
1: Das ist ja cool. Könnt ihr irgendeinen Satz sagen im Platt?
0: Nicht so richtig.
2: Ich habe so einen Standardsatz immer. Dörde, dörde.
1: Oh.
0: Durch die Tür durch?
2: Durch die Tür durch.
0: Dörde, dörde.
1: Ich dachte, das ist so schalalalala.
2: Schon mal 15 Punkte würde ich jetzt in Upplengen kriegen. Nein, natürlich nicht. Da ist noch einiges an Bedarf. Das hier ist eine sehr gute Single übrigens von Licky Lee. Lucky Again.

0: Lickeli aus Schweden, Lucky Again, auf Bremen 4 um 6.24 Uhr in der Morgenshow. Cool, dass ihr dabei seid. Gibt auch gleich weiter noch mehr gute Musik und zwar von Jason Mraz, I'm Yours, gleich hier.
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1: Jetzt gerade haben wir in Bremen 13 Grad, in Gnarrenburg auch, in Barnstorf 11 und in Bremerhaven 14 Grad. Heute kann es maximal raufgehen auch bis zu 19 Grad. Dazu ein bisschen Sonne, aber auch viele Wolken, teilweise auch wieder Schauer heute.
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2: Guten Morgen. Der in Norddeutschland als Maskenmann bekannt gewordene Serienmörder ist jetzt auch in Frankreich verurteilt worden. Er bekam eine lebenslange Haftstrafe. Der gebürtige Bremer hatte 2004 in der Bretagne einen Jungen aus einem Schullandheim entführt und ermordet. In Bremen soll der Heizungswechsel in Privathäusern auch für ältere und einkommensschwache Menschen möglich gemacht werden. Das Land Bremen will dafür ein entsprechendes Kreditprogramm auf den Weg bringen. Das entschied die zuständige Deputation. Und beim Terminalbetreiber NTB in Bremerhaven sollen viele Jobs wegfallen. In den kommenden Jahren will das Unternehmen 500 Stellen streichen. Das wäre die Hälfte der jetzigen Belegschaft. Laut NTB werden die Arbeitsabläufe am Terminal automatisiert. Die nächsten vier News gibt's um 7.
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1: 6:30 ist es, da haben wir keine Staus, kommt gut durch.
3: Blitze habt ihr auch noch keine gemeldet. Wenn ihr einen seht, ruft an unter der 0421 246 666. Gute Fahrt.
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1: Seid ihr so ein bisschen gehypt, was die Hochzeit von Dua Lipa angeht?
4: Also ich finde Dua Lipa jetzt so an sich nicht. Ich finde das toll, dass das auf Sizilien stattfindet. Ja. Das ist eine ganz tolle Location. Ich gucke mir natürlich dann auch gerne die Klamotten an und ich bin auch heiß darauf, wer da eingeladen ist.
1: So. Zum Beispiel Elton John, der soll ja auch kommen.
4: Das stimmt.
1: Und vielleicht singen sie dann auch wieder diesen Song hier dann zusammen. Dua Lipa und Elton John zusammen, Cold Heart. Hier bei den 4 am Morgen bei Elisa, Ike, Nico und Malte. 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

0: Also eigentlich könnte ich mir ein Fanshirt machen für den Rhabarberkuchen im Kurhaus Dangast. Das ist also wirklich die perfekte Mischung aus süß und sauer. Wenn man den einmal gegessen hat, da ist man so angefixt, da wirst du nie wieder von loskommen.
1: Ich habe es noch vor mir, denn ich muss gestehen, ich habe noch nie den Dangaster Rhabarberkuchen
0: gegessen. Kann das sein, das ist das Beste.
2: Ich habe den schon gegessen, ja? Sogar, ja.
1: Die gibt es ja mittlerweile schon seit 50 Jahren und dieses Wochenende wird tatsächlich auch ein bisschen gefeiert zum 50. Und wir haben uns gefragt, was für einen Geburtstagskuchen backt man denn für einen Kuchen?
3: Kein Rhabarber jedenfalls. Schokokuchen würde ich machen.
4: Da muss ja mal was Neues kennenlernen.
5: Rhabarberkuchen. Ohne Baiser, dafür mit Kerze.
0: Was? Ohne Baiser? Das ist nix. Das geht gar nicht. Ohne diesen Baiser wäre der Dangaster Rhabarberkuchen, finde ich, nur ein Schatten seiner selbst.
2: Na, was ist es denn für ein Rezept, wenn den alle seit 50 Jahren so lieben? Da wüsste ich ja schon gern mal so das strenge Rezept. Ja.
1: Mal gucken, vielleicht rückt ja Kurhauschefin Maren Tapkin jetzt zum Jubiläum endlich mit dem Rezept raus.
6: Das hätten sie wohl gern. Nee, das bleibt bei uns.
2: Ja, okay, aber immerhin das. Aber was macht ihn denn so besonders?
6: Er wird echt mit viel Liebe gebacken. Das sagt man natürlich so, ja, es wird mit viel Liebe gebacken. Aber es ist so. Und wir backen halt wirklich so noch mit kleinen Öfen, kleinen Blechen. Es wird wirklich halt noch gebacken wie früher.
0: Ja, also so homemade und mit Liebe, das ist es dann wohl. Und in großen Mengen gibt es den an diesem Wochenende auch wieder im Kurhaus in Dangast.
1: 6:38 Uhr ist es.
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0: Gerade noch von einem Tag am Strand in Dangast geträumt mit Rhabarberkuchen. Aber das Wetter passt ja irgendwie nicht so dazu.
1: Ach komm,
0: ne?
1: Wir sind ja nicht wie der Kuchen aus Zucker, oder? Inzwischendurch ist ja auch immer mal wieder Sonne dabei. So ein bisschen Aprilwetter.
0: Ich bin eher so aus Baiser.
1: Ah, okay.
2: Ja, aber wie wird's denn heute?
0: Heute wieder viele Wolken und ab Mittag Regen und Gewitter, maximal 18, 19 Grad. Also ein bisschen so wie gestern.
1: Am besten ist es eigentlich morgen. Also deswegen gucken wir schnell mal auf morgen. Also wer dieses Wochenende zum Stadtfest in Achim, das ist ja von Freitag bis Sonntag, oder zu den Summer Sounds in Bremen hier gehen möchte, der soll sollte auf jeden Fall den Samstag sich frei halten, da ist die Chance auf Sonne am höchsten. Es bleibt trocken und gar nicht mal so kühl, bis 21 Grad so ungefähr.
0: Und übermorgen am Sonntag?
1: Ja, mittelprächtiges Wetter am Sonntag, passt aber zum Drachenfest im Bremerhaven. Samstag und Sonntag wird es dann schön windig und dann bleibt es auch ein bisschen trocken. Also da kannst du den Drachen auf jeden Fall gut steigen lassen.
0: Wenn dir Wind wird es nicht mangeln.
1: Genau, wenn dir der nicht wegweht. Also schön festhalten, leichtes Jäckchen dabei, 17 Grad. Ist natürlich an der Küste eher so ein bisschen kalt, aber irgendwie hat das ja auch was, wenn es dann so richtig an der Küste windig ist und du da Drachen steigen lassen kannst.
0: Aber also halten wir fest, morgen, der Samstag, wird der beste Tag am Wochenende. Viertel vor sieben, hier ist Bremen 4.

0: Boy Loco moves tonight auf Bremen 4. 7:05 ist es.
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1: Da haben wir gerade in Bremen 13 Grad, in Oldenburg 12, Bremerhaven und Sande 14 Grad. Bis zu 19 kriegen wir heute. Dazu sind aber auch wieder viele Wolken unterwegs, aus denen auch Regen rauskommen kann, später auch Gewitter. Windig ist es auch. Heute gibt's teilweise stärkere Böen aus Südwest, vor allem das Ganze. Morgen auch so bis 20 Grad, morgen vielleicht ein bisschen mehr Sonne.
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0: Gebürtige Bremer hatte 2004 in der Bretagne einen Jungen ermordet. Jan-Bastian Buck mit den Einzelheiten.
1: Das Gericht war sich sicher, dass der 55-Jährige den Jungen 2004 aus einem Schullandheim entführt und getötet hatte. Die Leiche des Kindes wurde später in einem Teich rund 30 Kilometer entfernt entdeckt. Mit dem Urteil ist das Gericht der Forderung der Staatsanwaltschaft gefolgt. Die hatte in ihrem Plädoyer betont, der Mord trage die Handschrift des Angeklagten. Martin N. selbst hatte die Tat im Prozess mehrfach abgestritten. Seine Verteidigung hatte auf Freispruch mangels konkreter Beweise plädiert. Der ehemalige Jugendbetreuer aus Bremen war jahrelang immer wieder in Wohnhäuser, Schullandheime und Zeltlager eingedrungen, um Jungen zu missbrauchen. Zwischen 1992 und 2001 hatte er 3 Jungen im Alter zwischen 8 und 13 Jahren getötet.
0: Der ukrainische Präsident Volodymyr Zelensky will sich mit dem russischen Präsidenten Wladimir Putin treffen. Und zwar an einem neutralen Ort, zum Beispiel in der Schweiz, der Türkei oder einem arabischen Land, sagte Zelensky. Der Kreml hat bislang noch nicht darauf reagiert. Dafür aber US-Präsident Donald Trump. Ein direktes Treffen wäre großartig. Sie sollten das hinbekommen, sagte Trump. In Bremen soll der Heizungswechsel in Privathäusern auch für ältere und einkommensschwache Menschen möglich gemacht werden. Das Land Bremen will dafür ein entsprechendes Kreditprogramm auf den Weg bringen. Das entschied die zuständige Deputation. Aus der Regionalredaktion Buten und Binn, Volkert Lenz.
2: Schon ab Herbst soll es günstige Kredite für Hausbesitzer in Bremen und Bremerhaven geben. Das Angebot ist gedacht für Private und Kleinstvermieter, die zum Beispiel ein paar Räume in ihrem großen Haus verpachten. Aber auch für Eigentümergemeinschaften von Wohnhäusern. Viele Menschen bekommen wegen ihres Alters oder weil sie so wenig Geld haben, nur schwer einen Kredit bei normalen Banken. Nun soll die Bremer Aufbaubank Kredite mit geringen Zinsen vermitteln und so die Wärmewende in Bremen voranbringen. Mit dem Geld können Hauseigentümer dann auf eine Wärmepumpe umsteigen oder ihre Wände dämmen.
0: Beim Terminalbetreiber NTB in Bremerhaven sollen viele Jobs wegfallen. In den kommenden Jahren will das Unternehmen 500 Stellen streichen. Das wäre die Hälfte der jetzigen Belegschaft. Laut NTB werden die Arbeitsabläufe am Terminal automatisiert. Die nächsten 4 News gibt's um 7:30.
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4: Jetzt haben wir es 7:03. Da sind die Straßen wieder frei. Keine nennenswerten Staus im Moment. Ein bisschen Berufsverkehr natürlich, aber jetzt nichts Erhebliches.
5: Blitzer habt ihr uns auch noch keine gemeldet. Wenn ihr einen seht, ruft an unter der 0421 246 666. Gute Fahrt.
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4: Wir sind's, Elisa Knöckel.
5: Guten Morgen.
4: Ike Pauli.
6: Hallo.
4: Nico Wodrich.
7: Moin.
4: Und Malte Jansen. Moin. Leute, vielleicht sind euch auch schon diese Fähnchen auf den Bussen und Bahnen in Bremen aufgefallen. Die sind ja sonst nur zu sehen, wenn Freimarkt ist, aber der ist ja gar nicht im Moment.
6: Nee, das stimmt. In diesen Tagen feiert ja die BSAG, also die Bremer Straßen-AG, Jubiläum. 150 Jahre gibt's die und morgen gibt's in der Bremer City was ganz Besonderes. Da könnt ihr dann der BSAG gratulieren. Da gibt's nämlich einen Korso mit alten Straßenbahnen. Das wird unglaublich. Da kann man die schönsten Fotos machen. Um 16 Uhr geht's los.
4: Da freue ich mich schon sehr drauf. Es sind doch alte Pferdebahnen angekündigt, die früher durch Bremen
6: so fuhren. So schön.
4: Richtig cool. Also das auf jeden Fall ein Tipp von uns. Morgen 150 Jahre BSAG, großer Korso in der Bremer City. 16 Uhr geht's los. Aber egal, was ihr macht, wir wünschen euch ein schönes Wochenende zusammen mit Daniel Craig.
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0: Wusstet ihr, dass hier unser Bremen-Vierland unter den Deutschen immer beliebter wird als Reiseziel?
1: Nee, no das shit, Sherlock. Also das ist doch mein, wenn es ein gutes Reiseziel gibt, dann doch das Bremen-Vierland.
0: Das stimmt. Ja. Airbnb hat jetzt nämlich eine Analyse veröffentlicht, was so die Urlaubstrends der Deutschen sind für diesen Sommer. Und dabei kam erstmal raus, dass Inlandsbuchungen schon mal stärker gewachsen sind als Auslandsbuchungen.
2: Oh, das rennt bei mir offene Türen ein, denn ich finde, oftmals kennt man Deutschland gar nicht so gut und denkt, man müsste das eigentlich besser kennenlernen, denn es gibt so viele schöne Orte.
0: Das stimmt. Und die Leute sind auch mehr interessiert an Naturreisen. Also deswegen, die suchen dafür doppelt so stark.
2: Naturreisen?
0: Die Suchen für Naturreisen sind doppelt so stark gestiegen wie die für Städtereisen. Okay.
1: Kann ich irgendwie auch verstehen, ist ja meistens auch entspannter. Ne? Also ja. Ich zum Beispiel nach so einem Städtetrip, da bin ich oft gar nicht so richtig entspannt und erholt. Mhm. Auf eine schöne Weise stresst so ein Städtetrip ja auch.
0: Ja, das auch. Und daraufhin haben sie dann nämlich geschaut, welche Reiseziele außerhalb von großen Städten bei den Deutschen besonders oft gesucht werden. Und da wurden unter den Top 15 gleich zwei Orte aus dem Bremen-Vierland genannt.
2: What? Ah. Echt? Welche? Ich bin gespannt.
0: Also einmal Cuxhaven.
1: Ja.
2: Das war auch so schön.
0: Und das Wangerland.
1: Sehr gut.
2: Ja. Chillig.
0: Gibt findet ihr das auch schöner? Würdet ihr empfehlen?
2: Auf jeden
1: total.
2: Fall.
1: Total. Wangerland, Hooksiel zum Beispiel. Da gibt es so eine Lagune, kann man auch Wasserski fahren und so.
2: Gemütlich spazieren gehen.
1: Ja. Cuxhaven sowieso.
0: Können wir verstehen.
1: Ja. Ja, super. Da wohnen wir also mittendrin hier, ne, wo andere Urlaub machen. Finde ich richtig gut. Also, Bremen-Vierland auf die 1. Jetzt sogar auch schriftlich und offiziell. Wir sind die 4 am Morgen, jetzt mit guter Musik von Olivia Rodrigo. Drop Dead auf der Bremen 4 Playlist am Freitag um 7.13 Uhr.

0: Moin zusammen, hier ist die Bremen 4 Morgenshow an diesem Freitag und der Freitag wird auch wieder ein bisschen wechselhaft. Zwar gibt es heute auch Sonne, aber auch wieder Wolken, Regen und Gewitter. Morgen kann es auch wieder Schauer geben, trotzdem aber auch Sonne. Von den Wochenendtagen wird der Samstagmorgen, also morgen wird der Samstag wohl der beste Tag vom Wochenende. Am Sonntag dann wieder ein bisschen wechselhafter, auch wieder ein paar Schauer zwischendurch. Wenn euch das vielleicht zu unsicher sein sollte, um euch an den Strand irgendwo zu legen, könnt ihr euch vielleicht mal einen Bauernhof angucken am Sonntag. Denn es gibt am Sonntag den Tag des offenen Hofes in Niedersachsen. Da könnt ihr mal so hinter die Kulissen gucken. Bei Landwirtinnen und Landwirten in Niedersachsen machen ja einige Betriebe mit. 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

0: Shaggy auf Bremen 4 Angel um 7.21 Uhr. Leute, nächste Woche geht schon die WM los und im Gastgeberland USA steigt die Stimmung ins Unermessliche. Nicht.
1: I know nothing about soccer.
2: Ja, wissen nix über Soccer. Also da gibt's noch viel, viel mehr dann zu gucken für die Amis als nur Sport. Schicke Frisuren zum Beispiel, wie die von Kai Havertz.
3: Ich lege so ein bisschen Wert auf meinen Haarschnitt eigentlich. Hab da einen Friseur, dem ich sehr, sehr gut vertraue. Ich mache nicht viel. Frisur sitzt eigentlich relativ häufig.
0: Der heißt ja auch Kai Havertz.
4: Ne? Ja, und mit den Haaren hat er es jetzt tatsächlich auf Platz 2 in einem Playboy-Ranking zu den attraktivsten DFB-Spielern geschafft. Ja, es muss ja auch ein bisschen WM-Content für Menschen geben, die Fußball nicht so interessiert, ne?
0: Okay, also wir wissen, dass Kai Havertz die Haare schön hat. Und wer ist der schönste von allen?
2: Das hat mich ehrlich gesagt überrascht. Joshua Kimmich. Also Joshua Kimmich, finde ich, ist jetzt nicht der schönste von allen, oder, Elisa? Seit Hummels nicht mehr dabei ist, ist es eh schwer. Also, ihr könnt euch aber alle morgen selber davon überzeugen. Dann gibt es nämlich den ersten WM-Test. Und zwar in Chicago gegen den Gastgeber USA spielt da die deutsche Nationalmannschaft.
0: Hauptsache ist doch, was in den Beinen steckt, was da dabei rauskommt, egal wie sie aussehen.
2: Auch ein bisschen gucken, macht auch Spaß.
0: Anpfiff ist um 21 Uhr morgen.

0: Fastboy auf Bremen 4, Beautiful Life um 7.25 Uhr.
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1: Bremen und Friseute 14 Grad, Bremerhaven 15, Himmelpforten 13 Grad im Moment. Bis zu 19 können das heute noch werden. Dazu geht es meistens trocken los heute. Aber später gibt es dann einige Schauer und auch kurze Gewitter. Und es gibt stärkere Böen.
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2: Guten Morgen. Die Generalstaatsanwaltschaft Oldenburg ermittelt gegen ein Drogennetzwerk. Unter den vier Verdächtigen sind auch zwei Beamte. Sie sollen im Darknet Drogen verkauft haben. Der in Norddeutschland als Maskenmann bekannt gewordene Serienmörder wurde jetzt auch in Frankreich verurteilt. Er bekam eine lebenslange Haftstrafe. Der gebürtige Bremer hatte 2004 in der Bretagne einen Jungen ermordet. Und in Bremen soll der Heizungswechsel in Privathäusern auch für ältere und einkommensschwache Menschen möglich gemacht werden. Das Land Bremen will dafür ein entsprechendes Kreditprogramm auf den Weg bringen. Das entschied die zuständige Deputation. Die nächsten vier News gibt's um 8.
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1: Jetzt haben wir es 7:35, da gibt's keine großen Staus im Bremen-Vierland.
3: Einen Blitzer habt ihr aber gesehen in Lilienthal auf der Moorhauser Landstraße stadtauswärts. Wenn ihr noch einen gesehen habt, dann ruft gerne an 0421 246 666. Gute Fahrt.
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1: Hallo zusammen, da sind wir. Hier ist Elisa Knöckel.
3: Guten Morgen.
1: Ike Pauli.
4: Moin.
1: Nico Wodrich.
5: Moin.
1: Und Malte Jansen. Moin.
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0: Wir haben eine WhatsApp-Sprachnachricht bekommen von Dirk.
1: Moin Bremen 4, ja, ich wollte euch ein schönes Wochenende wünschen und ich freue mich schon morgen auf das Summer Sounds, da wollte ich auch anwesend sein. Und hoffentlich spielt das Wetter mit, ne?
0: Ja, aber es soll ja morgen nicht nur Schauer geben, sondern auch mal Sonne. Und 20 Grad für ein Festival ist auch eine gute Temperatur, finde ich. Und beim Summer Sounds ist wirklich ordentlich was los.
2: Wir haben ganz viel für die Kinder und Rahmenprogramm, Kunst, Kultur. Uns erwartet ein total vielfältiges Musikprogramm. Alles umsonst und draußen für alle.
3: Ja, Festivalleiterin Carina Henkel ist das. Sie freut sich schon total. Sie hat schon gesagt, vielfältiges Musikprogramm in den Neustadts Wallanlagen hier in Bremen. Morgen zum Beispiel spielt da Christa Randy. Wenn ihr darauf Bock habt, auf Christus Randy, ab 21 Uhr könnt ihr da auf der Hügelbühne zu mitdancen.
0: Sehr gut. Es ist einfach jedes Mal wirklich schön, das Summer Sounds. Ihr müsst euch das so vorstellen, wie ein kleines Festival für die ganze Familie mit ganz vielen Lichterketten und einem wirklich sehr entspannten Vibe.
3: Und das Beste ist ja eigentlich alles kostenlos, heute bis Sonntag in den Wallanlagen in der Bremer Neustadt.
0: Natürlich präsentiert von uns, von Bremen 4. Und das hier ist wichtig für die A7 Hannover Richtung Hamburg. Zwischen Westenholz und Dreieck Walsrode ist eine ungesicherte Unfallstelle.
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Die Tochter aus der Hölle. So heißt das neue Album von Gracie Abrams. Das kommt im Juli raus. Sind wir schon sehr gespannt drauf. Die neue Single daraus gibt's jetzt auf Bremen 4. Hit the Wall. Live sehen können wir sie eventuell auch. Sie kommt ja nächstes Jahr nach Deutschland. Spielt im Mai, aber nur in Berlin. Und die Tickets dafür sind auch schon mehr oder weniger weg. Gibt auch so ein paar VIP-Packages oder so. Aber also der Run war sehr groß und war sehr schnell futsch alles. Aber jetzt hören wir sie auf Bremen 4. Gracie Abrams und Hit the Wall.

0: Alle Farben, der hat Geburtstag heute. Euch aber auch auf jeden Fall herzlichen Glückwunsch, wenn ihr heute feiert. Macht euch einen schönen Tag. Bestes Timing, ne? Freitags Geburtstag zu haben, ist doch richtig cool. Happy Birthday von Bremen 4 und gleich gibt's was von den Backstreet Boys.
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0: Vorsicht bitte, Einmeldung für die A27 Bremen Richtung Bremerhaven. Zwischen Schwanewede und Utlede liegen Gegenstände. Und bitte auch Vorsicht auf der A7 Hannover Richtung Hamburg. Zwischen Westenholz und Dreieck Walsrode ist eine ungesicherte Unfallstelle. Auch hier bitte gut aufpassen.

0: I Wanted That Way, die Backstreet Boys, im Remix von Anstandslos und Durchgeknallt in der Bremen 4 Morgen Show, die 4 am Morgen. Und gleich haben wir Post Malone für euch.
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0: Vorher noch die 4 News und ein kleiner Temperaturcheck. Wir haben gerade in Bremen 14 Grad, in Oldenburg auch, in Bremerhaven 15, Delmenhorst 13, bis zu 19 sind heute möglich. Dazu ist es erst meistens trocken. Ich sehe sogar hier blauen Himmel und Sonne im Moment, aber das kann sich später ändern. Wolken ziehen durch, kommt Regen raus und es ist auch ein bisschen windig heute. Es gibt teilweise starke Böen.
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0: Und die hat Nico Wodrich für euch. Nico, die Polizei in Oldenburg ermittelt gegen ein Drogennetzwerk.
2: Ja, 3 Männer sitzen auch schon in Untersuchungshaft. Dann ist ein Serienmörder aus Bremen nun auch in Frankreich zu einer lebenslangen Gefängnisstrafe verurteilt worden. Und in der Delmenhorster Innenstadt hat es gebrannt. Die Generalstaatsanwaltschaft Oldenburg ermittelt gegen ein Drogennetzwerk. Unter den 4 Verdächtigen sind auch 2 Beamte. Sie sollen im Darknet Drogen verkauft haben. Irene Lottes mit den Einzelheiten.
3: Die Männer zwischen 31 und 37 Jahren stehen im Verdacht, mit Drogen wie Cannabis, Amphetamin, Kokain und Ecstasy im Wert von mindestens 500.000 Euro gehandelt zu haben. Laut der Generalstaatsanwaltschaft Oldenburg haben sie die Ware im Darknet und über Messenger-Dienste verkauft. Die Ermittler gehen von mehr als 1.000 Fällen seit 2019 aus. Ein Zollbeamter

0: entfernt entdeckt. Mit dem Urteil ist das Gericht der Forderung der Staatsanwaltschaft gefolgt. Die hatte in ihrem Plädoyer betont, der Mord trage die Handschrift des Angeklagten. Martin N. selbst hatte die Tat im Prozess mehrfach abgestritten. Seine Verteidigung hatte auf Freispruch mangels konkreter Beweise plädiert. Der ehemalige Jugendbetreuer aus Bremen war jahrelang immer wieder in Wohnhäuser, Schullandheime und Zeltlager eingedrungen, um Jungen zu missbrauchen. Zwischen 1992 und 2001 hatte er 3 Jungen im Alter zwischen 8 und 13 Jahren getötet.
1: Der ukrainische Präsident Volodymyr Zelensky hat Kreml-Chef Wladimir Putin ein direktes Treffen vorgeschlagen. In einem offenen Brief bietet er Verhandlungen über ein Ende des Ukraine-Krieges an. Und zwar in einem neutralen Land, wie zum Beispiel in der Schweiz, in der Türkei oder einem arabischen Land. Russland hat sich bislang noch nicht dazu geäußert. In der Delmenhorster Innenstadt hat ein leerstehendes Gebäude gebrannt. Rund 60 Feuerwehrleute konnten verhindern, dass sich das Feuer weiter ausbreitet. Was den Brand ausgelöst hat, ist noch unklar. Der Schaden wird auf über 200.000 Euro geschätzt. Die nächsten 4 News gibt's um 8:30.
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3: 3:08 ist es jetzt. Bitte Vorsicht auf der A27. Bremen Richtung Bremerhaven. Zwischen Schwanewede und Udlede liegen Gegenstände.
4: Einen Blitzer habt ihr uns gemeldet in Lilienthal auf der Moorhauser Landstraße stadtauswärts. Wenn ihr noch einen gesehen habt, dann ruft doch gerne an unter der 0421 246 666. Gute Fahrt.
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3: Wir sind Elisa Knöckel.
4: Guten Morgen.
3: Ike Pauli.
4: Moin.
3: Nico Wodrich.
4: Moin.
3: Und Malte Jansen. Moin. Und jetzt bei uns der Mann, der gestern noch im Fernsehen zu sehen war. Julian Beimdicke, unser Kollege, auch hier aus der Bremen 4 Morgenshow.
5: Hallo,
3: Julian,
5: guten Morgen.
3: Guten Morgen. Wie ist es jetzt für dich, auf einmal wieder im Radio zu sein?
5: Ehrlich gesagt, ganz gut, weil ich heute nicht so perfekt gestylt bin. Ich muss da noch mal heute ein bisschen, nacharbeiten.
4: Du wirkst noch am Boden geblieben.
5: Ja, vielen Dank.
3: Wie Julians Auftritt gestern bei Gefragt gejagt war, habt ihr vielleicht schon im Fernsehen gesehen, aber wie es für ihn selbst war, so aus seiner Sicht, das hört ihr gleich von ihm himself hier auf Bremen 4. 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

0: Ganz großen Respekt für den Kollegen Julian von den 4 am Morgen.
1: Herzlichen Glückwunsch an euch. Zu einer tollen Summe, 25.500 Euro.
0: Ja, Julian war gestern im Radio-Special von Gefragt gejagt, der Quizshow im Ersten zu sehen. Zusammen mit Bremen 4-Hörer Felix aus Bremen-Mahndorf. Und Julian, ihr habt als Team richtig abgeliefert.
2: Ja, also muss ich echt sagen, als Team, aber wer das Finale hinterher gesehen hat, hat auch gesehen, wir Moderationen wurden da so ein bisschen von unseren Kandidaten durchgetragen. Also am Ende war es eine echt super, super Leistung vom ganzen Team, aber vor allen Dingen von den beiden.
0: Ja, ist ja eine Teamleistung, ne? Ja. Die Aufzeichnung ist jetzt schon über 2 Wochen her und ich kenne das aus eigener Gefragt-Gejagt-Erfahrung. Man muss dem Team da hoch und heilig versprechen, nichts zu verraten. Man muss Verträge unterschreiben mit Blut, dass man nichts verrät, um halt die Spannung nicht zu versauen, dass man eben nichts vom Ausgang der Sendung verrät. Und auch du hast dich ja eisern dran gehalten. Du hast auch mir nichts vorher erzählt. Wie war es für dich? Wie schwierig war es für dich?
2: Es war furchtbar. Es fällt jetzt wirklich eine Last von mir, muss ich ganz ehrlich sagen, dass wir endlich drüber sprechen konnten. Also noch nicht mal meine Frau wusste, wie es ausgegangen ist, weil ich ihr dann natürlich auch das Schauerlebnis so ein bisschen besser machen wollte. Ist natürlich spannender, wenn man nicht weiß, wie es ausgeht. Aber ich bin jetzt auch schon froh, dass wir mal ein bisschen drüber sprechen können.
0: Jetzt kannst du mit dem Megafon durchs Bremen-Vierland laufen.
2: Leute, wir haben übrigens gewonnen.
0: Ja. Moderator Alexander Bommes wusste ja auch, dass wir alle zugucken.
1: Der Sender schaut.
2: Ja, von daher ist der Druck da, ja.
0: Tja.
2: Der war ganz schön da, weil ich ja auch wusste, Tine war letztes Jahr da, du warst ja auch schon häufiger da und ihr habt ja auch richtig abgeliefert und das hat es nicht unbedingt einfacher gemacht, sag ich mal. Wenn man da steht, ne, man hat Puls, ich würde fast sagen verkacken.
0: Aber du hast ja richtig abgeliefert gestern auch. Was war denn so für dich der schönste Moment bei dieser ganzen Gefragt-Gejagt-Reise?
2: Also ich fand, ehrlich gesagt, mit Felix hat es richtig Spaß gemacht. Ich finde, der hat eine richtig tolle Leistung gebracht. Auf jeden Fall unser Bremen 4-Hörer, dass der das Kneipenquiz gewonnen hat, das hat sich richtig gelohnt, das so zu machen. Das war richtig schön. Und ich fand es irgendwie auch cool, sich mal getraut zu haben, ehrlich gesagt. Weil man natürlich, wenn man so eine Anfrage bekommt, dann denkt man sich, soll ich das machen? Das könnte auch peinlich werden, wenn es nicht klappt. Aber dann habe ich gesagt, nee, davon will ich es mir nicht ruinieren lassen. Angst ist ein schlechter Begleiter. Und am Ende hat es sich voll gelohnt. Und es war eine richtig coole Erfahrung.
0: Seht ihr, es lohnt sich, die Comfortzone zu verlassen. 25.500 Euro habt ihr zu viert gewonnen. Macht knapp 6.400 für jeden. 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

0: Das ist schon aufregend jetzt. Es ist 8.18 Uhr, ihr habt genau zur richtigen Zeit eingeschaltet, denn jetzt erleben wir gemeinsam mit euch eine große Radiopremiere hier bei Bremen 4. Denn Taylor Swift hat einen neuen Song am Start, der ist in dieser Nacht ganz frisch rausgekommen.
1: Ja, und damit erfüllt sie sich auch einen richtigen Kindheitstraum. Der Song ist nämlich Teil des Soundtracks vom Disney-Film Toy Story 5. Und bei Toy Story saß die kleine Taylor früher schon als Kind mit leuchtenden Augen vor dem Fernseher. Auf Instagram hat sie auch dazu geschrieben, das Schreiben dieses Songs fühlte sich gleichzeitig wie ein musikalischer Neuanfang und wie eine Rückkehr nach Hause an.
0: Also ein echter, also wirklich ein Full-Circle-Moment für Taylor.
2: So, jetzt hören wir aber gemeinsam rein. Wir haben den Song nämlich vorher auch noch nicht gehört und sind alle ziemlich gespannt.
0: Auf jeden Fall. Also Leute, hier jetzt für euch Taylor Swift, ganz neu, große Radiopremiere. I Knew It, I Knew You. So heißt der Song von Taylor Swift aus dem Soundtrack zu Toy Story 5. Jetzt hier auf Bremen 4.

0: 8:22 Uhr, ihr und wir haben jetzt gerade zum ersten Mal auf Bremen 4 die neue Single von Taylor Swift gehört. I Knew It, I Knew You, gerade rausgekommen.
1: Och, das ist richtig schön, finde ich.
2: Klingt nach fröhlicher Filmmusik, oder?
1: Toll, aber auch so ein bisschen Country-mäßig, ja schon ein bisschen zu ihren Anfängen zurück.
0: Habe ich auch gedacht, mit der Mutter Monika und so. Und ich finde, das passt wieder auch thematisch zu Toy Story 5, denn in dem Film soll ja Woody, der Cowboy, zurückkehren.
1: Ja, sie hat auch bei Instagram und so überall so ein Video von sich als Kind in so einem Cowboy-Outfit.
2: Den haben wir nicht als letztes Mal gehört.
1: Nee.
0: Also kommt gut weg auf jeden Fall, der Song bei uns. Ne? Neue Single von Taylor Swift, gerade gehört, hier auf Bremen 4.
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1: Wir haben gerade so 14, 15 Grad draußen und es bezieht sich ein bisschen hier über dem Bremen 4 Studio. Bei euch vielleicht auch gerade. Vorhin hatten wir noch Sonne, jetzt Wolken und so geht das erstmal weiter. Mal Sonne, mal Wolken. Im Laufe des Tages kommt dann auch noch Regen dazu, teilweise auch Gewitter. Bis zu 19 Grad heute maximal nur.
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2: Guten Morgen. Die Generalstaatsanwaltschaft Oldenburg ermittelt gegen ein Drogennetzwerk. Unter den 4 Verdächtigen sind auch 2 Beamte. Sie sollen im Darknet Drogen verkauft haben. Der ukrainische Präsident Volodymyr Zelensky hat Kreml-Chef Wladimir Putin ein direktes Treffen vorgeschlagen. In einem offenen Brief bietet er Verhandlungen über ein Ende des Ukraine-Kriegs an. Und zwar in einem neutralen Land, wie zum Beispiel in der Schweiz, in der Türkei oder in einem arabischen Land. Und in der Delmenhorster Innenstadt hat ein leerstehendes Gebäude gebrannt. Rund 60 Feuerwehrleute konnten verhindern, dass sich das Feuer weiter ausbreitet. Warum es gebrannt hat, muss noch herausgefunden werden. Die nächsten 4 News gibt's um 9.
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1: Jetzt ist es 8:30, da haben wir eine Meldung, und zwar für die A7, Hannover Richtung Hamburg. Die ist nämlich zwischen Westenholz und Dreieck Walsrode gesperrt.
3: Es wird geblitzt in Bremen auf der Neuen Landerstraße, bei der Tankstelle stadteinwärts und in Lilienthal auf der Moorhauser Landstraße stadtauswärts. Wenn ihr noch einen gesehen habt, dann ruft doch an. 0421 246 666 ist die Nummer. Gute Fahrt.
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1: Wir sind's, Elisa Knöckel.
3: Guten Morgen.
1: Ike Pauli.
4: Moin.
1: Nico Wodrich.
2: Moin.
1: Und Malte Jansen. Moin. Und gleich geht's zum Kap der Angst.
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0: Sie ist unter den Top 3 der Serien des Jahres, sagt unsere Reporterin. Es geht um Kap der Angst. Da gab es ja auch mal einen Film, ne? Anfang der 90er, von Martin Scorsese.
1: Ja, heute startet die Neuauflage als Serie bei Apple TV Plus. Und dabei wieder Martin Scorsese, dieses Mal in Zusammenarbeit mit einem anderen Kultregisseur, nämlich mit Steven Spielberg.
0: Bremen 4-Reporterin Jule Blase durfte die Serie vorab schon gucken. Jule, bei solchen Namen dürfen wir uns wahrscheinlich auf beste Qualität freuen, oder?
2: Ja, vor allem war das ja noch nicht alles. Also wir haben auch noch Oscar-Preisträger Javier Bardem und die mehrfach Oscar-nominierte Amy Adams in den Hauptrollen. Und es ist wirklich eine unfassbare Serie geworden. Also wer die Vorlage kennt, weiß, das ist keine leichte Kost, sondern ein Psychothriller, der richtig an die Substanz geht.
1: Ja. Ich hatte auch gesehen, dass die Serie FSK 16 bekommen hat. Muss man also vorsichtig sein? Was meinst du?
2: Auf jeden Fall. Also es gibt sehr explizite Mord- und Gewaltszenen. Liegt natürlich auch so ein bisschen an der Geschichte, denn im Mittelpunkt steht Max Cady.
3: Max Cady wurde aus dem Gefängnis entlassen. Er saß 17 Jahre unschuldig wegen Mordes hinter Gittern.
2: Ja, 17 Jahre ist eine lange Zeit. Und eine, die sich gar nicht über seine Freilassung freut, ist Max' damalige Anwältin Anna.
4: Wieso hasst Max dich eigentlich so?
3: Weil er ins Gefängnis gekommen ist.
4: Für einen Mord, den er nicht begangen hat. Richtig?
2: Ja, ist das richtig? Oder war Max vielleicht doch zu Recht im Gefängnis und hat seine schwangere Freundin damals brutal ermordet? Also so wie er hier in der Serie auftritt, will ich dem auf jeden Fall niemals im Leben begegnen. Und auch Anna hat richtig Angst.
0: Vor Rache oder wovor?
2: Genau, denn Anna hat ihn nicht nur zu einem Schuldeingeständnis vor Gericht gebracht, sondern nach dem Prozess auch noch den Staatsanwalt geheiratet. Plus, es gibt wohl ein Geheimnis.
3: Ist es denkbar, dass Max weiß, was wir getan haben?
5: Wir dachten, wir tun das Richtige.
2: Ja, Max taucht immer mehr in Annas Familienleben auf und die Serie, die schafft es wirklich, die ganze Zeit so ein unbehagliches Gefühl in meinen Bauch zu setzen. Also es ist unfassbar nervenaufreibend, düster und gigantisch gut gespielt. Für mich, wie gesagt, eine der Top 3 Serien des Jahres.
1: Hui, klare Worte zur neuen Serie Kap der Angst.
0: Könnt ihr euch ein schönes Wochenende machen mit Kap der Angst. Könnt ihr ab jetzt streamen bei Apple TV Plus.
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0: Das ist Chris de Serendi und den könnt ihr morgen Abend live erleben ab 21 Uhr live und vor allem kostenlos Open Air beim Summer Sounds in den Bremer Neustadt-Wannanlagen, präsentiert von Bremen 4. Ja, in Bremen-Vierland ist immer viel los, das macht wirklich Spaß, hier zu leben.
1: Ja, das ist hier schon richtig gut auszuhalten. Ja. Besser kann man es nicht haben, ne?
0: Das fasst René sehr gut zusammen, finde ich.
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3: Ihr stellt uns jeden Morgen eure Orte vor, was da geht, warum es sich dort so gut lebt und was es dort Besonderes gibt. Erstmal vielen Dank dafür.
0: Ja, und auch heute wieder werdet ihr uns euren Ort vorstellen. Welcher Ort das sein wird, das habt ihr, das haben wir alle so ein bisschen in der Hand. Denn wir ziehen jetzt einen Buchstaben. Und wenn euer Ort mit dem Buchstaben anfängt, dann ruft bitte bei uns an, ihr könnt was gewinnen. Was haben wir denn heute,
3: Lisa? So, ich habe schon was in der Hand. Ah, das ist, ich muss schauen, wie rum, das W.
0: W. Mhm. Also Leute, wenn ihr in einem Ort im Bremen-Vierland wohnt, der mit W beginnt, dann meldet euch bei uns und erzählt ein bisschen von eurem Ort, was man da so gesehen haben muss. Und im Gegenzug gibt es bei uns auch wieder was Schönes, nämlich den Bremen 4 Hotpot Kaffeebecher.
3: Ja, 0421 246 666 ist die Nummer von uns hier.
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1: Hallo, wir sind's, die 4 am Morgen. Es ist 9:07.
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1: Das wird heute und auch am restlichen Wochenende wechselhaft. Also ist von allem was dabei. Sonne, Wolken, Schauer, ein paar Gewitter, Wind auch. Heute zum Beispiel, da kann es teilweise auch mal kräftigere Böen geben. Das Ganze heute so aus Südwest. Gegen Abend flaut der Wind aber ab. Maximal 19 Grad heute. Jetzt gerade haben wir so 14, 15 Grad draußen.
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1: Nico, die Polizei in Oldenburg ermittelt gegen ein Drogennetzwerk.
2: Ja, drei Männer sitzen bereits in Untersuchungshaft. Dann ist ein Serienmörder aus Bremen nun auch in Frankreich zu einer lebenslangen Gefängnisstrafe verurteilt worden. Und in Delmenhorst hat es in der Innenstadt gebrannt. Die Generalstaatsanwaltschaft Oldenburg ermittelt gegen ein Drogennetzwerk. Unter den vier Verdächtigen sind auch zwei Beamte. Irene Lottes mit den Einzelheiten.
3: Die Männer zwischen 31 und 37 Jahren stehen im Verdacht, mit Drogen wie Cannabis, Amphetamin, Kokain und Ecstasy im Wert von mindestens 500.000 Euro gehandelt zu haben. Laut der Generalstaatsanwaltschaft Oldenburg haben sie die Ware im Darknet und über Messenger-Dienste verkauft. Die Ermittler gehen von mehr als 1.000 Fällen seit 2019 aus. Ein Zollbeamter soll die Drogen beschafft haben. Ein Komplize soll sich um den Versand, ein weiterer um die Zahlungen gekümmert haben. Dabei soll ihnen ein Beamter der Polizeidirektion Oldenburg geholfen haben.
2: Der in Norddeutschland als Maskenmann bekannt gewordene Serienmörder ist nun auch in Frankreich zu einer lebenslangen Haftstrafe verurteilt worden. Für den Mord an einem 10-jährigen Jungen vor über 20 Jahren. Jan-Bastian Buck berichtet.
4: Das Gericht war sich sicher, dass der 55-Jährige den Jungen 2004 aus einem Schullandheim entführt und getötet hatte. Die Leiche des Kindes wurde später in einem Teich rund 30 Kilometer entfernt entdeckt. Mit dem Urteil ist das Gericht der Forderung der Staatsanwaltschaft gefolgt. Die hatte in ihrem Plädoyer betont, der Mord trage die Handschrift des Angeklagten. Martin N. selbst hatte die Tat im Prozess mehrfach abgestritten.

0: lang noch nicht darauf reagiert. In der Delmenhorster Innenstadt hat ein leerstehendes Gebäude gebrannt. Rund 60 Feuerwehrleute konnten verhindern, dass sich das Feuer weiter ausbreitet. Was den Brand ausgelöst hat, ist noch unklar. Der Schaden wird auf über 200.000 Euro geschätzt. Die nächsten 4 News gibt's um 9:30.
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2: 9:03 ist es jetzt. Die A7 Hannover Richtung Hamburg ist zwischen Westenholz und Dreieck Walsrode gesperrt. Deswegen haben wir hier 4 Kilometer Stau.
3: Es wird auch ordentlich geblitzt auf der A27, kurz vor der Abfahrt Verden Nord in Richtung Hannover. Dann in Bremen auf dem Autobahnzubringer Aasten, kurz vor der Unterführung stadtauswärts. In Bremen auf der Neuenlander Straße bei der Tankstelle stadteinwärts und in Lilienthal auf der Moorhauser Landstraße stadtauswärts. Habt ihr noch einen gesehen? Dann ruft an unter der 0421 246 666. Gute Fahrt!
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2: Hallo zusammen, schönen Freitag zusammen. Es geht langsam Richtung Wochenende. Yeah! Und hier sind für euch Elisa Knöckel.
4: Guten Morgen.
5: Moin, sag ich schon mal.
2: Ja, Ike Pauli auch da, sehr gut. Nico Bodrich.
6: Moin.
2: Und ich bin Malte Jansen. Hallo zusammen. Kommt gut durch den Freitag mit Bremen 4 und jetzt mit Leonie und Calum Scott.

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0: Heike aus Worpswede, richtig?
1: Ja, richtig, hallo.
2: Perfekt, hallo Heike.
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2: Wir haben ja vorhin den Buchstaben W gezogen. W wie in diesem Fall Worpswede.
0: Heike, du kommst genau. Da ja her, bist mal weggezogen, richtig. Dann wieder zurückgekommen. Genau. Was ist so toll an Worpswede, dass du da wieder zurückgezogen bist?
1: Ja, Worpswede ist einfach ein Stückchen Heimat und es ist einfach ein schönes, kleines, verschlafenes Örtchen und mit ganz vielen tollen Galerien. Ist ja eine tolle ein tolles Künstlerdörfchen und wie gesagt, mit ganz vielen tollen Galerien, Ateliers und dem tollen Weiherberg, wo man im Winter ganz toll rodeln kann, wenn ein bisschen Schnee liegt.
2: Ja, gerade an den Wochenenden, da kommen ja viele Menschen nach Worpswede auf den Spuren von Paula Modersohn-Becker, Heinrich Vogeler und Co., wollen sich Kunst angucken, Eis essen, spazieren gehen. Ist es manchmal auch ein bisschen anstrengend, wenn so viele Menschen, so viele Touris immer ins eigene Dorf kommen?
1: Jein. Also ja, es ist natürlich schon immer was los, das ist toll, aber ich gebe zu, an einem schönen Sonntag flüchte ich auch manchmal aus Worpswede, weil es dann doch sehr voll wird. Aber ansonsten bin ich sehr gerne dort.
0: Okay, und vielleicht nochmal so, hast du einen Lieblingsspot in Worpswede, wo du gerne hingehst zum Runterkommen oder so?
1: Ja, tatsächlich, so ein bisschen der Weiherberg und der Niedersachsenstein, das ist schon ein schönes Plätzchen.
2: Ja, richtig cool.
1: Würde ich sagen.
2: Ich mag auch den Barkenhof, mag ich auch total gerne.
1: Ja, das stimmt, genau. Oder überhaupt einfach so diese Bergstraße, das ist ja so die berühmteste Straße dort, die Music Hall, wo immer was los ist, also das sind schon tolle Plätze.
2: Und das Coole ist auch, jetzt geht auch ein Bremen 4 Hotpot Kaffeebecher nach Worpswede, denn du hast einen gewonnen. Herzlichen Glückwunsch!
1: Ja, vielen Dank, ich freue mich sehr. Dankeschön.
0: Bitte gerne. Am Montag habt ihr nochmal die Chance auf den Gewinn.
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0: Ariana Grande auf Bremen 4, We Can't Be Friends. Und gleich Ellie Goulding mit Burn hört ihr gleich hier bei uns in der Bremen 4 Morgenshow. Es ist 9.25 Uhr.
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1: Das ist heute und auch am Wochenende wechselhaft. Also wir müssen immer wieder mit dicken Wolken rechnen, aus denen auch was rauskommen kann. Schauer nämlich und teilweise auch Gewitter. Vor allem heute Nachmittag wird das wohl passieren. Morgen gibt's auch mal ein paar längere trockene Phasen mit Sonne zwischendurch.
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2: Guten Morgen. Sozialverbände und Gewerkschaften haben die geplante Pflegereform von Gesundheitsministerin Nina Wagen kritisiert. Das Vorhaben der CDU-Politikerin gehe vor allem zu Lasten von Pflegebedürftigen und Angehörigen, heißt es. In Bremen wird gleich ein neues Rohstoffwerk in Betrieb genommen. Dort sollen Industrie- und Gewerbeabfälle umweltschonend wiederverwertet werden. Das Projekt wurde von der EU mit knapp 3,5 Millionen Euro gefördert. Die Generalstaatsanwaltschaft Oldenburg ermittelt gegen ein Drogennetzwerk. Unter den 4 Verdächtigen sind auch 2 Beamte. Sie sollen im Darknet Drogen verkauft haben. Die nächsten 4 News gibt's um 10.
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1: Das bedeutet in 29 Minuten, denn jetzt ist es 1 Minute nach 9:30 und da haben wir was Dringendes für die A1 Hamburg Richtung Bremen. In der Einfahrt Heidenau ist ein LKW liegen geblieben. Die A7 Hannover Richtung Hamburg ist zwischen Westenholz und Dreieck Walsrode nach einem Unfall gesperrt. Hier gibt es 6 Kilometer Stau. Und A27 Walsrode Richtung Bremen. Die Einfahrt Achim Ost ist wegen Markierungsarbeiten gesperrt.
3: Es wird geblitzt auf der A27, kurz vor der Abfahrt Verden Nord in Richtung Hannover. In Bremen auf dem Autobahnzubringer Asten, kurz vor der Unterführung stadtauswärts. Und in Bremen auf der Neuenlanderstraße bei der Tankstelle stadteinwärts. Habt ihr noch einen gesehen, dann ruft an unter der 0421 246 666. Gute Fahrt.
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1: Leute, kann das sein, dass jetzt schon wieder Freitag ist, kurz nach 9:30? Das bedeutet, eine Woche Bremen 4 Morgenshow ist schon fast wieder vorbei.
4: Gibt's doch nicht.
1: Im
4: Juni gelandet und die erste Juniwoche schon wieder vorbei.
1: Ja, das Jahr ist bald auch schon wieder halb vorbei.
4: Jetzt rein, ich hau Leute. Gleich aufs Maul.
1: Freundlich geht's ins Wochenende. Ike Pauli.
4: Sowas will ich nicht hören, da krieg ich schlechte Laune.
1: Elisa Knöckel.
4: Guten Morgen.
1: Nico Wodrich.
5: Moin.
1: Und Malte Jansen. Moin. Darf Maul bin ich auch.

0: Stand for Guide Me Home auf Bremen 4 am 5. Juni 26. Da freuen wir uns doch, ne? Dass das Jahr schon so weit fortgeschritten
1: ist. Ich habe dir ja eben Schläge angedroht, weil das Jahr, weil du gesagt hast, das halbe Jahr ist schon rum und das kann ich überhaupt nicht hören. Da kriege ich ja echt gleich die Krise.
2: Ja, da hat uns auch jemand direkt drauf geschrieben.
1: Was denn?
2: So, ja, ich lege jetzt einen Finger in die Wunde. Ab dem 20.06. werden die Tage wieder kürzer.
1: Auch das kann ich nicht gut hören.
2: Ja, krieg ich hat uns Carsten gerade geschrieben.
0: Muss Carsten auch Angst vor Prügeln haben?
2: Weiß ich nicht.
1: Nein. Es ist ja, wie es ist. Wir müssen es eh so hinnehmen und ich hoffe, der Sommer kommt ja noch richtig.
2: So
0: wird sein.
2: Wort zum Sonntag.
0: So.
1: Ja, erstmal zum Wochenende, ne?
0: Und jetzt erstmal Ed Sheeran und Martin Garrix Repeated. Jetzt auf Bremen 4.
1: Bin ja eigentlich ganz harmlos.
0: Denkt man immer.

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1: 9.41 Uhr ist Bremen 4, jetzt mit Good Charlotte.
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0: Good Charlotte auf Bremen 4, I just wanna live. So Leute, manche Traditionen, die müssen einfach sein. Ne? Zum Beispiel hier Fassbieranstich heute Abend 18 Uhr durch Bürgermeister Rainer Ditzfeld und dann ist das Stadtfest Achim eröffnet.
1: Und die Party ist eigentlich exakt so, wie man sich das eigentlich wünscht bei so einem Stadtfest. Ne? Live-Musik von Coverbands, DJs legen auf, Karussells, da ist so eine spooky Geisterbahn, dann Vereine haben Bühnenshows vorbereitet und natürlich, was ja immer ganz wichtig ist, leckeres Essen und Trinken.
2: Ja, außerdem habe ich gesehen, dass morgen eine Kids-Playback-Party stattfindet.
1: Geil.
2: Da wäre ich schon gern Mäuschen.
1: Ja.
2: Was rede ich da? Ich würde gern mitmachen.
1: Ja. Ist nur von 7 bis 14, also kannst knicken, aber ist bestimmt richtig schön.
0: Und Sonntag ist dann noch verkaufsoffener Sonntag in der Achimer Innenstadt. Also viel Spaß euch allen an diesem ersten Juni-Wochenende, egal was ihr macht. Hier ist Bremen 4, gleich mit Marlin Kompa und jetzt gibt's noch Niall Horan, der heute sein neues Album rausgebracht hat, mit Miles Smith, Drive Safe.

9.48 Uhr, hier ist Bremen 4 mit einer wichtigen Info für die A7, Hannover Richtung Hamburg. Zwischen Schwarmstedt und Westenholz ist ein Fahrzeug liegen geblieben, hier bitte gut aufpassen. Und auch bitte Vorsicht auf der A1, Hamburg Richtung Bremen, denn in der Einfahrt Heidenau ist ein LKW liegen geblieben.

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1: Also meine Socken von gestern, meine Jeans von gestern und die Tasche, die in meinem Fahrradkorb waren, sind immer noch nass heute. Nur mal so by the way. Stellt euch bitte drauf ein, wenn es jetzt noch trocken ist und teilweise sogar noch schön, es wird heute Nachmittag wieder Schauer und Gewitter geben. Das zieht sich auch die kommenden Tage. Heute bis 19 Grad und aktuell liegen wir zwischen 15 und 17.
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1: Mit Nico Wodrich. Die geplante Pflegereform sorgt ja für viel Kritik.
2: Ja, da ist zum Beispiel die Rede davon, dass vor allem die Pflegebedürftigen selbst die Leidtragenden sind. Dann wird in Bremen ein neues Rohstoffwerk in Betrieb genommen und im Bremer Rathaus beginnen die Welterbetage. Sozialverbände und Gewerkschaften haben die geplante Pflegereform von Gesundheitsministerin Nina Wagen kritisiert. Das Vorhaben der CDU-Politikerin gehe vor allem zu Lasten von Pflegebedürftigen und Angehörigen, heißt es. Aus Berlin berichtet Jasper Ruppert.
3: Einen Schlag ins Gesicht der Kommunen nennt Städtetagspräsident Jung gegenüber der Funke Mediengruppe die Pläne zur Pflegereform von Bundesgesundheitsministerin Wagen. Der Entwurf müsse komplett vom Tisch. Kritisch äußerte sich auch Pflegeratspräsidentin Vogler gegenüber dem Redaktionsnetzwerk Deutschland. Im Mittelpunkt stünden nicht die Sicherung der pflegerischen Versorgung, sondern die kurzfristige Konsolidierung der Pflegeversicherung. Die Gewerkschaft Verdi warnt vor sozialem Sprengstoff. Der Spitzenverband der gesetzlichen Krankenversicherungen sieht zwar einige sinnvolle Instrumente in den Plänen, hält das Paket aber insgesamt für zu unausgewogen zulasten von Pflegebedürftigen und Beitragszahlern.
2: In Bremen wird gleich ein neues Rohstoffwerk in Betrieb genommen. Dort sollen Industrie- und Gewerbeabfälle umweltschonend wiederverwertet werden. Das Projekt wurde von der EU mit knapp 3,5 Millionen Euro gefördert. Heike Zeigler berichtet.
4: Der angelieferte Abfall von Gewerbe- und Industrieunternehmen soll mit Hilfe von künstlicher Intelligenz sortiert werden. So können die verschiedenen Abfallarten besser voneinander getrennt, zerkleinert und als Wertstoff wiederverwendet werden. Ziel ist es, wichtige Rohstoffe wie Plastik, Eisen und Holz so zu recyceln, dass weniger von ihnen neu produziert werden müssen. Das Rohstoffwerk soll 350.000 Tonnen Abfall pro Jahr verarbeiten.
2: In Bremen soll der Heizungswechsel in Privathäusern auch für ältere und einkommensschwache Menschen möglich gemacht werden. Das Land Bremen will dafür ein entsprechendes Kreditprogramm auf den Weg bringen. Das entschied die zuständige Deputation. Ab Herbst soll es demnach günstige Kredite für Hausbesitzer geben. Das Angebot ist gedacht für private und Kleinstvermieter.

A7 Hannover Richtung Hamburg ist zwischen Westenholz und Dreieck-Walsrode nach einem Unfall gesperrt. 6 Kilometer Stau gibt es da. Dann haben wir die 27 Walsrode Richtung Bremen. Die Einfahrt Achim Ost ist wegen Markierungsarbeiten gesperrt. Und geblitzt wird auf der A27 kurz vor der Abfahrt Fernnord in Richtung Hannover. In Bremen auf dem Autobahnzubringer Arsten kurz vor der Unterführung stadtauswärts und dann noch auf der neuen Landerstraße in Bremen bei der Tankstelle stadteinwärts. Falls ihr noch einen Blitzer für uns habt, den wir hier auch im Radio weitergeben sollen, sagt gern Bescheid. 0421 246 666 ist unsere Nummer hier bei Bremen 4. Vielen Dank dafür und gute Fahrt. 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Aloha.

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0: Man in Black hier auf Bremen 4. Wisst ihr, manchmal braucht man ja wirklich so Konstanten im Leben, ne? Wie Bands, die einfach schon seit über 20 Jahren am Start sind. Matzen ist so eine Band. Seit heute ist ihr 10. Album draußen, heißt Smile, wie der Titeltrack, in den wir gerade reingehört haben. Ja, und das soll das Album auch, uns zum Lächeln bringen.
1: Es soll Spaß machen, ne? Es soll Spaß machen, es soll ein bisschen Trost spenden in schwierigen Tagen, in einer schwierigen Welt. Es soll zeigen, was Zusammenhalt bedeutet, Empathie, Freude an Musik, an handgemachter Musik. Ja, es soll Leute zusammenbringen, wieder mehr.
0: Physisch zusammenbringen. Könnten euch Matzen übrigens am 17. Juli, da präsentieren wir sie euch auf der Seebühne hier in Bremen. Dann auch, also mit neuen Songs, die sind mal leiser, mal lauter. Und das macht Matzen ja auch aus.
1: Man hört auf jedem Album von uns auch unsere Punk-Roots und den rebellischen Geist. Also der ist natürlich mit Mitte 40 nicht so leicht aufrechtzuerhalten wie mit Mitte 20. So klar, logisch. Und wir wollen auch keine Berufsjugendlichen sein und so, aber wir haben schon Spaß an Krach.
0: Wie sich Krach dann anhört auf dem Album Smile, das zeige ich euch jetzt mal. I don't give a fuck. Ich persönlich liebe das sehr. Und übrigens derselbe Song, der klingt aber auch so. Ich soll nur singen und schreien. Krass vielfältig, oder ne? Smile, das neue Album von Matzen, hat auch sehr viele softe Seiten. Mein persönliches Favorite übrigens, den Song hören wir jetzt, 1995. Kleine Zeitreise und so ein Zwischending aus Laut und Lause, Punk und Pop. So, jetzt habe ich den falschen Song für euch angemacht. Das kann auch mal passieren. Mache ich nochmal richtig. Der hier ist ja auch schön, aber ich wollte euch ja 1995 zeigen. Das ist der hier. Voll gut. Habt viel Spaß.

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0: Wir haben es 10.30 Uhr. Folgende Meldung gibt's.
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0: A7 Hannover Richtung Hamburg. Zwischen Schwarmstedt und Dreieckwalsrode 8 Kilometer Stau. Die A7 Hannover Richtung Hamburg ist zwischen Westenholz und Dreieckwalsrode auch noch nach dem Unfall gesperrt. 8 Kilometer Stau gibt's da. A27 Walsrode Richtung Bremen. Die Einfahrt Achim Ost ist wegen Markierungsarbeiten gesperrt. Und die B72 Thüler Straße ist zwischen Auenblick und Westerloh nach einem Unfall in beiden Richtungen gesperrt. Geblitzt wird auf der A27 kurz vor der Abfahrt Verden Nord in Richtung Hannover. Dann in Felde auf der Rienstraße in beiden Richtungen und in Bremen auf dem Autobahnzubringer Arsten kurz vor der Unterführung statt auswärts. Falls ihr noch einen Blitzer für uns habt, den wir weitergeben sollen, meldet euch gerne rein, auch unter WhatsApp 0421 246 666. Ich bin Marlene Komper und wünsche euch eine gute und sichere Fahrt.

She Doesn't Mind, das ist Sean Paul. Und dieser Song hier ist schon im Netz viral gegangen und tut es jetzt auch bei uns im Radio. Wir haben euch Tampa City nämlich ganz frisch auf unsere Bremen 4 Playlist gepackt. Sehr coole Nummer. Hört ihr jetzt bei uns. Self-Aware.

Junior Senior hier auf Bremen 4. Ihr könnt uns ja immer gerne auch Feedback per WhatsApp schicken, ne? Geht auch per Sprachnachricht an die 0421246666. Da hat jemand was reingeschickt mit dem Namen Norddeutschland. Ah. Das kennt ihr auch, oder? Jedes Mal immer, wenn man mal eine Sprachnachricht auf dem Fahrrad vielleicht verschicken möchte oder man bekommt auch sowas. Aktuell besonders windig, ja, besonders nachmittags gab es jetzt auch Sturmböen im Bremen-Vierland und Schauer und Gewitter. Das wird uns auch noch eine Weile begleiten, auch heute. Wir halten euch natürlich auf dem Laufenden, falls es wieder doller wird. Und kleine Info von einem Wetterexperten. Sommeranfang, ne? Nur mal so, ist ja erst am 21. Juni. Also kein Grund zur Panik. Passend zum Hurricane, Breminale, Sommerferien wird's wieder schön. Also ganz bestimmt wird's dann wieder schön.

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1: Wir haben aktuell 15 Grad in Bremen, 16 Grad in Twistringen und wir haben auch 17 Grad in Bremerhaven. Ich habe gerade schon wieder ein kleines technisches Problem hier auf Bremen 4. Jetzt kommen jetzt aber gleich die 4 News, die kommen mit Nico Wodrich für euch. Tja, Nico, jetzt bräuchte ich noch dein Bett dafür. Das tut mir jetzt gerade sehr leid.
2: Ja, macht nichts, wir machen es ohne.
1: Ist heute irgendwie chaotisch. Aber sag mal, bei dir geht es um die neue Pflegereform, die ja für viel Kritik sorgt.
2: Genau, da ist zum Beispiel die Rede von, dass vor allem die Pflegebedürftigen selbst die Leidtragenden sind. Dann wird in Bremen ein neues Rohstoffwerk in Betrieb genommen und im Bremer Rathaus beginnen die Welterbetage. Sozialverbände und Gewerkschaften haben die geplante Pflegereform von Gesundheitsministerin Nina Wagen kritisiert. Das Vorhaben der CDU-Politikerin gehe vor allem zu Lasten von Pflegebedürftigen und Angehörigen, heißt es. Aus Berlin berichtet Jasper Ruppert.
3: Einen Schlag ins Gesicht der Kommunen nennt Städtetagspräsident Jung gegenüber der Funke Mediengruppe die Pläne zur Pflegereform von Bundesgesundheitsministerin Wagen. Der Entwurf müsse komplett vom Tisch. Kritisch äußerte sich auch Pflegeratspräsidentin Vogler gegenüber dem Redaktionsnetzwerk Deutschland. Im Mittelpunkt stünden nicht die Sicherung der pflegerischen Versorgung, sondern die kurzfristige Konsolidierung der Pflegeversicherung. Die Gewerkschaft Verdi warnt vor sozialem Sprengstoff. Der Spitzenverband der gesetzlichen Krankenversicherungen sieht zwar einige sinnvolle Instrumente in den Plänen, hält das Paket aber insgesamt für zu unausgewogen zulasten von Pflegebedürftigen und Beitragszahlern.
2: In Bremen wird gleich ein neues Rohstoffwerk in Betrieb genommen. Dort sollen Industrie- und Gewerbeabfälle umweltschonend wiederverwertet werden. Das Projekt wurde von der EU mit knapp 3,5 Millionen Euro gefördert. Heike Zeigler berichtet.
4: Der angelieferte Abfall von Gewerbe- und Industrieunternehmen soll mit Hilfe von künstlicher Intelligenz sortiert werden. So können die verschiedenen Abfallarten besser voneinander getrennt, zerkleinert und als Wertstoff wiederverwendet werden. Ziel ist es, wichtige Rohstoffe wie Plastik, Eisen und Holz so zu recyceln, dass weniger von ihnen neu produziert werden müssen. Das Rohstoffwerk soll 350.000 Tonnen Abfall pro Jahr verarbeiten.
2: In Bremen soll der Heizungswechsel in Privathäusern auch für ältere und einkommensschwache Menschen möglich gemacht werden. Das Land Bremen will dafür ein entsprechendes Kreditprogramm auf den Weg bringen. Das entschied die zuständige Deputation. Ab Herbst soll es demnach günstige Kredite für Hausbesitzer geben. Das Angebot ist gedacht für private und auch Kleinstvermieter, die zum Beispiel ein paar Räume in ihrem großen Haus verpachten. Bremens Bürgermeister Andreas Bovenschulte eröffnet gerade die Bremer Welterbetage. Bei der Veranstaltung im Rathaus sind auch etwa 300 Kinder mit dabei. Das Motto lautet in diesem Jahr: Gemeinsam für Frieden und Verständigung. Mit den Welterbetagen feiert Bremen jedes Jahr die Auszeichnung

Richtung. Falls ihr noch einen Blitzer für uns habt, sagt gern Bescheid. 0421 246666. Dann geben wir es hier weiter und packen es auch zum Nachlesen auf bremen4.de und in unsere Bremen4-App. Also vielen Dank dafür. Gute Fahrt euch. 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Aloha. 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
1: Muriel ist es. Und die ist mit dabei beim Summer Sounds Festival, das heute losgeht. Genauso wie er hier. Crystal Serenity steht morgen auf der Hügelbühne, präsentiert von Bremen 4. 3 Tage, 5 Bühnen, 25 Live-Acts und ganz viel drumherum. Das hat sich Laura Lese aus dem Bremen 4-Team mal angeschaut. Yes. Es gibt ja wirklich fettes Programm für die ganze Familie, ne?
2: Auf jeden Fall. Morgen Mittag steht zum Beispiel Sebo auf der Bremen 4-Bühne. Da gibt's Hip-Hop, Soul und Kindermusik.
1: Sebo übrigens, der Bruder von Flo Mega, der jetzt dieses Kinderprojekt Schokolie und Brokolade hat, finde ich sehr, sehr cool.
2: Ja, das ist noch nicht alles. Danach kommt Daddy Das Sammy mit Mitmach-Songs zum Mittanzen, zum Mitsingen. Aber es geht noch weiter. Es gibt ein Theaterprogramm mit Die Prinzessin auf der Erbse, Clowns, die zusammen eine Geschichte erzählen. Oder auch das Neustädter Tanzstudio Bounce & Boogie macht eine Tanzshow für und mit Kindern.
1: Also, Kinderprogramm steht. Yes. Was gibt's denn noch für uns Erwachsene?
2: Zum Beispiel, wie wär's mit einer Runde Morning Yoga, einem Salsa-Workshop, einem DJ-Workshop. Wichtig, hier müsst ihr euch für anmelden. Und am Sonntag gibt's auch wieder einen Flohmarkt und auch Stände, an denen man lokale Kunst kaufen kann. Wer sagt, das reicht mir noch nicht und auch das Summer Sounds reicht mir nicht. Freitag und Samstag startet danach natürlich auch noch eine fette After-Summer-Sounds-Party, Modernes. Und in vielen Bars in Neustadt gibt's auch los ab Mitternacht.
1: Ja, da können wir nur hoffen, dass das Wetter nicht zu arg wird und hält. Sonst müssen wir es machen wie BTS und einfach schwimmen.

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0: Green Day sind das hier auf Bremen 4 mit Stray Heart. 11.31 Uhr ist es.
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0: A1 Hamburg Richtung Bremen. Zwischen Horster Dreieck und Dibbersen 6 Kilometer stockender Verkehr. Dann die A1 Osnabrück Richtung Bremen. Zwischen Bremen-Brinkum und Hemelingen 4 Kilometer stockender Verkehr. Die A7 Hannover Richtung Hamburg ist zwischen Westenholz und Dreieck-Walsrode nach einem Unfall gesperrt. Da gibt es aktuell 12 Kilometer Stau. Und die B72 Thülerstraße Richtung Filsum ist zwischen Westerlo und Auenblick nach einem Unfall gesperrt. Geblitzt wird auf der A27 kurz vor der Abfahrt Verden-Nord in Richtung Hannover. Dann auf der A1 kurz nach der Abfahrt Arsten in Richtung Osnabrück und in Felde auf der Rienstraße in beiden Richtungen. Falls ihr noch einen Blitzer seht, dann könnt ihr uns sehr, sehr gerne Bescheid sagen. Wir geben es dann hier weiter und packen es auch auf bremen4.de und in unsere Bremen 4 App. Einfach anrufen 04212466666. Ich bin Marlin Komper und ich wünsche euch eine gute und sichere Fahrt.

0: das denn Limp Bizkit hier auf Bremen 4?
1: Also ich würde sagen, Bremen 4 hat geliefert.
0: Ja? Ja, da kann ich ja Alexander Bommes nur recht geben. Der moderiert ja Gefragt, Gejagt, die Quizshow im Ersten. Und gestern wurde die Sendung mit Julian Beindicke von Die 4 am Morgen und mit Bremen 4-Hörer Felix aus Bremen-Mahndorf ausgestrahlt. Ja, und die beiden haben wirklich abgeliefert.
1: Die dicksten Kartoffeln werden sprichwörtlich geerntet von den dümmsten
2: Bauern.
1: Gut 90 Kilometer östlich von Bremerhaven liegt welche Großstadt?
2: Hamburg.
1: Welcher König besuchte Ende April 2026 die USA?
2: Charles.
1: Mit dem Stillen eines Babys möchte die Mutter laut Wort Ursprung erreichen, dass es womit aufhört?
2: Schreien.
0: Also ich kriege schon Puls, wenn ich da nur zuhören muss. Und es wurde aber auch ordentlich belohnt.
1: Herzlichen Glückwunsch an euch. Zu einer tollen Summe. 25.500 Euro.
0: Ja, krass, oder? Das wurde erspielt zusammen mit den Quiz-Buddies vom MDR. Macht knapp 6.400 Euro für jeden. Julians Geld geht übrigens in den Pott fürs Bremen 4 Weihnachtswunder. Mit dem wollen wir ja auch dieses Jahr wieder ganz viele Projekte für Kinder unterstützen. Also richtig starke Sache. Und falls ihr die Sendung verpasst haben solltet, dann stresst euch nicht. Könnt ihr ganz gemütlich nochmal nachgucken. Gefragt, Gejagt-Folge gibt's natürlich in der ARD-Mediathek.

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1: Mit 16 Grad in Sottrum, 17 sind es in Gandekesee, 18 Grad in Bremerhaven und maximal bekommen wir heute bis 20 Grad in Bremen-Vierland. Allerdings auch viele Wolken, Schauer und kurze Gewitter, ein bisschen Sonne ist auch mit dabei. Morgen geht's dann los mit ein bisschen Nebel und dann gibt's wieder ähnliches Wetter wie die letzten Tage. Gewitter und Schauer sind einfach auch immer mit dabei.
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1: Mit Sabrina Prinzen-Ferreira. An der geplanten Pflegereform gibt's weiter Kritik.
2: Unter anderem von der Deutschen Stiftung Patientenschutz. Dann geht es für den Kanzler heute nach Montenegro. Und mehr als jedes zweite Unternehmen in Deutschland arbeitet inzwischen mit KI. Die Kritik an den Reformplänen von Bundesgesundheitsministerin Nina Wagen reißt nicht ab. Unter anderem fordern viele Verbände deutliche Nachbesserungen. Isabel Kallas berichtet.
3: Das Kuratorium Deutsche Altershilfe wirft der Bundesregierung vor, vor allem auf Einsparungen statt auf eine grundlegende Reform zu setzen. Weitere Kritik kommt von der Deutschen Stiftung Patientenschutz. Vorstand Eugen Brüsch sagte im ARD-Morgenmagazin, die Pläne seien keine echte Reform. Statt die Pflege weiterzuentwickeln, werde vor allem gekürzt. Bayerns Gesundheitsministerin Judith Gerlach von der CSU sieht dagegen auch positive Ansätze, kritisiert aber die geplante Kürzung der Rentenversicherungsbeiträge für pflegende Angehörige.
2: Bundeskanzler Friedrich Merz nimmt heute am EU-Westbalkan-Gipfel in Montenegro teil. Bei dem Treffen geht es darum, mehr Tempo bei den Verhandlungen über den EU-Beitritt der 6 Westbalkanstaaten zu machen. Georg Schwarte dazu.
4: Bundeskanzler Merz hatte bereits im Vorfeld in einem Brief an die EU-Spitze dafür geworben, den 6 Westbalkanstaaten auf ihrem Weg in die EU mit Zugeständnissen, wie beispielsweise dem ungehinderten Zugang zum EU-Binnenmarkt, entgegenzukommen. Außenminister Wadefuhl, der erst Ende letzten Jahres alle Westbalkan Länder bereist hatte, warnt weiter nachdrücklich davor, dass der Einfluss Russlands und Chinas im Westbalkan wachse. Die EU hatte den Westbalkanstaaten bereits 2003 die Chance auf einen EU-Beitritt eröffnet. Seither bemühen sich Staaten wie Kosovo, Serbien, Albanien, Bosnien-Herzegowina, Montenegro und Nordmazedonien mit unterschiedlichem Erfolg, die Beitrittskriterien zu erfüllen.
2: Etwas mehr als die Hälfte der Unternehmen in Deutschland setzt inzwischen künstliche Intelligenz ein. Das ist bei einer Umfrage des Münchner IFO-Instituts herausgekommen. Demnach planen weitere 16% der Unternehmen KI zu nutzen. Zum Vergleich, im vergangenen Jahr hatten knapp 41% mit künstlicher Intelligenz gearbeitet. Vor dem Landgericht Bremen beginnt am Mittag der Prozess gegen einen 37-Jährigen. Er soll am Neujahrsmorgen in der Bremer Neustadt zuerst in einem Lokal einen Mann zusammengeschlagen und dann einen anderen Mann in Hüfte und Bein geschossen haben. Die Tat gehört wohl nicht zu einer Serie von Beinschüssen, die es im Frühjahr und Frühsommer vor allem in der Bremer Neustadt gab. Das waren die vier News mit Sabrina Prinzen-Ferreira.
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1: Wir haben es 12 Uhr und gleich 3 Minuten. A1 Hamburg Richtung Bremen. Zwischen Harburg und Dibbersen gibt es 10 Kilometer stockenden Verkehr. Dann A1 Osnabrück Richtung Bremen. Zwischen Bremen-Brinkum und Arsten 4 Kilometer stockender Verkehr. A7 Hamburg Richtung Hannover. Zwischen Hamburg-Heimfeld und Marmsdorf 3 Kilometer stockender Verkehr. Die A7 Hannover Richtung Hamburg ist zwischen Westenholz und Dreieck Walsrode nach einem Unfall gesperrt. Aktuell gibt es da 10 Kilometer Stau. Die B72 Thüler Straße Richtung Filsum ist zwischen Westerloh und Auenblick nach einem Unfall gesperrt. Und Bremen B6 im Verlauf Oldenburger Straße bis Autobahn zu Bringer Überseestadt. Zwischen Bremen-Neustadt und Utbremer Kreisel gibt es 3 Kilometer Stau. Könnt ihr alles nachlesen auf bremen4.de und in der Bremen4 App. Da findet ihr dann auch diese Blitzer, die ihr uns netterweise gemeldet habt. Vielen Dank dafür. A27, kurz vor der Abfahrt Pferden Nord in Richtung Hannover wird geblitzt. Dann auf der A1, kurz nach der Abfahrt Arsten in Richtung Osnabrück und in Felde auf der Rienstraße in beiden Richtungen. Falls ihr noch einen Blitzer gesehen habt, sagt Bescheid. 0421 246 666. Und nachlesen könnt ihr die alle auf bremen4.de und in unserer Bremen 4 App. Gute Fahrt.
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1: Mit Marlin Kopper. Aloha.

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0: Time-Favorite TLC mit Waterfalls. Vergesst Französisch oder Spanisch. Ab kommenden Jahr wird auch Plattdeutsch als zweite Fremdsprache unterrichtet. Also gut, an einer Schule in Ostfriesland. Und zwar der Oberschule dort. Karin Gerdes ist da Plattdeutschlehrerin. Karin, moin erstmal, oder wie sagt man auf Platt?
1: Ja, nee, wunderbar. Also mit Moin machst du schon alles richtig.
0: Ja gut, okay, da sind wir gut vorbereitet. Aber wir gehen jetzt mal tiefer rein in die Materie. Ne? Bisher hast du Plattdeutsch in der AG unterrichtet. Jetzt wird es ein richtiges Schulfach bei euch. Warum ist das so wichtig?
1: Wir haben erkannt, dass Plattdeutsch bei uns in der Region nach wie vor und vor allen Dingen bei uns in der Gemeinde total viel gesprochen wird und das auch in den Berufszweigen, die es bei uns so gibt, total nachgefragt ist. Und letztendlich wissen wir aber ja auch alle, dass es einen krassen Rückgang der Sprecher gibt. Also es sprechen immer weniger insgesamt Plattdeutsch. Und wenn wir eben als Gesellschaft wollen, dass Plattdeutsch nicht irgendwann verschwindet, dann muss gehandelt werden. Und da haben wir als Schule dann eben gesagt, okay, dann machen wir uns auf den Weg und erstellen ein Konzept, womit man das Plattdeutsche halt langfristig auch wirklich erhalten kann.
0: Okay, also Konzept, da schließt sich für mich schon die Frage an, lernt man Plattdeutsch denn wie jede andere Fremdsprache, also tatsächlich wie Englisch oder Französisch oder so?
1: Ja, ganz genau. Das ist das Spannende daran und das ist das, was ganz neu ist. Also unsere Realschülerinnen und Realschüler können Niederdeutsch wählen als zweite Fremdsprache. Das heißt, sie lernen es, wie man das aus dem Englischunterricht oder Französischunterricht kennt. Sie lernen nicht nur zu sprechen und zu verstehen, sondern eben auch das Schreiben und das Sprechen, also das Aktive.
0: Okay, das heißt, da gibt es auch Lehrbücher.
1: Ganz genau. Wir haben ein Lehrwerk, ein verbindliches Lehrwerk, das eingeführt ist. Und das Schöne ist aber ja bei uns im Unterricht, weshalb die Schüler wahnsinnig motiviert sind und wir Lehrer natürlich auch, dass man rausgehen kann und die Sprache direkt anwenden kann. Alles, was man so lernt im Unterricht, kann man direkt am Nachmittag anwenden.
0: Und meinst du denn und würdest du dir wünschen, dass ihr Vorreiter seid dann für mehrere Schulen in der Region?
1: Ich hoffe das total, dass jetzt auch weitere Schulen sagen, wir wollen uns auf den Weg machen, damit wir einfach zusammen ganz, ganz viel fürs Plattdeutsche tun können und sagen können, okay, das ist etwas, womit wir langfristig diese Sprache erhalten können. Und wer Interesse hat, wenn jetzt andere Schulen zuhören, meldet euch gerne bei mir. Ich bin auch in der Fachberatung tätig für die Sprachen Niederdeutsch und Saterfriesisch im Unterricht und meldet euch gerne, ich helfe euch auch auf den Weg.
0: Sehr schön, vielen Dank Karin. Lass noch mal kurz eine Lektion machen. Ich würde gerne sagen, mach's gut, schönes Wochenende. Wie heißt das auf Platt?
1: Mockout mit Anemol.
0: Mockout mit Anemol. Tschüss
1: genau.
0: Karin.
1: Tschüss, vielen Dank.

0: Geronimo Shepard hier auf Bremen 4. Und das ist Julia Marlene. Difficult bekommt er gleich.
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0: 12.30 Uhr ist es ganz genau.
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0: A1 Hamburg Richtung Bremen. Zwischen Horster Dreieck und Dibbersen gibt es 6 Kilometer Stau. Eine knappe halbe Stunde müsste da mehr einplanen. Dann die A1 Osnabrück Richtung Bremen. Zwischen Bremen-Brinkum und Arsten 4 Kilometer stockender Verkehr. A7 Hamburg Richtung Hannover. Zwischen Hamburg-Heimfeld und Marmsdorf 3 Kilometer stockender Verkehr. Die A7 Hannover-Hamburg ist zwischen Westenholz und Dreieck-Walsrode wegen Bergungsarbeiten in beiden Richtungen gesperrt. Da gibt es 10 Kilometer Stau in Richtung Hamburg und 5 Kilometer Stau in Richtung Hannover. Die B72 Thülerstraße Richtung Filsum ist zwischen Westerloh und Auenblick wegen Reinigungsarbeiten gesperrt. Und Bremen B6 im Verlauf Oldenburger Straße bis Autobahnzubringer Überseestadt zwischen Stefanibrücke und Utbremer Kreisel gibt es im Moment 3 Kilometer stockenden Verkehr. Geblitzt wird auf der A1 kurz nach der Abfahrt Arsten in Richtung Osnabrück. Und wenn ihr noch einen Blitzer für uns habt, dann könnt ihr den gerne durchgeben. 0421 246 666 geht auch über WhatsApp. Gute Fahrt wünschen wir euch.
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0: Ich bin Marlin Kompa, aloha. Und ich habe jetzt 4 Songs am Stück für euch. S-Club 7, Don't Stop Moving. Dann Calvin Jones mit Born to Break Your Heart. Außerdem Train mit Hey Soul Sister. Und das hier haben wir frisch auf unsere Playlist gepackt. Markus und Martinus zusammen mit Leonie. Das ist Moonlight.

Steven. S Club 7 hier auf Bremen 4. Gibt richtig gut Energie, oder? Wenn man gerade so ein Mittagstief vielleicht hat. Und das, was jetzt kommt, finde ich ehrlicherweise auch. Denn wir haben eine WhatsApp bekommen. Und zwar von Lisa aus Bremerhaven. Die hat uns geschrieben und gefragt, ob wir den neuen Song von Taylor Swift vielleicht möglicherweise spielen können. I knew it, I knew you. Sie schreibt, der macht einfach gute Laune. Und meine Kollegen im Büro würden sich bestimmt genauso freuen wie ich, wenn ich das Radio wieder aufdrehe. Grüße und schönes Wochenende. Grüße gehen zurück. Schönes Wochenende sowieso. Und Grüße an alle in Bremen. Vierland. Liebe Lisa, zufälligerweise wollten wir die neue Taylor Swift jetzt spielen. Ist ja drauf auf dem Soundtrack zu Toy Story 5. Also dann mindestens du jetzt, ne? Radio aufdrehen im Büro und den Kolleginnen und Kollegen eine Freude machen. Hier ist die neue Taylor Swift für euch.

Die ganz frische Single von Taylor Swift hier auf Bremen 4. I knew it, I knew you. Und hier kommt gerade eine Warnmeldung rein. Vorsicht auf der A1, Osnabrück Richtung Bremen. Zwischen Wildeshausen Nord und Groß-Ippener befindet sich eine ungesicherte Unfallstelle.

0: Samba ist das hier auf Bremen 4 mit Homewrecker. Und gleich kommt ein Knaller. Peter Fox mit Alles Neu. Hört ihr noch vor den 4 News.
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0: Peter Fox ist das hier auf Bremen 4. Alles neu. Und ich habe eine Gefahrenmeldung für euch. Vorsicht bitte auf der 28 Oldenburg Richtung Leer. Zwischen Dreieck Oldenburg West und Oldenburg Wächleu befindet sich eine ungesicherte Unfallstelle. Wir wünschen euch eine gute Fahrt.
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0: Tja, hier regnet es wieder, gerade hier in Bremen an der Weser. Wir haben 17 Grad, also muckelig warm, nicht? In Bremerhaven und Norden haben 18 Grad, genauso wie in Sieke. Und es ist durchwachsen. Wolken, Sonne, Schauer, Gewitter, alles heute mit dabei. Morgen übrigens auch in Bremen-Vierland, da wird es wieder ein bisschen wärmer dazu, bis zu 21 Grad.
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0: Mit Sabrina Prinzen-Ferreira, die Bundesgesundheitsministerin, muss gerade ordentlich Kritik einstecken.
2: Und zwar für ihre geplante Pflegereform. Außerdem in den vielen News, der EU-West-Balkan-Gipfel geht los und immer mehr Unternehmen in Deutschland arbeiten mit KI. Die Kritik an den Reformplänen von Bundesgesundheitsministerin Nina Wagen für die Pflegeversicherung reißt nicht ab. Unter anderem fordern Verbände und auch Stimmen aus der Politik, dass deutlich nachgebessert wird. Isabel Karas berichtet.
3: Das Kuratorium Deutsche Altershilfe wirft der Bundesregierung vor allem auf Einsparungen statt auf eine grundlegende Reform zu setzen. Positiv bewertet der Verband zwar unter anderem die geplante Pflegebegleitung, insgesamt fehle dem Entwurf aber der Mut zu tiefgreifenden Veränderungen. Weitere Kritik kommt von der Deutschen Stiftung Patientenschutz. Vorstand Eugen Brüsch sagte im ARD-Morgenmagazin, die Pläne seien keine echte Reform. Statt die Pflege weiterzuentwickeln, werde vor allem gekürzt. Bayerns Gesundheitsministerin Judith Gerlach von der CSU sieht dagegen auch positive Ansätze, kritisiert aber die geplante Kürzung der Rentenversicherungsbeiträge für pflegende Angehörige.
2: In Montenegro findet heute der EU-Westbalkan-Gipfel statt. An dem Treffen nehmen Staats- und Regierungschefs der Europäischen Union und 6 Balkanstaaten teil, die in die EU wollen. Deutschland und Frankreich werben dafür, die Staaten schneller aufzunehmen, auch ohne direkte Vollmitgliedschaft. Etwas mehr als die Hälfte der Unternehmen in Deutschland setzt künstliche Intelligenz ein. Das ist bei einer Umfrage des Münchner IFO-Instituts herausgekommen. Demnach planen weitere 16% der Unternehmen KI zu nutzen. Zum Vergleich, im vergangenen Jahr hatten knapp 41% mit künstlicher Intelligenz gearbeitet. 2 Beamte und 2 weitere Männer sollen in großem Stil mit Drogen im Darknet gehandelt haben. Die Generalstaatsanwaltschaft Oldenburg ermittelt in dem Fall. Lotti Höfer dazu.
4: Beschuldigt ist auch ein Zollbeamter. Ein Polizist der Polizeidirektion Oldenburg soll sich der Beihilfe schuldig gemacht haben. Die Ermittler durchsuchten 10 Wohn- und Bürogebäude in Oldenburg, Bad Zwischenahn, Wilhelmshaven und Hamburg. Dabei stellten sie ca. 2 Kilogramm Haschisch, etwa 8 Kilogramm Cannabis, rund 11 Kilogramm Amphetamin und ca. 4 Kilogramm Ecstasy in Tabletten vor. Sicher. Nun sitzen 3 Hauptverdächtige in U-Haft, darunter auch der Zollbeamte. Der Vorwurf gegen sie: gewerbs- und bandenmäßiges unerlaubtes Handeltreiben mit Betäubungsmitteln in nicht geringer Menge.
2: Und das waren die vier News mit Sabrina Prinzen-Ferreira.
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0: Wir haben es gleich 3:01. Vorsicht bitte auf der A1 Osnabrück Richtung Bremen. Zwischen Wildeshausen Nord und Groß-Ippenau befindet sich immer noch eine ungesicherte Unfallstelle, genauso wie auf der 28 Oldenburg Richtung Leer. Zwischen Dreieck Oldenburg West und Oldenburg Wächleu gibt's da die ungesicherte Unfallstelle. A1 Hamburg Richtung Bremen. Zwischen Horster Dreieck und Dibbersen gibt es 6 Kilometer Stau. Da müsst ihr eine knappe halbe Stunde mehr einplanen. Dann A1 Hamburg Richtung Osnabrück. Zwischen Bremer Kreuz und Arsten gibt's 6 Kilometer stockenden Verkehr vor der Baustelle. A1 Osnabrück Richtung Bremen, zwischen Wildeshausen Nord und Groß-Ippenau 7 Kilometer stockender Verkehr im Baustellenbereich. A1 Osnabrück Richtung Bremen, zwischen Dreieck Stur und Bremen-Arsten gibt es 4 Kilometer stockenden Verkehr vor der Baustelle. Dann die A7 Hamburg Richtung Hannover, zwischen Hamburg-Heimfeld und Marmsdorf 3 Kilometer stockender Verkehr. Nochmal die A7 Hamburg Richtung Hannover, zwischen Bad Fallingbostel und Dreieck Walsrode gibt es 5 Kilometer stockenden Verkehr nach einem Unfall. Die A7 Hannover Richtung Hamburg ist zwischen Westenholz und Dreieck-Walsrode nach einem Unfall gesperrt. Da gibt es 10 Kilometer Stau im Moment. Die B72 Thülerstraße Richtung Filsum ist zwischen Westerloh und Auenblick wegen Reinigungsarbeiten gesperrt. Und Bremen B6 im Verlauf Oldenburger Straße bis Autobahn Subringer Überseestadt. Zwischen Bremen-Neustadt und Utbremer Kreisel gibt es 5 Kilometer stockenden Verkehr. All das könnt ihr in Ruhe nochmal nachlesen auf bremen4.de und in unserer Bremen4 App. Und da gibt es dann auch diesen Blitzer hier. A1 kurz nach der Abfahrt Arsten wird in Richtung Osnabrück geblitzt. Und wenn ihr noch welche für uns habt, gebt sie gerne durch unter der 0421 246 666. Gute Fahrt euch.
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0: mit Marlin Kompa. Guck mal, das Wochenende steht vor der Tür. Ich wünsche euch einen schönen Nachmittag.

0: Holly Humberstone auf Bremen 4, gleich 10 nach 1. Vorsicht bitte auf der 28, Oldenburg Richtung Leer. Zwischen Oldenburg-Harentor und Dreieck Oldenburg-West befindet sich eine ungesicherte Unfallstelle. Gibt es ein paar von aktuellen Bremen-Fehlern, fahrt bitte vorsichtig.
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0: Mark Ronson zusammen mit Amy Winehouse, das ist Valerie. Ich habe wieder eine Warnmeldung. Vorsicht bitte auf der 72 Norddeich-Schneiderkrug. Zwischen der 28 Filsum und Stickhausen-Felde liegen LKW-Teile, fahrt also bitte vorsichtig. Also euch wird's ja nicht wundern, ne? Das Bremen-Vierland wird unter den Deutschen immer beliebter als Reiseziel. Das hat jetzt eine Analyse von Airbnb so kurz vor den Sommerferien ergeben. Elisa Knöckel von Die Vier am Morgen. Was haben die da genau untersucht?
1: Ja, sie haben geschaut, was von den Leuten besonders häufig gesucht wird. Und dabei kam erstmal raus, dass Inlandsbuchungen stärker gewachsen sind als Auslandsbuchungen.
0: Ich kann das ja auch verstehen ein bisschen. Es gibt ja wirklich schöne Orte in Deutschland, vielleicht auch erst, dass man das so seit Corona wirklich auch gecheckt hat, ne? Die man so gar nicht auf dem Schirm hat.
1: Ja, voll. Und die Leute sind auch mehr interessiert an Naturreisen. Mhm. Die Suchen für Naturreisen sind nämlich doppelt so stark gestiegen wie für Städtereisen.
0: Das ist auch mehr Urlaub als eine Städtereise, finde ich. Also nach einer Städtereise ist man nicht wirklich erholt. Vielleicht braucht man eine Kombi oder Urlaub nach der Städtereise.
1: Ja, geht mir auf jeden Fall auch so. Und daraufhin haben sie dann eben geschaut, welche Reiseziele außerhalb von großen Städten bei den Deutschen besonders oft gesucht wurden. Und da waren unter den Top 15 gleich zwei Orte hier aus dem Bremen-Vierland.
0: Okay, ich habe eine Vermutung, aber sag, welche waren es?
1: Es war einmal Cuxhaven.
0: Ja, klar.
1: Und das Wangerland.
0: Okay, und warum punktet es?
1: Also, sie schreiben so, Cuxhaven ist natürlich mit dem Wattenmeer, den weiten Stränden und Hafenflair punktet das. Und im Wangerland mit den weiten Deichlandschaften und dem maritimen Tourismus rund um Segeln, Camping und Familienurlaub.
0: Tja, also wohnen da, wo andere Urlaub machen. Haben wir es gut.
1: So.

0: Das ist St. Clara. Break Up Glow. Und gleich gibt's Teddy Swims. Bad Dreams hört ihr gleich in voller Länge hier auf Bremen 4.
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0: Dreams. Das ist Teddy Swims hier auf Bremen 4. Wir haben es genau, 13:30.
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0: A1 Hamburg Richtung Bremen. Zwischen Horster Dreieck und Dibbersen gibt es 6 Kilometer Stau. Da müsst ihr eine knappe halbe Stunde mehr einplanen. Dann nochmal die A1 Hamburg Richtung Osnabrück. Zwischen Bremer Kreuz und Arsten 6 Kilometer stockender Verkehr vor der Baustelle. In die Gegenrichtung A1 Osnabrück Richtung Bremen. Zwischen Wildeshausen Nord und Groß-Ippener 7 Kilometer stockender Verkehr im Baustellenbereich. A1 Osnabrück Richtung Bremen. Zwischen Dreieck Stur und Bremen Arsten 4 Kilometer stockender Verkehr vor der Baustelle. A7 Hamburg Richtung Hannover. Zwischen Bad Fallingbostel und Dreieck Walserode gibt es 5 Kilometer stockenden Verkehr nach einem Unfall. Die A7 Hannover Richtung Hamburg ist zwischen Westenholz und Dreieck Walserode wegen Bergungsarbeiten gesperrt. Da gibt es 10 Kilometer Stau. Und B75 Bremer Straße Hamburg Richtung Buchholz zwischen Schafshagenberg und der A7 Marmsdorf gibt es stockenden Verkehr. Geblitzt wird in Achim, Fuhrenkamp in beiden Richtungen. Könnt ihr alles nachlesen auf bremen4.de und in unserer Bremen 4 App. Und ihr könnt uns natürlich auch gerne weitere Blitzer melden. Das geht auch über WhatsApp. Über die 0421 246 666. Dann können wir es auch hier im Radio weitergeben. Also vielen Dank fürs Melden. Ich bin Marlin Komper und ich wünsche euch eine gute Fahrt ins Wochenende.

0: Natalie Imbruglia ist das hier auf Bremen 4 mit Torn. Ich weiß ja nicht, was ihr dieses Wochenende vorhabt, aber ich werde auf jeden Fall mal vorbeischauen beim Fairweatherfest. Das ist im Bremer Viertel, ist ein kleines Festival, so ganz dezentral im Lagerhaus, Lila Eule, Calavera zum Beispiel ist es oder auch im Eisen. Und da sind Bands dabei, die man vielleicht noch nicht so auf dem Schirm hat, die aber sehr schön klingen, wie zum Beispiel Brockhoff. Künstlerin aus Hamburg, sind aber auch viele regionale Bands dabei. Und das Gute ist, es ist natürlich drin.
1: Das ist vielleicht gar nicht so schlecht an diesem Wochenende. Ne? Ja, Wetteraussichten sind ja eher so mittel. Also immer mal wieder kann es Regen geben. Das ist für Summer Sounds zum Beispiel natürlich auch blöd. Ja. 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
1: 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Jetzt anrufen, dann schenken wir euch den Regenschirm.
0: Und dann bleibt ihr vielleicht trocken. Und die erste Lektion, die ich gelernt habe, als ich nach Norddeutschland gezogen bin: Es gibt kein schlechtes Wetter, nur schlechte Kleidung. Also in dem Fall schlechte Ausstattung.
1: So.
0: Schönes Wochenende euch.

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1: Mit aktuell 19 Grad in Bremerhaven, 16 in Großenkneten, Bremen liegt bei 15 und Otterndorf bei 14 Grad. Heute Nachmittag gibt es dichte Wolken und immer mal wieder Regenschauer. Auch ein paar kurze, aber kräftige Gewitter können dabei sein. In der Nacht lässt der Regen dann nach, auch die Wolken werden weniger, bei Tiefstwerten um 10 Grad. Und morgen am Samstag erstmal ein trockener Mix aus Sonne und Wolken, später wieder Regen.
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1: Mit Sabrina Prinzen-Ferreira. Wir gucken nach Montenegro. Da geht es darum, dass 6 Balkanländer in die EU wollen.
2: Ja, und der Kanzler hat in der Sache mehr Tempo gefordert. Dann reißt die Kritik an der geplanten Pflegereform nicht ab. Und der klassische Telefonanruf verliert immer mehr an Bedeutung. In Montenegro läuft der EU-Westbalkan-Gipfel. Kanzler Friedrich Merz will, dass die EU-Beitrittsverhandlungen mit Montenegro, Albanien, Bosnien-Herzegowina, Kosovo, Nordmazedonien und Serbien beschleunigt werden. Die Einzelheiten jetzt von Georg Schwarte.
3: Kanzler Merz sieht für den schnellen EU-Beitritt der 6 Westbalkanstaaten auch eine Bringschuld der EU. Zum Auftakt des Westbalkan-Gipfels in Montenegro sagte der Kanzler, wenn wir jetzt seit 13 Jahren keine neuen Mitglieder mehr aufgenommen haben, zeige das, dass die Versäumnisse auch auf der Seite der Europäischen Union liegen. Und die, so Merz, wollen wir heute überwinden. Merz hatte zuvor gemeinsam mit dem französischen Präsidenten Macron einen Vorschlag für einen beschleunigten Beitrittsprozess auf den Tisch gelegt. Kernidee des Papiers: Den 6 Balkanstaaten werden bereits vor der Vollmitgliedschaft diverse Privilegien eingeräumt, etwa der freie Zugang zum EU-Binnenmarkt oder ein Beobachterstatus bei EU-Gremien.
2: Bundesgesundheitsministerin Nina Wagen bekommt für ihre geplante Pflegereform viel Kritik. Unter anderem von Verbänden gibt es Forderungen nachzubessern. Das Kuratorium Deutscher Altershilfe zum Beispiel wirft der Bundesregierung vor, auf Einsparungen statt auf eine grundlegende Neuaufstellung in der Pflege zu setzen. Und die Deutsche Stiftung Patientenschutz kritisiert, dass die Rentenbeiträge für pflegende Angehörige gekürzt werden sollen. Der klassische Telefonanruf verliert immer mehr an Bedeutung. Das geht aus dem Jahresbericht zur Telekommunikation hervor, den die Bundesnetzagentur vorgestellt hat. Anne Burkhardt fasst ihn zusammen.
4: Die Zahl der Telefonate ging vergangenes Jahr in Deutschland deutlich zurück, um insgesamt 14 Milliarden Gesprächsminuten. Stattdessen gab es mehr Anrufe über Messenger-Dienste, oft per Videotelefonie. Dort stieg auch die Zahl der Sprachnachrichten und der schriftlichen Chats, berichtet die Bundesnetzagentur in Bonn. Außerdem, eine SMS zu schreiben, das wurde auch seltener. Die Zahl der SMS hat sich halbiert, aber immerhin wurden noch 3 Milliarden Nachrichten auf diese Weise versendet.
2: Ein Jahr vor der Heim-WM hat sich der Deutsche Eishockeybund von Bundestrainer Herbert Kreis getrennt. Damit hat der DEB auf das 3. enttäuschende Turnier in Folge reagiert. Bei der WM in der Schweiz hat es das Team ein weiteres Mal nicht ins Viertelfinale geschafft. Wer neuer Eishockey-Bundestrainer wird, steht noch nicht fest. Das waren die 4 News mit Sabrina Prinzen-Ferreira.
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1: 2:03. Bitte fahrt vorsichtig auf der A29 Wilhelmshaven Richtung Oldenburg. Zwischen Fedderwarden und dem Wilhelmshavener Kreuz, da liegt eine Plane. A1 Hamburg Richtung Bremen, zwischen dem Maschener Kreuz und Dibbersen, 6 Kilometer Stau, da dauert es ungefähr eine halbe Stunde länger. A1 Hamburg Richtung Osnabrück, zwischen dem Bremer Kreuz und Arsten, 6 Kilometer stockend vor der Baustelle. A1 Osnabrück Richtung Bremen, zwischen Wildeshausen Nord und Delmenhorst Ost, 13 Kilometer Stau im Moment, plant hier mal über eine Stunde Verzögerung ein. Die A1 nochmal Richtung Bremen, zwischen dem Dreieck Stur und Bremen-Arsten, 4 Kilometer stockend vor der Baustelle. Dann geht's rüber auf die A7 Hamburg Richtung Hannover, zwischen Bad Fallingbostel und dem Dreieck Walsrode, 5 Kilometer stockender Verkehr nach einem Unfall. Die A7 Hannover Richtung Hamburg ist zwischen Westenholz und dem Dreieck Walsrode im Moment gesperrt. Da laufen Bergungsarbeiten. 10 Kilometer Stau deswegen. Im Kreis Ammerland und im Kreis Friesland ist die Kreisstraße zwischen Halsbek und Neuenburger Feld gesperrt. Hier laufen Bergungsarbeiten. Und die B75 Bremer Straße Hamburg Richtung Buchholz zwischen Schafshagenberg und der A7 Marmsdorf stockender Verkehr aktuell. Und es blitzt in Achim an der Straße Fuhrenkamp in beiden Richtungen. Ich wünsche euch unterwegs, da wo es geht, eine gute Fahrt. Schönen Freitagnachmittag, Malte Döbert hier. Hallo zusammen, wir haben es gerade gehört, es wird immer weniger telefoniert. Aber ja, wenn ihr den Bremen 4 Regenschirm gewinnen wollt, dann solltet ihr es nochmal tun. Und jetzt schnell anrufen unter 0421 246 666. Ich freue mich auf euch, bis gleich. 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

7:07. Hier ist der Bremen 4 Verkehrsservice ganz aktuell. Bitte passt auf der A1 Osnabrück Richtung Hamburg zwischen Hemelingen und Uphusen Bremen-Mahndorf. Da hat es gerade einen Unfall gegeben und die Unfallstelle hier auf der A1 ist noch nicht abgesichert. Passt da gut auf. 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

0: Na, jetzt gerade geht es noch, aber Learning der letzten Tage, der heftige Regen und auch Gewitter hier und da im Bremen-Vierland, sowas kommt manchmal ganz plötzlich. Das könnte auch heute so sein, wenn wir mal aufs Wetterradar gucken. Und der Regen ist auch ein Problem für Stefan aus Geestland. Stefan, grüß dich.
1: Hallo, moin.
0: Du hast dich bei uns gemeldet, weil du einen unserer gelben, praktischen und wirklich sehr schönen Bremen-4-Regenschirme haben möchtest. Warum brauchst du so dringend einen fürs Wochenende?
1: Wir haben hier in Geestland am Sonntag unser erstes BMX-Rennen. Wir sind eigentlich schon alle ganz euphorisch und glücklich, dass wir das nach 6 Jahren Bauzeit ehrenamtlich jetzt hinbekommen haben und unser erstes Rennen starten können. Aber das Wetter scheint nicht so ganz mitzuspielen. Im Moment regnet es auch wieder. Mhm. Wir sind gerade noch dabei, die Bahn noch so ein bisschen fertig zu machen, weil morgen die ersten Trainings beginnen und da wäre ein Regenschirm schon nicht schlecht.
0: Ja, was ist denn mit den Fahrern? Können die auf jeden Fall starten, auch wenn es regnen sollte am Sonntag?
1: Ja, die Bahn ist auf jeden Fall auch bei Regen befahrbar.
0: Gut.
1: Es ist natürlich schwierig, wenn Starkregen kommt. Dann wird es ein bisschen kritisch, aber so wie die letzten Tage gelaufen sind, sollte es eigentlich gehen.
0: Ey, dann drücken wir dafür auf jeden Fall die Daumen. Und sag mal, kann man als Zuschauerin oder Zuschauer auch ganz spontan noch dazukommen?
1: Unbedingt. Zuschauer freuen wir uns immer drüber. Je mehr, desto besser. Ab 12 Uhr beginnen die Rennen und ab 10.30 Uhr ist Training. Und das geht dann so den ganzen Nachmittag. Wir haben auch für leibliches Wohl gesorgt. Das ist gar kein Problem. Das werden sicherlich gute, spannende Rennen werden. Wir rechnen mit 200, 230 Fahrern ungefähr.
0: Oh, wow.
1: Das Gelände ist groß genug für Zuschauer jeden Alters. Wir haben Mitglieder zwischen 5 und 60, alles dabei.
0: Ja.
1: Probetrainings werden dann am nächsten Wochenende wieder angeboten. Aber um den Sport mal kennenzulernen, weil das hier in Norddeutschland jetzt eine international rennfähige Bahn gibt und der Sport hier in der Region eigentlich relativ neu ist, wäre das für Interessierte natürlich die Gelegenheit, mal vorbeizukommen und mal zu gucken, was steckt da überhaupt dahinter.
0: Ja, wo genau findet man euch am Sonntag?
1: In Langen, das ist nördlich von Bremerhaven.
0: Ja.
1: Das ist ein bisschen versteckt. Es gibt hier und da das eine oder andere Schild, wo BMX draufsteht. Aber das ist die Sportanlage Nordeschweg in Langen. Sonntag 12 Uhr geht's los, kommt alle her, Parkplätze sind genug da.
0: Dann ganz viel Spaß dabei und Stefan, zumindest du hast es dann ja trocken, denn du bekommst natürlich den gelben Bremen 4 Regenschirm von uns.
1: Super.
0: Grüße ins Geestland und ein schönes Wochenende dir, ja, bis bald.
1: Danke,
0: alles
1: euch
0: Gute,
1: auch.
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0: Ed Sheeran, neu auf Bremen 4 mit Martin Garrix und Repeated. 3:05, das ist der Verkehrsservice ganz aktuell mit einer Warnmeldung für die A1 Osnabrück Richtung Bremen. Zwischen Bremen-Brinkum und Arsten gibt's eine ungesicherte Unfallstelle. Mehr von den Straßen im kompletten Bremen 4 Verkehrsservice gleich 2:30 nach Sam Smith und Stay With Me.
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0: 14.30 Uhr.
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0: Bitte fahrt weiterhin vorsichtig. Auf der A1 Osnabrück Richtung Bremen zwischen Bremen-Brinkum und Asten gibt es eine ungesicherte Unfallstelle. A1 Hamburg Richtung Bremen zwischen dem Maschener Kreuz und Dibbersen 6 Kilometer Stau. Da dauert es ungefähr 20 Minuten länger. A1 Hamburg Richtung Osnabrück zwischen dem Bremer Kreuz und Asten 6 Kilometer stockender Verkehr vor der Baustelle. A1 Osnabrück Richtung Bremen zwischen Wildeshausen Nord und dem Rastplatz Groß-Ippener 8 Kilometer Stau. Rechnet hier mal mit 1,5 Stunden mehr. Und weiter auf der A1 nochmal 4 Kilometer stockend zwischen dem Dreieck Stur und Bremen-Asten. A7 Hamburg Richtung Hannover zwischen Bad Fallingbostel und dem Dreieck Walsrode 5 Kilometer stockender Verkehr nach einem Unfall. Die A7 Hannover Richtung Hamburg ist zwischen Westenholz und dem Dreieck Walsrode wegen Bergungsarbeiten gesperrt. Aktuell gibt es hier 10 Kilometer Stau. A28 leer Richtung Bremen zwischen dem Dreieck Oldenburg West und Osternburg 7 Kilometer Stau. Im Kreis Ammerland und im Kreis Friesland ist die Kreisstraße zwischen Halsbek und Neuenburger Feld im Moment gesperrt. Grund dafür sind Bergungsarbeiten. Und auf der B75 auf der Bremer Straße, Hamburg Richtung Buchholz, da stockt es gerade zwischen Schafshagenberg und der A7 bei Marmsdorf. Und es blitzt in Achim an der Straße Fuhrenkamp in beiden Richtungen. Falls ihr noch was anderes entdeckt, meldet's immer gerne bei uns. Die Nummer hier bei Bremen 4 ist die altbekannte 0421 246 666. Dankeschön fürs Bescheid sagen. Ich bin Malte Döbert und wünsche euch eine gute Fahrt.

So klingt der Freitagnachmittag auf Bremen 4. Wir begleiten euch ins Wochenende, jetzt mit ganz neuer Musik auf unserer Playlist. Das ist der neue Song von Moskena, Rhythm Unknown.

0: Hier ist der Bremen 4 Verkehrsservice ganz aktuell. Bitte passt auf der A7 Hannover Richtung Hamburg. Zwischen Mellendorf und Berghof liegt eine Plane auf der Autobahn.
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0: Ihr hört Bremen 4 am Freitagnachmittag gleich mit Despacito, noch vor den 4 News um 3.
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1: 17 Grad aktuell in Bremerhaven, 16 in Nordholz, Bremen und Weihe schaffen 15 Grad. Es gibt heute Nachmittag ein bisschen Sonne, vor allem aber dichte Wolken und die bringen immer mal wieder Regenschauer mit. Auch ein paar kurze, kräftige Gewitter sind dabei. In der Nacht lässt der Regen dann nach, auch die Wolken werden weniger, bei Tiefstwerten um 10 Grad. Morgen am Samstag geht's trocken los, im Laufe des Tages aber neue Schauer, bis zu 22 Grad morgen.
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1: Mit Sabrina Prinzen-Ferreira. Die Bundesjustizministerin will im Sexualstrafrecht etwas ändern.
2: Ja, sie will das Prinzip nur Ja heißt Ja einführen. Dann fordert der Kanzler mehr Tempo bei der EU-Erweiterung mit den Westbalkanstaaten. Und in Bremen-Findorf ist ein Mann bei einem Messerangriff schwer verletzt worden. Bundesjustizministerin Stefanie Hubig setzt sich im Sexualstrafrecht dafür ein, dass das Prinzip nur Ja heißt Ja eingeführt wird. Das erklärte sie beim Treffen der EU-Justizminister. Aus Brüssel berichtet Katrin Schmidt.
3: Sie sei dafür, dass nun auch Deutschland den konsequenten Schritt hin zu Ja heißt Ja im Strafrecht geht, so Justizministerin Hubig. Sie wolle das nun in der Koalition vorantreiben. Damit soll sich Deutschland einigen EU-Staaten anschließen, erklärte sie im Kreise ihrer europäischen Ministerkolleginnen und Kollegen. Denn in EU-Staaten wie Schweden, Spanien und Frankreich zum Beispiel gilt bereits das Prinzip nur Ja heißt Ja. Sex gilt damit nur dann als einvernehmlich, wenn alle Beteiligten ausdrücklich zugestimmt haben und in körperlicher wie geistiger Verfassung für eine solche Zustimmung waren.
2: In Montenegro läuft der EU-Westbalkan-Gipfel. Kanzler Friedrich Merz will, dass die EU-Beitrittsverhandlungen mit Montenegro, Albanien, Bosnien-Herzegowina, Kosovo, Nordmazedonien und Serbien beschleunigt werden. Georg Schwarte dazu.
4: Kanzler Merz sieht für den schnellen EU-Beitritt der 6 Westbalkanstaaten auch eine Bringschuld der EU. Zum Auftakt des Westbalkan-Gipfels in Montenegro sagte der Kanzler, wenn wir jetzt seit 13 Jahren keine neuen Mitglieder mehr aufgenommen haben, zeige das, dass die Versäumnisse auch auf der Seite der Europäischen Union liegen. Und die, so Merz, wollen wir heute überwinden. Merz hatte zuvor gemeinsam mit dem französischen Präsidenten Macron einen Vorschlag für einen beschleunigten Beitrittsprozess auf den Tisch gelegt. Kernidee des Papiers: Den 6 Balkanstaaten werden bereits vor der Vollmitgliedschaft diverse Privilegien eingeräumt, etwa der freie Zugang zum EU-Binnenmarkt oder ein Beobachterstatus bei EU-Gremien.
2: In Bremen-Findorf ist in der vergangenen Nacht ein 70 Jahre alter Mann mit einem Messer attackiert und schwer verletzt worden. Bei dem Angreifer soll es sich laut Polizei um einen 28-Jährigen handeln. Der Verdächtige flüchtete nach der Tat Richtung Bürgerpark, konnte aber kurze Zeit später gefasst werden. Das Opfer kam in ein Krankenhaus. Die Ermittlungen laufen. Ein Jahr vor der Heim-WM hat sich der Deutsche Eishockeybund von Bundestrainer Harald Kreis getrennt. Damit hat der DEB auf das dritte enttäuschende Turnier in Folge reagiert. Bei der WM in der Schweiz hatte es das Team ein weiteres Mal nicht ins Viertelfinale geschafft. Wer neuer Eishockey-Bundestrainer wird, steht noch nicht fest. Das waren die vier News mit Sabrina Prinzen-Ferreira.
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1: 3:03, es ist einiges los auf den Straßen. Achtung bitte auf der A1 Osnabrück Richtung Bremen. Zwischen Wildeshausen Nord und Großippener gibt es eine ungesicherte Unfallstelle. Auch auf der A7 Hamburg Richtung Hannover eine ungesicherte Unfallstelle zwischen Berghof und Mellendorf. Fahrt auch da bitte besonders vorsichtig. Achtung auch auf der A7 Hannover Richtung Hamburg. Zwischen Mellendorf und Berghof, also in der Gegenrichtung, da liegt eine Plane. Und noch eine Warnmeldung für die A7 Hannover Richtung Hamburg. Zwischen Schwarmstedt und Westenholz ein defektes Fahrzeug. A1 Hamburg Richtung Bremen. Zwischen dem Horster Dreieck und Dibbersen 5 Kilometer stockend. A1 Hamburg Richtung Osnabrück. Zwischen dem Bremer Kreuz und Arsten vor der Baustelle 6 Kilometer stockender Verkehr. A1 Osnabrück Richtung Bremen, zwischen Wildeshausen Nord und dem Rastplatz Delmetal Süd, 2 Kilometer Stau, da braucht ihr eine gute halbe Stunde länger. A1 Osnabrück Richtung Bremen, zwischen dem Dreieck Stur und Bremen-Hemelingen, 8 Kilometer Stau, die Verzögerung hier liegt bei einer guten Dreiviertelstunde. Die A7 Hannover Richtung Hamburg ist zwischen Westenholz und dem Dreieck Walsrode wegen Bergungsarbeiten gesperrt, 10 Kilometer Stau im Moment. A28 leer Richtung Bremen, zwischen dem Dreieck Oldenburg-West und Osternburg 7 Kilometer Stau. In den Kreisen Ammerland und Friesland ist die Kreisstraße zwischen Halsbek und Neuenburgerfeld wegen Bergungsarbeiten gesperrt. Und B75 Bremer Straße Hamburg Richtung Buchholz, stockender Verkehr zwischen Schafshagenberg und der A7 Marmsdorf. Und es blitzt in Achim an der Straße Fuhrenkamp in beiden Richtungen und in Bremen am Autobahnzubringer Arsten bei der Unterführung. Da wird in beide Richtungen geblitzt. Habt ihr noch mehr entdeckt? Dann meldet's immer gerne bei uns. Ihr könnt jederzeit anrufen oder eine WhatsApp ins Studio schicken. Die Nummer dafür ist die 0421 246 666. Vielen Dank fürs Bescheid sagen und euch unterwegs eine gute Fahrt. So, die letzten Meter Richtung Wochenende gehen wir gemeinsam. Wie schön. Malte Döbert hier. Freue mich, dass ihr dabei seid. Hallo. 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

0: Guten Tag zusammen, ihr hört Bremen 4 am Freitagnachmittag. Heute ist mal eben 35 Jahre später. So lang ist es her, dass Kap der Angst im Kino lief. Oscar-nominierter Film von Regisseur Martin Scorsese. Und jetzt gibt es die Neuauflage als Serie. Martin Scorsese ist wieder mit am Start, auch noch Steven Spielberg. Also Bremen 4 Serienfrau Jule Blase. Wirklich nur die ganz großen Namen, ja?
1: Ja, vor allem war das ja noch nicht alles. Wir haben auch noch Oscar-Preisträger Javier Bardem und die mehrfach Oscar-nominierte Amy Adams in den Hauptrollen. Und es ist wirklich eine unfassbare Serie geworden. Wer die Vorlage kennt, weiß, dass es keine leichte Kost, sondern ein Psychothriller, der an die Substanz geht.
0: Die Serie ist ja erst ab 16 auch freigegeben, zu Recht?
1: Auf jeden Fall. Es gibt sehr explizite Mord- und Gewaltszenen. Das liegt natürlich auch an der Geschichte, denn im Mittelpunkt steht Max Cady.
2: Max Cady wurde aus dem Gefängnis entlassen.
3: Er saß 17 Jahre unschuldig wegen Mordes hinter Gittern.
1: 17 Jahre ist eine lange Zeit und eine, die sich gar nicht über seine Freilassung freut, ist Max' damalige Anwältin Anna.
4: Wieso hasst Max dich eigentlich so?
2: Weil er ins Gefängnis gekommen ist.
4: Für einen Mord, den er nicht begangen hat. Richtig?
1: Ja, ist das richtig? Oder war Max vielleicht auch zu Recht im Gefängnis und hat seine schwangere Freundin damals brutal ermordet? So wie er hier in der Serie auftritt, will ich dem auf jeden Fall niemals im Leben begegnen. Und auch Anna hat richtig Angst.
0: Angst vor Rache oder wovor?
1: Ja, denn Anna hat ihn nicht nur zu seinem Schuldeingeständnis vor Gericht gebracht, sondern nach dem Prozess auch noch den Staatsanwalt geheiratet. Plus, es gibt wohl ein Geheimnis.
2: Ist es denkbar, dass Max weiß, was wir getan haben?
5: Wir dachten, wir tun das Richtige.
1: Max taucht immer mehr in Annas Familienleben auf und die Serie schafft es wirklich, die ganze Zeit so ein unbehagliches Gefühl in meinen Bauch zu setzen. Es ist unfassbar nervenaufreibend, düster und gigantisch gut gespielt. Für mich jetzt schon eine der Top 3 Serien des Jahres.
0: Okay, wow, also eine ganz klare Empfehlung von Bremen 4 Serienfrau Jule Blase. Ihr könnt die Serie Kap der Angst ab sofort streamen auf Apple TV+.

0: Lucky Again. Das ist Lücke Lee hier auf Bremen 4 um 15.21 Uhr. Und das ist der Verkehrsservice mit einer aktuellen Warnmeldung. Bitte passt auf zwischen Delmenhorst und Bremen auf der B75 Oldenburger Straße. Zwischen Kirchhuchting, Mittelshuchting und Grolland hat es einen Unfall gegeben. Und die Unfallstelle hier ist noch nicht abgesichert. Also da bitte aufpassen.
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0: Bremen 4 mit Marc Forster und gleich mit Kelly Clarkson. My life would suck without you, gleich hier auf der Bremen 4 Playlist.
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0: Freitagnachmittag, kurz nach 3:30.
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0: Bitte fahrt vorsichtig auf der B75, Oldenburger Straße, Delmenhorst Richtung Bremen. Zwischen Kirchhuchting, Mittelshuchting und Grolland gibt es eine ungesicherte Unfallstelle. Dann rüber auf die A1 Hamburg Richtung Osnabrück, zwischen dem Bremer Kreuz und Arsten, 6 Kilometer stockend vor der Baustelle. A1 Osnabrück Richtung Bremen, zwischen dem Dreieck Stur und Arsten, 8 Kilometer Stau, da braucht ihr ungefähr eine Stunde länger. Die A7 Hannover Richtung Hamburg ist zwischen Westenholz und dem Dreieck Walsrode wegen Bergungsarbeiten gesperrt, 10 Kilometer Stau deswegen. A28 leer Richtung Bremen, zwischen dem Dreieck Oldenburg West und Osternburg, 7 Kilometer Stau. A29 Ahlhorner Heide Richtung Oldenburg, zwischen Sandkrug und dem Kreuz Oldenburg Ost 2 Kilometer Stau. Und auf der B75 Bremer Straße zwischen Sunderweg in Hamburg und der A7 Marmsdorf, da gibt es gerade stockenden Verkehr. Und es blitzt in Bremen am Autobahnzubringer Arsten bei der Unterführung und noch ein Blitzer in Bremen an der Neuenlander Straße, da blitzt es bei der Tankstelle stadteinwärts. Und falls ihr noch was anderes seht, meldet's immer gerne bei uns. Ihr könnt entweder anrufen oder auch eine WhatsApp ins Studio schicken. Das geht beides unter der 0421 246 666. Dankeschön fürs Bescheid geben. Kommt überall gut an.

Ihr hört Bremen 4 am Freitagnachmittag mit ganz frischer Musik jetzt auf unserer Playlist von Kygo, Khalid und Griffin. Hier kommt Save My Love neu auf Bremen 4.

0: Der All-Time-Favorite hier auf Bremen 4 von Mary J. Blige. Family Affair am Freitagnachmittag um 3:45 und wir sind mittendrin.
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0: Giant Rooks auf Bremen 4. Wanted back und vor den 4 News um 4 gibt's gleich Shawn Mendes.
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1: Mit aktuell 18 Grad in Bremen und Delmenhorst, Bremerhaven und Nordholz liegen bei 14. Es gibt heute Nachmittag dichte Wolken und immer mal wieder zum Teil kräftige Regenschauer. Auch einzelne Gewitter sind dabei. In der Nacht lässt der Regen dann wieder nach. Auch die Wolken werden weniger, Tiefstwerte um 10 Grad dazu. Und morgen am Samstag erstmal ein trockener Mix aus Sonne und Wolken, später neue Schauer bis 22 Grad.
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1: Mit Sabrina Prinzen-Ferreira. Nur Ja heißt Ja. Diese Regelung soll auch in Deutschland eingeführt werden.
2: Ja, die Bundesjustizministerin will das Sexualstrafrecht entsprechend ändern. Dann kommt auch aus Bremen Kritik an der geplanten Pflegereform. Und der klassische Telefonanruf verliert mehr und mehr an Bedeutung. Bundesjustizministerin Stefanie Hubig setzt sich im Sexualstrafrecht dafür ein, dass das Prinzip nur Ja heißt Ja eingeführt wird. Das erklärte sie beim Treffen der EU-Justizminister. Aus Brüssel berichtet Katrin Schmidt.
3: Sie sei dafür, dass nun auch Deutschland den konsequenten Schritt hin zu Ja heißt Ja im Strafrecht geht, so Justizministerin Hubig. Sie wolle das nun in der Koalition vorantreiben. Damit soll sich Deutschland einigen EU-Staaten anschließen, erklärte sie im Kreise ihrer europäischen Ministerkolleginnen und Kollegen. Denn in EU-Staaten wie Schweden, Spanien und Frankreich zum Beispiel gilt bereits das Prinzip nur Ja heißt Ja. Sex gilt damit nur dann als einvernehmlich, wenn alle Beteiligten ausdrücklich zugestimmt haben und in körperlicher wie geistiger Verfassung für eine solche Zustimmung waren.
2: Aus Bremen kommt deutliche Kritik an der geplanten Pflegereform von Bundesgesundheitsministerin Nina Wagen. Durch die Reform würde sich die Situation von pflegebedürftigen und behinderten Menschen deutlich verschlechtern, erklärte zum Beispiel der Landesbehindertenbeauftragte Arne Frankenstein. Mehr dazu von Matthias Röhrs.
4: Die Vorschläge seien völlig ungeeignet, um Kosten zu verringern und die Versorgung zu verbessern, so der Landesbehindertenbeauftragte Arne Frankenstein gegenüber Buten und Binnen. Mit der Reform möchte Gesundheitsministerin Wagen das Milliardenloch in der Pflegeversicherung schließen, unter anderem mit Einschnitten bei den Pflegeleistungen und spätere Zuzahlungen bei Heimaufenthalten. Ein Ziel: mehr Menschen sollen zu Hause gepflegt werden. Aus Sicht des Landesbehindertenbeauftragten, des Diakonischen Werks, der Arbeiterwohlfahrt, des Sozialverbands VDK und des Paritätischen Verbandes in Bremen würde die Reform die Pflege zu Hause aber unattraktiver machen.
2: Die Bundesregierung hat sich positiv zum Verhandlungsangebot des ukrainischen Präsidenten Volodymyr Selenskyj an Russland gezeigt. Ein Regierungssprecher erklärte, man teile auch die Ansicht Selenskyjs, dass an solch einem Gespräch auch Vertreter Europas und der USA dabei sein sollten. Der ukrainische Präsident hatte dem russischen Staatschef Wladimir Putin direkte Friedensgespräche auf neutralem Boden angeboten. Vom Kreml hieß es, Selenskyj könne nach Moskau kommen. Voraussetzung für Gespräche sei, dass die Ukraine die Gebiete Donetsk und Luhansk vollständig abtritt. Der klassische Telefonanruf verliert immer mehr an Bedeutung. Das geht aus dem Jahresbericht zur Telekommunikation hervor, den die Bundesnetzagentur vorgelegt hat. Demnach wurde im vergangenen Jahr weniger telefoniert als im Jahr vorher. Die Zahl dazu 14 Milliarden Minuten weniger. Stattdessen wurde mehr über Dienste wie WhatsApp oder Zoom kommuniziert. Und das waren die vier News mit Sabrina Prinzen-Ferreira.
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1: 3 Minuten nach 4. A1 Hamburg Richtung Osnabrück zwischen dem Bremer Kreuz und Arsten. 6 Kilometer stockender Verkehr vor der Baustelle. In der Gegenrichtung der A1 zwischen dem Dreieck Stur und Bremen-Arsten. 10 Kilometer Stau, da braucht ihr ungefähr eine Stunde länger. A7 Hamburg Richtung Hannover zwischen Berghof und Mellendorf. 8 Kilometer Stau, die Umleitung gibt's ab Berghof. Die A7 Hannover Richtung Hamburg ist zwischen Westenholz und dem Dreieck Walsrode wegen Bergungsarbeiten gesperrt. 10 Kilometer Stau da im Moment. A28 leer Richtung Bremen zwischen dem Dreieck Oldenburg-West und Osternburg. 7 Kilometer Stau. A29 Ahlhorner Heide Richtung Oldenburg. 2 Kilometer Stau zwischen Sandkrug und dem Kreuz Oldenburg-Ost. In Delmenhorst ist die Adelheider Straße stadtauswärts zwischen Moorkampfstraße und Elbinger Straße wegen eines Feuerwehreinsatzes gesperrt. Die Umleitung führt in Richtung Bassum über die Kramerstraße, Moorkampfstraße und die Elbinger Straße. Und auf der B75 Bremer Straße zwischen Sunderweg in Hamburg und der A7 Marmsdorf stockender Verkehr aktuell. Außerdem wird geblitzt in Bremen auf der Neuenlander Straße bei der Tankstelle stadteinwärts und am Autobahnzubringer Arsten in Bremen. Der Blitzer steht bei der Unterführung und blitzt in beide Richtungen. Habt ihr noch was anderes entdeckt? Dann meldet's gerne bei uns. Ihr könnt immer anrufen oder eine WhatsApp schicken. Die Nummer ist die 0421 246 666. Dankeschön fürs Bescheid geben und euch unterwegs eine gute Fahrt. Schönen Freitagnachmittag. Malte Döbert ist hier und wir starten in diese Stunde mit frischer Musik auf unserer Playlist. Hier sind Fastboy und Beautiful Life.

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1: The Bossa Magnetic.

0: Viertel nach vier, hier ist der Bremen 4 Verkehrsservice aktuell für die B210 Wilhelmshaven Richtung Wittmund. Zwischen der A29 Wilhelmshavener Kreuz und Schortens, hier liegen Gegenstände auf der Fahrbahn, seid da bitte besonders vorsichtig. So, und jetzt geht's nach Uplengen in Ostfriesland.
1: Wir haben erkannt, dass Plattdeutsch bei uns in der Region nach wie vor und vor allen Dingen bei uns in der Gemeinde total viel gesprochen wird und das auch in den Berufszweigen, die es bei uns so gibt, total nachgefragt ist.
0: Karin Gerdes ist Lehrerin an der Oberschule und darf ab dem kommenden Schuljahr Plattdeutsch ganz offiziell als Fremdsprache unterrichten.
1: Da haben wir als Schule dann eben gesagt, okay, dann machen wir uns auf den Weg und erstellen ein Konzept, womit man das Plattdeutsche halt langfristig auch wirklich erhalten kann. Und das ist das, was ganz neu ist. Die Schüler lernen Niederdeutsch als zweite Fremdsprache. Das heißt, sie lernen es, wie man das aus dem Englischunterricht oder Französischunterricht kennt. Sie lernen nicht nur zu sprechen und zu verstehen, sondern eben auch das Schreiben und das Sprechen, also das Aktive.
0: Und na klar, Plattdeutsch richtig lernen, das geht natürlich nirgendwo besser als mitten in Ostfriesland.
1: Das Schöne ist aber ja bei uns im Unterricht, dass man auch total viel mit Realbegegnungen arbeiten kann und außerschulisch Lernorten wie in keiner anderen Sprache. Und das macht, finde ich, auch total den Reiz aus, weshalb die Schüler wahnsinnig motiviert sind und wir Lehrer natürlich auch, dass man rausgehen kann und die Sprache direkt anwenden kann. Alles, was man so lernt im Unterricht, kann man direkt am Nachmittag anwenden.
0: Ab Klasse 6 können die Kids in Uplengen im neuen Schuljahr Plattdeutsch als Fremdsprache wählen und das ist neu und wirklich was Besonderes, denn die Genehmigung dafür, die ist ganz frisch und vielleicht ist das ja auch nur der Anfang und nach kommen immer mehr Schulen dazu.
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20 nach 4. Hier ist der Bremen 4 Verkehrsservice ganz aktuell für die A28 Oldenburg-Leer. Bitte fahrt in beiden Richtungen vorsichtig zwischen Vilsum und Leer-Ost. Da gefährdet Aquaplaning die Fahrt.

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0: Es ist 4:30.
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0: Bitte pass gut auf in beiden Richtungen auf der A28 Oldenburg-Leer. Zwischen Filsum und Leer-Ost gefährdet Aquaplaning die Fahrt. A1 Hamburg Richtung Osnabrück zwischen dem Bremer Kreuz und Arsten. 6 Kilometer stockender Verkehr vor der Baustelle. A1 Osnabrück Richtung Bremen zwischen dem Dreieck Stur und Bremen-Arsten. 10 Kilometer Stau, da braucht ihr eine Stunde länger. Dann geht's rüber auf die A7 Hamburg Richtung Hannover. Zwischen Berghof und Mellendorf 8 Kilometer Stau. Es gibt eine Umleitung ab Berghof. Die A7 Hannover Richtung Hamburg ist zwischen Westenholz und dem Dreieck Walsrode im Moment gesperrt. Da laufen Bergungsarbeiten, deswegen aktuell 10 Kilometer Stau. Und A29 Ahlhorner Heide Richtung Oldenburg im Kreuz Oldenburg Ost 1 Kilometer Stau. Und es blitzt in Bremen auf der Neuenlander Straße bei der Tankstelle statt einwärts. Und noch ein Blitzer in Bremen am Autobahnzubringer Arsten bei der Unterführung. Da wird in beide Richtungen geblitzt. Wenn ihr noch was anderes entdeckt, meldet's immer gerne unter der 0421 246 666. Dankeschön fürs Bescheid geben und euch unterwegs eine gute Fahrt.

Lady Gaga auf Bremen 4. Freitagnachmittag, hier kommt neue Musik für unsere Playlist von Gracie Abrams. Das ist die mit That's So True. Ihr neuer Song heißt Hit the Wall.

0: How You Remind Me, der Bremen 4 All-Time Favorite von Nickelback. 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

0: A Sky Full of Stars. Bremen 4 spielt Coldplay und gleich noch vor den 4 News um 5 gibt's bei uns Beyoncé und Irreplaceable.
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1: Dicke Wolken, ab und zu Regenschauer, zum Teil auch mal ein kräftiges Gewitter mit dabei. 16 Grad aktuell in Bremerhaven und Otterndorf, 15 in Lohne, 13 in Bremerhaven. In Bremen dann 13 Grad. So, 10 Grad ist der Tiefstwert heute Nacht. Dazu lässt der Regen dann nach. Und morgen am Samstag geht's erstmal los mit einem trockenen Mix aus Sonne und Wolken. Später neue Schauer bei 22 Grad maximal.
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1: Mit Sabrina Prinzen-Ferreira. Die Bundesgesundheitsministerin bekommt für ihre geplante Pflegereform jede Menge Kritik.
2: Ja, auch aus Bremen. Außerdem in den Vier News. Stefanie Hubig will sich für eine Nur-Ja-heißt-Ja-Regelung im Sexualstrafrecht stark machen. Und in Bremen-Findorf ist ein Mann bei einem Messerangriff schwer verletzt worden. Bremens Gesundheitssenatorin Claudia Bernhardt übt deutliche Kritik an den Vorschlägen von Bundesgesundheitsministerin Nina Wagen zur Pflegereform. Es werde an den falschen Enden gespart und mit den Ängsten der Menschen gespielt, so Bernhardt wörtlich gegenüber Buten und Binnen. Matthias Röhrs berichtet.
3: Zwar ist eine Pflegereform dringend nötig, so Claudia Bernhardt. Allerdings stellen die Vorschläge der Gesundheitsministerin aus ihrer Sicht eine enorme Zumutung für die breite Bevölkerung dar. Die Senatorin kritisiert dabei insbesondere die Einschnitte für pflegende Angehörige bei der Rente und die finanzielle Mehrbelastung von Heimbewohnern. Mit der Reform möchte Gesundheitsministerin Wagen das Milliardenloch in der Pflegeversicherung schließen. Ein Ziel: mehr Menschen sollen zu Hause gepflegt werden.
2: Bundesjustizministerin Stefanie Hubig setzt sich im Sexualstrafrecht für eine Nur-Ja-heißt-Ja-Regelung ein. Das erklärte sie beim Treffen der EU-Justizminister. Die Einzelheiten von Katrin Schmidt.
4: Sie sei dafür, dass nun auch Deutschland den konsequenten Schritt hin zu Ja heißt Ja im Strafrecht geht, so Justizministerin Hubig. Sie wolle das nun in der Koalition vorantreiben. Damit soll sich Deutschland einigen EU-Staaten anschließen, erklärte sie im Kreise ihrer europäischen Ministerkolleginnen und Kollegen. Denn in EU-Staaten wie Schweden, Spanien und Frankreich zum Beispiel gilt bereits das Prinzip nur Ja heißt Ja. Sex gilt damit nur dann als einvernehmlich, wenn alle Beteiligten ausdrücklich zugestimmt haben und in körperlicher wie geistiger Verfassung für eine solche Zustimmung waren.
2: In Bremen-Findorf ist in der vergangenen Nacht ein 70 Jahre alter Mann mit einem Messer attackiert und schwer verletzt worden. Bei dem Angreifer soll es sich laut Polizei um einen 28-Jährigen handeln. Der Verdächtige flüchtete nach der Tat Richtung Bürgerpark, konnte aber kurze Zeit später gefasst werden. Das Opfer kam in ein Krankenhaus. Die Ermittlungen laufen. Marcel Rapp wird neuer Trainer beim Fußball-Bundesliga-Absteiger FC St. Pauli. Der 47-Jährige folgt auf Alexander Blessin, von dem sich die Hamburger gestern getrennt hatten. Rapp war vorher 5 Jahre Trainer bei Holstein Kiel. Und das waren die Vier News mit Sabrina Prinzen-Ferreira.
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1: Gleich 5:03. A1 Hamburg Richtung Osnabrück zwischen dem Bremer Kreuz und Arsten vor der Baustelle 6 Kilometer stockend. A1 Osnabrück Richtung Bremen zwischen dem Dreieck Stur und Bremen-Hemelingen 8 Kilometer Stau. Da dauert es ungefähr eine Dreiviertelstunde länger. Und die A7 Hannover Richtung Hamburg ist zwischen Westenholz und dem Dreieck Walsrode wegen Bergungsarbeiten gesperrt. 10 Kilometer Stau haben wir da im Moment. Und es blitzt in Bremen auf der Neuenlander Straße bei der Tankstelle statt einwärts. Und in Achim an der Straße Fuhrenkamp, da wird in beiden Richtungen geblitzt. Falls ihr noch was anderes entdeckt, immer gerne bei uns Bescheid sagen. Wir freuen uns, wenn ihr anruft unter der 0421 246 666. Dankeschön dafür. Ich wünsche euch unterwegs eine gute Fahrt. Schönen Freitagnachmittag. Ich bin Malte Döbert. Es ist 4:05. Hier ist der offizielle Startschuss fürs Wochenende.

0: Hier ist Bremen 4 zum Feierabend am Freitag, also Amerika, Kanada, Mexiko. Wir wären dann wohl soweit.
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0: Die beginnt nächste Woche Donnerstag. Davor gibt es noch ein Testspiel, und zwar morgen Abend gegen Gastgeber USA. Darüber spreche ich mit Bremen 4 Sportreporter Dirk Walsdorf. Hallo nach Chicago.
2: Hi Malte nach Bremen.
0: Viele Favoriten haben ja in den letzten Vorbereitungsspielen nicht so richtig gut abgeliefert. Spanien hat unentschieden gegen den Irak gespielt. Frankreich hat gegen die Elfenbeinküste verloren. Wie ist denn die deutsche Mannschaft gerade so drauf?
2: Deutsche Mannschaft ist eigentlich ganz gut drauf, muss ich sagen. Die Testergebnisse der anderen würde ich jetzt auch nicht überbewerten. Aber die Deutschen versprühen hier richtig Lust aufs Turnier, machen einen guten Eindruck und sind für mich auch morgen Abend in diesem letzten Test bei den Amerikanern in einem ausverkauften Stadion Favorit, vielleicht kein hoher, aber ein eindeutiger. Die Amis waren zuletzt nicht so wahnsinnig stark, haben letzte Woche zum ersten Mal in diesem Jahr überhaupt ein Spiel gewonnen. Also, dass die Deutschen das Ding so versemmeln wie etwa die Franzosen, kann ich mir eigentlich nicht vorstellen.
0: Wie ist es eigentlich bei euch in Amerika mit der Vorfreude auf die WM? Weil ich habe das Gefühl, hier in Deutschland ist das schon noch ein bisschen ausbaufähig.
2: Ja, ich bin ja jetzt noch nicht so wahnsinnig lange in Chicago und klar, man sieht so den ein oder anderen Fußballfan. Was man auf jeden Fall aber merkt, ist, dass hier viel weniger Fans aus Übersee mitkommen werden, als das bei anderen Turnieren der Fall war. Die Gründe dafür sind ja hinlänglich bekannt. Es kostet vor allem erstmal ein Schweinegeld. Die Tickets, die Reisen, für manche sind dann auch noch die Einreisebedingungen sehr, sehr hart. Hier in Chicago ist trotzdem eine ausgesprochen fröhliche Stimmung. Das hat teilweise ein bisschen mit Fußball zu tun, aber zum Beispiel auch damit, dass hier eine riesige Pokémon-Convention stattfindet und also lauter bunt gekleidete Leute, wo man echt so zweimal hinguckt, aha, und was bist du jetzt für einer? Na gut, Pikachu oder so. Ich kenne mich nicht wahnsinnig aus, aber man lernt dazu. Also es ist bunt, es ist fröhlich, es hat nun nicht so irre viel mit Fußball zu tun, aber trotzdem morgen Abend in der großen Schüssel Soldier Field, das wird schon ziemlich cool. Das ist ein historisches Stadion, wie gesagt, ausverkauft, also da gibt's Fußballatmosphäre in Reinkultur mit, ich schätze mal, 98% amerikanischen Zuschauern. Der klassische deutsche Schlachtenbummler bummelt noch nicht ganz so sehr.
0: Deutschland gegen die USA, morgen um 20.30 Uhr geht's los, der letzte Test, bevor es dann ernst wird.
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0: Hater würden sagen, so ist das mit der Wahrheit.
4: Nee.
5: I love the way you lie.
6: Großartiges Schlusswort.
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0: Neu auf unserer Playlist Glockenbach und Sam Harper Lost und gleich hier auf Bremen 4. Icona Pop, I love it. Gibt's in weniger als 2 Minuten.
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0: 17.30 Uhr.
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0: A1 Hamburg Richtung Osnabrück zwischen dem Bremer Kreuz und Arsten 6 Kilometer stockend vor der Baustelle. In der Gegenrichtung der A1 zwischen dem Dreieck Stur und Bremen-Arsten 7 Kilometer Stau, da braucht ihr ungefähr eine halbe Stunde länger. Und die A7 Hannover Richtung Hamburg ist zwischen Westenholz und dem Dreieck Walsrode wegen Bergungsarbeiten gesperrt. Deswegen gibt's hier aktuell 11 Kilometer Stau. Und es wird geblitzt in Achim an der Straße Fuhrenkamp in beiden Richtungen. Und falls ihr noch was anderes entdeckt, meldet's immer gerne bei uns. Die Nummer ist die 0421 246 666. Danke fürs Bescheid sagen. Kommt überall gut an.
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0: Zum Start ins Wochenende jetzt 4 Songs am Stück. Und der erste davon ist ganz neu. Neuer Song von Robin Schulz zusammen mit der Sängerin Barbs. Hier kommt Better Times. Viel Spaß damit.

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Ein Kompliment und das hier wird nicht nur die Sportfreunde unter euch interessieren. Er hat es tatsächlich geschafft. Tennisprofi Alexander Zverev hat gerade das Halbfinale bei den French Open gewonnen gegen Jakub Minšík aus Tschechien. Zverev steht also im Finale und hat jetzt am Sonntag die Chance, zum ersten Mal in seiner Karriere ein Grand-Slam-Turnier zu gewinnen. Daumen sind auf jeden Fall gedrückt und hier auf Bremen 4 gibt's jetzt ganz neue Musik von Bruno Mars. Heute rausgekommen, seine neueste Single und jetzt schon auf unserer Playlist. Hier ist On My Soul, ganz neu auf Bremen 4.

12 Minuten vor 6. Hier ist der Bremen 4 Verkehrsservice ganz aktuell mit einer Warnmeldung von der A1 Hamburg Richtung Bremen. Zwischen Bokel und Stuckenborstel liegen Gegenstände auf der Fahrbahn. Fahrt hier auf der A1 bitte besonders vorsichtig.

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1: Also ich finde momentan, da lässt sich das sehen. Also schön Sonne, wenig Wolken, blauer Himmel. Aber da kommt wahrscheinlich noch ordentlich Regen heute Abend. Aktuell, da haben wir 17 Grad in Oldenburg, 18 Grad in Leer und auf der wunderschönen Insel Wangerooge, da sind es aktuell 16 Grad. Morgen, da starten wir auch erstmal trocken mit ordentlich Sonne. Aber im Laufe des Tages, da zieht es sich dann nochmal zu. Es gibt Schauern und Gewitter bei circa 16 Grad.
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1: Mit Sabrina Prinzen-Ferreira. Auch aus Bremen kommt Kritik an der geplanten Pflegereform.
2: Jetzt hört man mich, das ist Wahnsinn.
1: Entschuldigung.
2: Genau, die Pflegereform. Gesundheitssenatorin Claudia Bernhardt findet die Vorschläge nicht gut. Dann hat der Kanzler von einem erfolgreichen EU-Westbalkan-Gipfel gesprochen. Und Tennisprofi Alexander Zverev steht im Finale der French Open. Bremens Gesundheitssenatorin Claudia Bernhardt übt deutliche Kritik an den Vorschlägen von Bundesgesundheitsministerin Nina Wagen zur Pflegereform. Es werde an den falschen Enden gespart und mit den Ängsten der Menschen gespielt, so Bernhardt wörtlich gegenüber Buten und Binnen. Matthias Röhrs berichtet.
3: Zwar ist eine Pflegereform dringend nötig, so Claudia Bernhardt, allerdings stellen die Vorschläge der Gesundheitsministerin aus ihrer Sicht eine enorme Zumutung für die breite Bevölkerung dar. Die Senatorin kritisiert dabei insbesondere die Einschnitte für pflegende Angehörige bei der Rente und die finanzielle Mehrbelastung von Heimbewohnern. Mit der Reform möchte Gesundheitsministerin Wagen das Milliardenloch in der Pflegeversicherung schließen. Ein Ziel, mehr Menschen sollen zu Hause gepflegt werden.
2: In Montenegro ist der EU-Westbalkan-Gipfel zu Ende gegangen. Kanzler Friedrich Merz sprach von einem erfolgreichen Treffen. Die Einzelheiten jetzt von David Freches.
4: Der gemeinsame Vorschlag mit Frankreichs Präsident Emmanuel Macron, die Länder auf dem Westbalkan schrittweise an die EU ranzuführen, sei gut angekommen. Es habe Zustimmung für diese Idee gegeben, sowohl vom Europarat als auch von den Westbalkanstaaten selbst. Zwar müssten noch einzelne Schritte ausgearbeitet werden, aber die Message sei klar. Wir wollen euch, sagte der Kanzler wörtlich in Richtung der Westbalkanstaaten. Die EU sei sich einig, diesen Ländern den Weg zu bereiten.
2: Bundesjustizministerin Stefanie Hubig setzt sich im Sexualstrafrecht für eine Nur-Ja-heißt-Ja-Regelung ein. Bei einem Treffen mit ihren EU-Kollegen sagte sie, sie wolle dies in der Koalition vorantreiben. In anderen Ländern gilt dieses Prinzip schon, zum Beispiel in Spanien und Frankreich. Dort gilt Sex nur dann als einvernehmlich, wenn die Beteiligten ausdrücklich zugestimmt haben. In Deutschland gibt es die Regelung Nein heißt Nein, bedeutet, eine Vergewaltigung liegt nur dann vor, wenn der Sex deutlich abgelehnt wird. Der deutsche Tennisspieler Alexander Zverev hat es ins Finale der French Open geschafft. Der 29-jährige Hamburger schlug im Halbfinale den Tschechen Jakub Menzik in 4 Sätzen. Im Finale der French Open am Sonntag spielt Zverev entweder gegen Flavio Cobolli oder gegen Matteo Arnaldi. Die Italiener treffen im zweiten Halbfinale aufeinander. Und das waren die vier News mit Sabrina Prinzen-Ferreira.
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1: So, da kicken wir mal. A1, Osnabrück Richtung Bremen. Zwischen Dreieckstur und Bremen-Asten 6 Kilometer Stau. Da verzögert sich das Ganze um circa eine halbe Stunde. Die A7, Hannover Richtung Hamburg, ist zwischen Westenholz und Dreieck Walsrode wegen Bergungsarbeiten gesperrt. Dadurch gibt es 11 Kilometer Stau. A27, Bremen Richtung Bremerhaven. Zwischen Bremerhaven Süd und Bremerhaven Geestemünde 4 Kilometer Stau. Verzögerung auch um eine halbe Stunde. Ja, Leute, es ist Freitag. Alle wollen irgendwie wohl ins Wochenende starten. Blitz habe ich dafür erstmal nur einen. Und der steht in Achim-Fuhrenkamp und blitzt euch in beide Richtungen. Ihr kennt das Spielchen. Wenn ihr irgendwas gesehen habt, was wir hier sagen sollten, dann sagt uns das doch erstmal. 0421 246 666. Da erreicht ihr uns telefonisch, aber selbstverständlich auch über WhatsApp. Habt eine gute Fahrt.
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1: Tja, da sind wir, Freunde, am Freitagabend. Und Freitag heißt was? Hä? Genau, es gibt ganz viel neue Mucke. Und davon habe ich hier einige bei uns in der Playlist. Und die erste neue, die kommt von Madonna und heißt Love Sensation. Mein Name ist Christian Osterloh. Ich wünsche euch einen schönen Freitag.
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Doubt mit Just a Girl. Und wir hauen hier jetzt erstmal ein paar gute Nachrichten raus, denn die rote Bomberjacke ist zurück. Danger Dan. Gut, es gibt jetzt erstmal nur eine Single, sein drittes Soloalbum, keine Angst wird das heißen. Das erscheint am 2. Oktober, aber der neue Track, die meisten meiner Freunde, der macht Bock auf mehr. Es hat sich ein bisschen was verändert. Es ist jetzt nicht

0: Nur Piano und ein Gesang? Nee, da höre ich mehr. Da ist eine Gitarre. Da sind ein paar Streicher. Da ist auf einmal mehrstimmiger Gesang, aber immer noch schöne melancholische Melodien und direkte Texte. Ladies and Gentlemen, he is back. Danger Dan mit die meisten meiner Freunde.
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0: Und da habe ich noch eine Meldung vom Verkehrsservice. Vorsicht bitte auf der A1 Hamburg Richtung Bremen zwischen Hollenstedt und Heidenau. Da liegt ein Plastikteil. Fahrt ihr bitte vorsichtig.
1: 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Another mit 54 Ultra. Talk to you. Neu.

So, und jetzt machen wir ein kurzes Päuschen und danach habe ich den Banger hier für euch. New Religion von Bebe Rexha. Gleich nach einer kurzen Unterbrechung.

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1: Vorsichtig bitte auf der A1 Hamburg Richtung Bremen zwischen Hollenstedt und Heidenau. Da liegt ein Plastikteil. A1 Osnabrück Richtung Bremen zwischen Bremen-Brinkum und Asten. 4 Kilometer Stauverzögerung um circa 20 Minuten. Und die A7 Hannover Richtung Hamburg ist zwischen Westenholz und Dreieck Walsrode wegen Bergungsarbeiten gesperrt. Dadurch staut es sich da 10 Kilometer lang. A27 Bremen Richtung Bremerhaven zwischen Bremerhaven Süd und Bremerhaven Geestemünde. 3 Kilometer Stau. Ja, auch hier braucht ihr leider 20 Minuten länger. Aber mein Gott, guckt euch das Wetter an. Da will man doch eh nicht raus. Da kann man doch im Auto schön sitzen, oder nicht? Geblitzt wird auch in Bremen in der Neuenlander Straße bei der Tankstelle stadteinwärts. Danke fürs Bescheid geben. Und in Achim Fugenkamp. In beiden Richtungen blitzen sie. Da dürft ihr euch gerne ans Tempolimit halten. Und wenn ihr noch was gesehen habt, dann ruft ihr einfach eben durch. 0421 246 666. Der freut sich, eure Stimmchen zu hören. Ich wünsche euch eine gute Fahrt.

Ich sitze heute so in der Redaktion, ne? Bereite die Sendung so vor und denke, ne, es darf nicht wahr sein. Die Musikredaktion hat meine Gebete erhört. Wir spielen Slayer. Ja, Pustekuchen. Habe ich mich nämlich einfach nur verlesen. Slater heißt die Künstlerin. Nicht Slayer, nicht die Thrash-Metal-Band, sondern Slater. Kannte ich vorher auch noch nicht. Die junge Dame hat aber auch einen außergewöhnlichen Lebenslauf, muss man dazu sagen. Erst Rezeptionistin im Hotel, dann im Friseursalon gejobbt und nebenbei einfach mal so ihre eigenen Songs auf Soundcloud veröffentlicht und pop! Da ist sie. Und nicht mehr wegzudenken. Slater. Kleiner Tipp, wenn ihr die hört, ordentlich Bass reindrehen und ruhig das Ganze ein bisschen lauter machen. Weil dann fühlt man ihre Musik auch so richtig. Das hier ist Slater mit Dance.

Burn It Down von Linkin Park. Und ja, ich muss zugeben, ich bin auch einer von diesen, die sagen, ja, mit Chester Bennington, da waren die einfach besser. Aber jetzt war Linkin Park zusammen mit der neuen Frontfrau Emily Armstrong in Hamburg. Und ich muss sagen, ich habe meine Meinung geändert. Und ich war nicht mal live dabei. Ich habe nur alle Stories meiner Freunde auf Instagram, die waren voll mit diesem Konzert. Dann guckst du die Videos an und man muss sagen, was die Frau da auf die Bühne legt, ja, das ist Wahnsinn. Ich sag jetzt einfach mal, sie hat sich bewährt. So, ich habe das jetzt entschieden. Ich darf das jetzt hier an diesem Mikrofon entscheiden. Schluss aus Mickey Mouse. Und wer das anders sieht, der kann mir ja gerne einen Fax schicken. Danke, bis dann.

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1: Ja, die erste Ladung Regen, die ist jetzt über Bremen hinweg, aber es tut mir leid, da kommt wohl noch eine neue hinterher. Also alle liebe Grüße an die Leute, die aufs Summer Sound Festival gerade gehen. Aktuell, da haben wir 17 Grad in Wittmund, 17 Grad auch in Dinklage und in Buxtehude, da sind es aktuell 16 Grad. Morgen starten wir erst trocken mit ordentlich Sonne, aber dann zieht es sich im Laufe des Tages wieder zu und wir müssen mit Schauern und Gewittern rechnen.
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2: Mit Katrin Martens. Guten Abend. Bremens Gesundheitssenatorin kritisiert Pläne für Pflegereform. Bremerin Karin Hollweg bekommt Ehrenbürgerwürde. Tennisprofi Alexander Zverev steht im Finale der French Open. Das Wetter heute Abend weiter wechselhaft mit einigen Schauern und kurzen Gewittern bei Werten bis 17 Grad. Bremens Gesundheitssenatorin Claudia Bernhardt hat die Vorschläge von Bundesgesundheitsministerin Nina Wagen zur Pflegereform deutlich kritisiert. Es werde an den falschen Enden gespart und mit den Ängsten der Menschen gespielt, sagte Bernhardt zu Buten und Binnen. Matthias Röhrs berichtet.
3: Zwar ist eine Pflegereform dringend nötig, so Claudia Bernhardt, allerdings stellen die Vorschläge der Gesundheitsministerin aus ihrer Sicht eine enorme Zumutung für die breite Bevölkerung dar. Die Senatorin kritisiert dabei insbesondere die Einschnitte für pflegende Angehörige bei der Rente und die finanzielle Mehrbelastung von Heimbewohnern. Mit der Reform möchte Gesundheitsministerin Wagen das Milliardenloch in der Pflegeversicherung schließen. Ein Ziel, mehr Menschen sollen zu Hause gepflegt werden.
2: Beim EU-Westbalkan-Gipfel haben sich Bundeskanzler Friedrich Merz und der französische Präsident Emmanuel Macron für eine schnelle EU-Erweiterung stark gemacht. Die Aufnahmekriterien wollen sie dafür nicht lockern. Die Europäische Union müsse zeigen, dass sie erweiterungsfähig und erweiterungswillig sei, sagte Merz. Bei dem Treffen dabei waren 23 Staats- und Regierungschefs der EU und 6 aus den Balkanstaaten, die einen EU-Beitritt anstreben. In der sogenannten Bremer Staatsräteaffäre sind möglicherweise unerlaubt Daten gelöscht worden, und zwar bei der Trennung von Ex-Umweltsenatorin Katrin Moosdorf und ihrer Spitzenbeamtin Irene Strebel. Diesen Verdacht hat die CDU-Fraktion in der bremischen Bürgerschaft geäußert. Zuvor war ein Chat der Behördenspitzen in den Akten des Parlamentarischen Untersuchungsausschusses aufgetaucht, in dem Nachrichten gelöscht waren. Aus der Regionalredaktion Buten und Binnen, Volkert Lenz.
4: Für den Ausschussvorsitzenden Jens Eckhoff von der CDU ist klar, jemand hat relevante Aussagen vor der Dokumentation für den Untersuchungsausschuss beseitigt. Er bezeichnete das als inakzeptabel. Aus dem Chatverlauf zwischen Ex-Staatsrätin Strebel und ihrem Amtskollegen Fries, der Buten und Binnen vorliegt, geht hervor, dass diese sich am Ende für Fries Unterstützung bedankt. Die vorangegangenen Einträge werden als gelöscht angezeigt. Pikant, die digitale Unterhaltung stammt genau aus der Zeit, bevor Strebel in den einstweiligen Ruhestand versetzt wurde. Ob es rechtswidrige Absprachen gab, will nun der Untersuchungsausschuss herausbekommen.
2: Die Bremerin Karin Hollweg ist zur Ehrenbürgerin ernannt worden. Im Rathaus hat Bürgermeister Andreas Bovenschulte ihr die Urkunde am späten Nachmittag überreicht. Ohne sie, so Bovenschulte, wäre Bremens Kulturlandschaft ein großes Stück ärmer. Hollweg habe sich um ihre Heimatstadt mehr als verdient gemacht. Sie ist die dritte Frau, die diese Auszeichnung bekommen hat. Karin Hollweg und ihr vor 2 Jahren gestorbener Mann Uwe hatten vor 30 Jahren eine Stiftung gegründet, um Kunst, Kultur und Denkmalpflege zu fördern. Tennisprofi Alexander Zverev steht im Finale der French Open. Der 29-jährige Hamburger schlug im Halbfinale den Tschechen Jakub Menschik in 4 Sätzen. Im Finale am Sonntag trifft Zverev auf den Italiener Flavio Cobolli, der kampflos ins Endspiel einzog, weil sein Landsmann Matteo Analdi wegen eines Virus kurz vor dem Duell zurückzog. Von den French Open berichtet Guido Ringel.
5: Zverev war nicht vom Fleck weg in Bestform und hatte auch die eine Schieflage mit dem verlorenen dritten Satz. Aber er war gut genug, um ausreichend Herr der Lage zu sein. Menschik auf der anderen Seite konnte nicht das Tennis aus den Runden zuvor zeigen. Da war der Tscheche mit gutem Aufschlag und variablem Spiel aufgefallen, hatte vor allem auch ein Kämpferherz gezeigt. An diesem kühlen Nachmittag in Paris aber war Menschik unterkühlt und für einen Topmann lange eher schwach. Zverev war unbekümmert und geradezu unerschütterlich und zog sein Tennis durch. Und das brachte ihn nach 3 Stunden und 4 Sätzen in das Endspiel der French Open.
2: Das waren die Nachrichten mit Katrin Martens.
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1: Vorsicht bitte auf der A29 Oldenburg Richtung Ahlhorner Heide zwischen Wadenburg und Großenkneten. Da liegt Holz auf der Fahrbahn. Das gehört da nicht hin. Vorsicht bitte auf der B437 Stotel Richtung Rodenkirchen zwischen Dedesdorf und Wesertunnel steht ein defektes Fahrzeug. Auch das gehört da nicht hin. A1 Osnabrück Richtung Bremen zwischen Bremen-Brinkum und Arsten. 3 Kilometer stockender Verkehr. Schön zum Wochenende. Die A7 Hannover Richtung Hamburg ist zwischen Westenholz und Dreieck Walsrode wegen Bergungsarbeiten gesperrt. Dadurch 10 Kilometer Stau. A27 Bremen Richtung Bremerhaven zwischen Bremerhaven. Nee, komm, den machen wir nochmal. A27 Bremen Richtung Bremerhaven zwischen Bremerhaven Süd und Bremerhaven Geestemünde. 3 Kilometer stockender Verkehr. Das sollte funktionieren. Blitzer habt ihr uns fleißig gemeldet. Vielen Dank dafür. Einer steht in Bremen auf dem Autobahnzubringer Arsten auf Höhe der Unterführung und blitzt euch stadtauswärts. Dann haben wir noch einen Bremen Neuenlander Straße. Bei der Tankstelle steht der und der blitzt stadteinwärts. Und dann haben wir noch einen Achim auf dem Fuhrenkamp und der, ha, pass auf, der blitzt in beide Richtungen. So, wenn ihr jetzt sagt, aber vielleicht steht da einer schon nicht mehr oder ihr habt 9 gesehen, dann gebt das gerne durch 0421 246 666. Da könnt ihr uns anrufen und wenn ihr keine Lust habt, mit uns zu telefonieren, dann nehmt ihr diese Nummer und meldet euch per WhatsApp. Ich würde mich sehr freuen, mein Kollege Axel wird sich auch sehr freuen und wir wünschen euch beide eine gute Fahrt.
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1: So, jetzt noch ein kleiner Tipp vom Profi, wenn es richtig schüttet, weil momentan weiß man nicht, jetzt ist irgendwie der Regen wieder vorbei, nachher kommt er wieder, das Auto einfach mal so stellen, dass es nicht unter dem Baum steht und auch nicht in der Garage, spart ihr euch die Waschanlage. Kein Problem, Freunde, dank mir später. So, wir gehen in die 19 Uhr Stunde mit Ed Sheeran featuring Martin Garrix und Repeated. Mein Name ist Christian Osterloh. Tachchen!

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Only Girl von Rihanna bei Bremen 4. Ja, und das mit dem Wetter, das war heute noch nicht so nice. Und ich sag mal so, das soll die nächsten Tage auch eigentlich ziemlich bescheiden werden. Aber meine Oma, die hat schon gesagt, die Musik, die macht das Wetter. Also, zieht einfach mal im Wohnzimmer eine Badehose an, dann setzt ihr noch eine schnieke Sonnenbrille dazu auf und dann steckt ihr eure Füße in den Putzeimer. Also am besten einen mit kaltem Wasser, weil mit Putzwasser ergibt ja keinen Sinn. Und dann dreht ihr den nächsten Track einfach so richtig, richtig, richtig laut auf und ich verspreche euch, mehr Sommerfeeling geht nicht. Das ist ein Hardfall mit Diego Nada.

Seht ihr, kaum spielen wir so Sommerhits, kommt die Sonne auf einmal raus. Aber ich habe auch noch eine Meldung von der Straße. Vorsicht bitte auf der A7 Hannover Richtung Hamburg zwischen Schwarmstedt und Westenholz. Da steht ein defektes Fahrzeug. Fahrt da bitte vorsichtig.

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1: So, da kicken wir doch nochmal auf die Straße. Und die erste gute Nachricht, es sind deutlich weniger Staus. Also, Vorsicht bitte auf der A7 Hannover Richtung Hamburg. Zwischen Schwarmstedt und Westenholz, da steht noch ein defektes Fahrzeug. Und die A7 Hannover Richtung Hamburg ist zwischen Westenholz und Dreieck Walsrode wegen Bergungsarbeiten leider immer noch gesperrt. Dadurch 10 Kilometer Stau. Aber die anderen Staus, die wir vorhin drin hatten, guck mal, die sind doch schon mal weg. Ist das nicht schön? Blitze habe ich weiterhin 3. Einer in Bremen, Autobahnzubringer Arsten, auf Höhe Unterführung und Blitzstadt auswärts. Aber ein weiterer in Bremen, Neuenlander Straße bei der Tankstelle, Blitzstadt einwärts. Und einer in Achim auf dem Fuhrenkamp, der Blitz in beide Richtungen. Wenn ihr noch was gesehen habt, meldet euch gerne 0421 246 666. Ich wünsche euch eine gute Fahrt.

Bin ich zu dick? Bin ich zu klein? Mache ich meinen Job schlecht? Habe ich zu wenig Humor? Nein, das sind nicht Dinge, die ich beim ersten Date frage. Das sind tatsächlich Selbstzweifel, mit denen sich viele Menschen plagen. Und damit diese Menschen sich nicht mehr alleine fühlen müssen, hat Ellie Goulding diesen Selbstzweifel einen Song gewidmet. Heute frisch aus der Songmeisterei veröffentlicht, Black Prada Dress heißt die Singleauskopplung zu ihrem neuen Album. Sehr deeper Text mit fetten Sound, also eigentlich genau, wie wir es von ihr gewohnt sind. Ellie Goulding mit Black Prada Dress.

Was geht ab? Bremen 4 hier, Tachchen. So, bei vielen Bands, da sind die Aufgaben ja klar verteilt, ne? Eine Person kümmert sich ums Geld, du machst dann die Werbung, dann gibt's jemanden, der schreibt die Texte und eine Person muss natürlich die Musik machen. Und bei der Band Jungle, da habe ich manchmal das Gefühl, bevor es ins Studio geht und Musik und Text zusammenkommen, gibt es kein Meeting. Weil da wird die Mucke und der Text einfach zusammengeknüppelt. So, ich habe die Musik, ich habe den Text, bam, machen wir fertig. Die Single The Wave, die klingt nämlich richtig nach 60er, 70er Jahre so brasilianische Tanzmusik. Du bekommst sofort Bock, die Hüfte zu schwingen und zu tanzen. Und wenn du dann den Text hörst und den mal genauer anguckst, dann willst du den Sänger einfach nur in den Arm nehmen und sagen, Bruder, alles wird wieder gut, versprochen. Naja, ist auch shitegal, ist nämlich trotzdem ein schöner Track geworden. Und das ist ja auch eigentlich alles, worauf es ankommt. Ob Inhalt und Mucke jetzt passen, das ist ja auch irgendwie Kunstsache. Das hier sind Jungle mit The Wave.

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1: Also jetzt sieht das ja ganz gut aus, aber in einer Stunde, so gegen 21 Uhr, da kommt nochmal ein ordentlicher Schauer runter, aber danach sollte es erstmal wechselhaft bleiben. Aktuell, da haben wir 17 Grad in Wilhelmshaven, 16 Grad in Suhling und 16 Grad in Stotel, als wäre es vorher nicht wechselhaft gewesen. Oh Gott, kriegst du dir zu. Morgen starten wir erstmal trocken mit ordentlich Sonne, bis dann im Laufe des Tages die Wolken sich wieder zuziehen. Dann müsst ihr leider mit Schauern und Gewitter rechnen.
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2: Mit Katrin Martens, guten Abend. Merz nennt Westbalkan-Gipfel erfolgreich. Bremens Gesundheitssenatorin kritisiert Pläne für Pflegereform. Tennisprofi Alexander Zverev steht im Finale der French Open. Das Wetter in der Nacht meist trocken bei Werten zwischen 9 und 13 Grad. Beim EU-Westbalkan-Gipfel haben sich Bundeskanzler Friedrich Merz und der französische Präsident Emmanuel Macron für eine schnelle EU-Erweiterung stark gemacht. Die Aufnahmekriterien wollen sie aber nicht lockern. Aus Montenegro berichtet David Freches.
3: Zwar müssten noch einzelne Schritte ausgearbeitet werden, aber die Message sei klar. Wir wollen euch, sagte der Kanzler wörtlich in Richtung der Westbalkanstaaten. Die EU sei sich einig, diesen Ländern den Weg zu bereiten. Es werde keine Ausreden mehr geben, sondern individuelle Wege, die den Ländern auf dem Weg in die EU zum Beispiel die Teilnahme am SEPA-Zahlungsverfahren ermöglichen sollen, Roaming oder auch Erasmus. Ziel bleibe dabei aber die Vollmitgliedschaft. Namentlich hat Friedrich Merz Serbien erwähnt, das größte Westbalkanland. Dort kokettiert Präsident Alexander Vučić immer wieder mit Russland oder China. Der Bundeskanzler hatte auf dem Gipfel Alexander Vučić zu bilateralen Gesprächen getroffen.
2: Bremens Gesundheitssenatorin Claudia Bernhardt hat die Vorschläge von Bundesgesundheitsministerin Nina Wagen zur Pflegereform deutlich kritisiert. Es werde an den falschen Enden gespart und mit den Ängsten der Menschen gespielt, sagte Bernhardt zu Buten und Binnen. Matthias Röhrs berichtet.
4: Zwar ist eine Pflegereform dringend nötig, so Claudia Bernhardt, allerdings stellen die Vorschläge der Gesundheitsministerin aus ihrer Sicht eine enorme Zumutung für die breite Bevölkerung dar. Die Senatorin kritisiert dabei insbesondere die Einschnitte für pflegende Angehörige bei der Rente und die finanzielle Mehrbelastung von Heimbewohnern. Mit der Reform möchte Gesundheitsministerin Wagen das Milliardenloch in der Pflegeversicherung schließen. Ein Ziel, mehr Menschen sollen zu Hause gepflegt werden.
2: In Deutschland gefährden immer mehr Drohnen den Luftraum. Das berichtet die Welt und beruft sich auf die deutsche Flugsicherung. Von Januar bis April gab es demnach 108 Behinderungen durch Drohnen. Im vergangenen Jahr wurden im selben Zeitraum nur 47 Vorfälle registriert. Die meisten gab es in der Nähe von Flughäfen. Am stärksten betroffen war demnach der Hauptstadtflughafen, wo allein 25 Behinderungen durch Drohnen gemeldet wurden, gefolgt von Bremen mit 22 und Frankfurt mit 15 Vorfällen. Die Bremerin Karin Hollweg ist zur Ehrenbürgerin ernannt worden. Im Rathaus hat Bürgermeister Andreas Bovenschulte ihr die Urkunde am späten Nachmittag überreicht. Ohne sie, so Bovenschulte, wäre Bremens Kulturlandschaft ein großes Stück ärmer. Karin Hollweg und ihr vor 2 Jahren gestorbener Mann Uwe hatten vor 30 Jahren eine Stiftung gegründet, um Kunst, Kultur und Denkmalpflege zu fördern. Tennisprofi Alexander Zverev steht im Finale der French Open. Der 29-jährige Hamburger schlug im Halbfinale den Tschechen Jakub Menšík in 4 Sätzen. Im Finale am Sonntag trifft Zverev auf den Italiener Flavio Cobolli. Von den French Open berichtet Guido Ringel.
5: Zverev war nicht vom Fleck weg in Bestform und hatte auch die eine Schieflage mit dem verlorenen dritten Satz. Aber er war gut genug, um ausreichend Herr der Lage zu sein. Menšík auf der anderen Seite konnte nicht das Tennis aus den Runden zuvor zeigen. Da war der Tscheche mit gutem Aufschlag und variablem Spiel aufgefallen, hatte vor allem auch ein Kämpferherz gezeigt. An diesem kühlen Nachmittag in Paris aber war Menšík unterkühlt und für einen Topmann lange eher schwach. Zverev war unbekümmert und geradezu unerschütterlich und zog sein Tennis durch. Und das brachte ihn nach 3 Stunden und 4 Sätzen in das Endspiel der French Open.
2: Das waren die Nachrichten mit Katrin Martens.
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1: So, da bin ich. Vorsicht bitte auf der A29 Ahlhorner Heide Richtung Oldenburg. Da liegen Gegenstände auf der Fahrbahn. Die A7 Hannover Richtung Hamburg ist zwischen Westenholz und Dreieck Walsrode wegen Bergungsarbeiten weiterhin gesperrt, dadurch 8 Kilometer Stau. 3 Blitze habe ich in der Kiste liegen. Einer steht in Bremen, Autobahnzubringer Asten auf Höhe der Unterführung Blitzstadt auswärts. Dann ein weiterer in Bremen, Neuenlander Straße bei der Tankstelle der Blitzstadt einwärts. Und dann haben wir einen Achim auf dem Fuhrenkamp, der blitzt euch von links, rechts, aus welcher Richtung ihr auch immer kommen mögt. Wenn ihr auch noch was gesehen habt, gebt das gerne eben durch 0421 246 666. Da erreicht ihr uns telefonisch, aber selbstverständlich auch per WhatsApp.
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1: So, da war ich vorhin in der Stadt und habe ich einen Junggesellenabschied gesehen. So mit Froschkostüm, Bauchladen und Bollerwagen. Was für Anfänger. Den JGR von meinem besten Freund Felix, den haben wir letztes Wochenende nämlich amtlich auf Malle gefeiert. 3 Tage am Stück. Und ich musste feststellen, wenn man den ganzen Tag im Megapark sitzt, ja, dann wird man irgendwie nicht braun. Tja, kriegst die Tür nicht zu. So, ab in die 20 Uhr Stunde. Das sind Aussies mit The Art of Letting Go. Ich bin Christian Osterloh. Moin zusammen.
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1: What? Da wären wir doch wieder wach hier, was ist denn da los? So, ganz anderes Thema. Jeder Mensch hat ja Kritiker, ne? Ob dein Chef dir jetzt sagt, du arbeitest zu wenig, deine Freundin dir sagt, kannst doch mal wieder abnehmen, oder der Typ im Club sagt, bist überhaupt nicht witzig, oder irgendein Freak dich im Fitnessstudio irgendwie die ganze Zeit so ekelig anschaut. Überall gibt's diese Menschen und es ist natürlich viel leichter als gesagt, aber die Kunst ist es, wirklich auf diese Menschen zu scheißen, weil dann kommt das Glück auf einmal aus einem selber raus und man fühlt sich viel besser. Ich weiß, ich sag so, als wäre das selbstverständlich, aber es ist schwierig. Lizzo, die hat das auch für sich entdeckt und die hat auch Jahre dafür gebraucht und diesem ganzen Thema hat sie einem Album gewidmet. Bitch heißt es und ist heute erschienen und in ihrer Single Happy to Be geht es genau darum, auf diese Menschen einfach mal zu scheißen. Also hier für euch Lizzo mit Happy to Be.

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Tachchen. Auch die gute Taylor Swift hat neue Musik auf den Markt geschmissen. I Knew It heißt der Track und wird der Titelsong zu dem Film Toy Story 5. Und sie sagt, sie hat den Song geschrieben, während sie gerade einen dieser Filme geschaut hat. Ist klar. Mozart hat auch Mozartkugeln beim Musizieren gefuttert. Dirk Nowitzki, der hat beim Training immer Sprite getrunken. Und Heidi Klum, ja, der wächst Weingummi aus den Füßen. Tja, das gute alte Geld. Was man aber wirklich sagen kann, er knüpft musikalisch an ihre Country-Anfänger an. Und das kann sich wirklich hören lassen. Taylor Swift, hier für euch mit I Knew It, I Knew It.

0: 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Perfekter Song, um Arm aus dem Fenster zu halten und den Kopf mitzunicken. BTS mit Swim Wonders.
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0: So, und damit ihr alle heile ankommt und nicht mit dem Kopf mitnickt und den Arm aus dem Fenster haltet, gucken wir jetzt nochmal auf die Straße. Da sieht es aber soweit fast komplett gut aus. Die A7 Hannover Richtung Hamburg ist zwischen Westenholz und Dreieckwalsrode wegen Reinigungsarbeiten gesperrt. Dadurch 8 Kilometer Stau. Und die Blitzer, tja, die sind weg. Die machen Wochenende, da ist Feierabend. Deswegen fahren wir alle schön vorsichtig und langsam nach Hause, damit wir heile bei unseren Liebsten bleiben. Aber wenn ihr sagt, wir haben noch was gesehen, dann gerne eben durchrufen. 0421 246 666. Ich wünsche euch eine gute Fahrt. Das hier, das ist Robin Schulz mit Easy Bisou und Ambers.

0: Ich hatte hier doch noch irgendwo. Hier war doch noch so ein. Wo hatte ich denn das?
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2: Aha, da ist es ja. Und selbstverständlich sind das diese Woche die Toten Hosen mit ihrem allerletzten Studioalbum. Trink aus, wir müssen gehen. 45 Jahre Bandgeschichte gehen zu Ende. Ja, denn die Jungs wollten selber entscheiden, wann Schluss ist. Und das ist nicht irgendeine Krankheit für die Macht, sondern dass sie sagen, ab jetzt ist finito, wir sind weg. So wie Unheilig, Kiss, Howard Carpendale. Mal sehen, ob die auch so ihr Wort halten. Ja, ganz ehrlich, mir wäre das egal. Ich würde mich sogar freuen, wenn die ihr Versprechen brechen würden. Aber sie haben das ja auch schon relativiert und haben gesagt, ey Leute, wir machen jetzt erstmal keine Mucke mehr. Aber wenn es politisch nochmal wichtig werden sollte, dann sind wir auch wieder auf der Stelle. Also da kann man sich auf jeden Fall auf die verlassen. Wie auch immer man das alles sehen möchte. Sie haben auf jeden Fall wieder gezeigt, dass sie es drauf haben. Denn das Album ist direkt Platz 1 gegangen in den deutschen Albumcharts. Deswegen jetzt hier die Toten Hosen mit Trink aus.

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So, Alex Warren hat bekannt gegeben, am 28. August ist es soweit, dann wird seine neue Platte erscheinen. Wild Child soll diese heißen. Das ist nämlich ein Spitzname, ja, den er von seinem verstorbenen Vater bekommen hat. Ist ein hartes Brett und das ganze Album ist so ein hartes Brett. Ja, sehr melancholisch, Songs über Abschied und sich selbst finden. Und hier ist die erste Single von der Platte, Passenger heißt sie.

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1: Tja, wo ist er, der Regen? Bisher sieht es hier über dem Studio ganz gut aus. Es bleibt aber heute Abend durchgehend wechselhaft. Habt also gerne einen Regenschirm dabei. Aktuell 17 Grad in Wilhelmshaven, 16 Grad sind es in Sulingen und in Stotel, da messen wir aktuell auch gerade 16 Grad. Morgen, da starten wir erstmal trocken mit ordentlich Sonne. Dann im Laufe des Tages, da ziehen die Wolken sich nochmal zu und es gibt Schauer und Gewitter bei ca. 16 Grad.
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2: Mit Katrin Martens, guten Abend. Putin lehnt Angebot zu Friedensgesprächen mit der Ukraine ab. Merz macht sich für schnellere EU-Erweiterung stark. Tennisprofi Alexander Zverev steht im Finale der French Open. Das Wetter in der Nacht meist trocken bei Werten zwischen 9 und 13 Grad. Der ukrainische Präsident Volodymyr Zelensky bedauert, dass Russlands Präsident Wladimir Putin sein Angebot für direkte Friedensgespräche abgelehnt hat. Die russische Seite wähle leider erneut den Krieg, sagte Zelensky am Abend. Aus der Nachrichtenredaktion Sven Kuhn.
3: Putins Antwort sei schwach und enttäusche sicherlich viele in der Welt, sagte Zelensky. Er forderte erneut stärkere internationale Maßnahmen. Russland müsse weniger Geld haben und der Druck müsse weiter steigen, betonte Zelensky. Putin hatte das von Zelensky vorgeschlagene direkte Gespräch zwischen beiden Präsidenten als verfrüht abgelehnt. Er sehe keinen Grund für ein Treffen und nannte Teile des Vorschlags wörtlich unverschämt. Am Nachmittag hatte Putin Probleme der russischen Wirtschaft infolge des Kriegs eingeräumt.
2: Beim EU-Westbalkan-Gipfel haben sich Bundeskanzler Friedrich Merz und der französische Präsident Emmanuel Macron für eine schnelle EU-Erweiterung stark gemacht. Die Aufnahmekriterien wollen sie aber nicht lockern. Demnach können Montenegro und Albanien auf eine schnelle Einbindung in die EU hoffen. Das Bremer Häfenressort ist überrascht davon, wie hoch die Zahl der Stellen ist, die der Terminalbetreiber NTB Bremerhaven streichen will. NTB hatte gestern bekannt gegeben, dass die Belegschaft in den kommenden Jahren von 1.000 auf 500 Beschäftigte halbiert werden soll. Demnach sollen die Abläufe im Hafen weiter automatisiert werden. Aus Bremerhaven Katharina Spätmann.
4: Kein Hafen in Europa komme im globalen Wettbewerb um die Automatisierung herum, heißt es aus dem Ressort. Dennoch bedauere man den Wegfall der Arbeitsplätze ausdrücklich. Gleichzeitig verweist das Ressort auf die Investition von 1 Milliarde Euro, die Eurogate und Maersk im Februar für ihr gemeinsames Terminal NTB angekündigt hatten. Auch aus der Sicht von CDU, FDP, Grünen und Bündnis Deutschland führt an der Automatisierung des Hafens kein Weg vorbei.
2: Torhüter Manuel Neuer wird auch morgen im letzten Testspiel vor der Fußball-Weltmeisterschaft gegen die USA nicht im Tor stehen. Das teilte Trainer Julian Nagelsmann am Abend mit. Nach einer Wadenverletzung soll er sich demnach weiter schonen. Und der deutsche Tennisspieler Alexander Zverev steht im Finale der French Open. Er schlug im Halbfinale den Tschechen Jakub Menschik in 4 Sätzen. Im Finale trifft Zverev am Sonntag auf Flavio Cobolli. Das waren die Nachrichten mit Katrin Martens.
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1: Die A7 Hannover Richtung Hamburg ist zwischen Westenholz und Dreieck-Walsrode wegen Reinigungsarbeiten gesperrt, dadurch 8 Kilometer Stau. Blitze haben wir dafür keine, ihr kennt das Spielchen. Wenn ihr was seht, eben gerne durchgeben 0421 246 666, da erreicht ihr uns telefonisch, aber auch per WhatsApp heißt das. So, mein Gott, langsam so einen kleinen Knoten in der Zunge, ne? Ich wünsche euch auf jeden Fall eine gute Fahrt.
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1: Ja, ich muss jetzt echt die Finger vom Handy lassen. Ich darf nicht mehr auf Instagram schauen, denn jeder ist gerade bei Rock am Ring und hat dort die Zeit seines Lebens. Ich verpasse gerade so viele gute Konzerte und könnte mich da so drüber aufregen. Aber gut, es tröstet mich auch, dass ich gleich nicht auf einem vermatschten Zeltplatz muss und besoffen in einem verregneten Zelt pennen muss, sondern einfach zu mir nach Hause fahre. So, wir gehen rein. The Chemical Brothers featuring Q-Tip. Ich bin Christian Osterloh und das hier, das ist Go!
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Tja, ich weiß auch nicht. 21.11 Uhr, Freitagabend. Wie kommt hier kein Schwung in die Kiste? Was ist denn da los? Wir sitzen hier alle noch und sind nicht am Feiern und irgendwie, wir müssen mal irgendwie jetzt hier Schwung reinbringen. Vielleicht schafft das ja Tiesto mit Don't Lose Your Head. Ich denke, der hilft auf jeden Fall schon mal weiter. 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

21:16 Uhr in Bremen für am Freitagabend mit der Spätschicht. Es ist ja so, wenn man was Neues anfängt, egal ob man sagt, ey, ich will jetzt irgendwie richtig sportlich werden, ich will Marathon laufen, oder man sagt, ey, ich weiß, ich bin schon 40, aber ich will jetzt ein Instrument lernen, ich habe keine Ahnung von Musik, aber ich will jetzt Gitarre spielen lernen, oder du sagst, ich schmeiß nochmal alles hin und fange komplett neu an, ich mache sogar nochmal eine Ausbildung, auch wenn ich schon Mitte 30 bin, dann gibt es immer Leute, die euch auslachen, die immer sagen werden, ja, glaub es ja wohl selber nicht, ne? Und dieses Gefühl, wenn man sich dann reinlegt und richtig reinbuttert, ne? Und richtig Gas gibt und dann kommt man beim Ziel an, das ist gefährlich, weil das macht süchtig. Das ist wirklich so ein Hammergefühl, weil dann gucken die Leute und denken, ach krass, damit haben wir nicht gerechnet. Und Ray Dalton, der kennt das Gefühl auch so und hat dafür einen Song geschrieben. Go That High heißt der. Ich habe auch erst gedacht, bei Ray Dalton könnte das auch was anderes heißen. Nein, tut es aber nicht. Er meint genau das Gefühl. Und das hört ihr jetzt.

0: Need Your Love, One Republic. Und das hier ist der Blick auf die Straßen.
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0: Die A7 Hannover Richtung Hamburg ist zwischen Westenholz und Dreieckwalsrode wegen Reinigungsarbeiten weiterhin gesperrt. Weiterhin heißt das bis zu 8 Kilometer Stau. Leute, kommt alle irgendwie gut nach Hause. Blitze haben wir aber keine mehr. Wir fahren trotzdem einfach langsam und nach Tempolimit. Und dann kriegt auch keiner ein Ticket. Wie schön ist das denn? Falls ihr noch was gesehen habt, 0421 246 666. Habt eine gute Fahrt.
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Jetzt habe ich erstmal Bruno Mars für euch mit All My Soul.

So, Freunde, es ist soweit. Ich mache einen Schuh. Oh Gott, so ernste Musik wollte ich dazu gar nicht anmachen. Naja, kommt alle gut wieder nach Hause und vor allen Dingen heile. Hier geht's jetzt weiter mit schöner Musik und poppt die Abendshow. Und morgen ab 5 Uhr ist mein Kumpel Malte Döbert dann mit der Freihaussendung für euch am Start. Mein Name ist Christian Osterloh. Macht's gut, Freunde.

So, da kam noch eine Meldung vom Verkehrsservice. Vorsicht bitte auf der A29 Oldenburg Richtung Ahlhorner Heide zwischen Kreuz Oldenburg Ost und der Raststätte Huntetal West. Da steht ein defektes Fahrzeug. Fahrt ihr bitte vorsichtig.

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1: Mit Katrin Martens. Guten Abend. Putin lehnt Angebot zu Friedensgesprächen mit der Ukraine ab. Astronauten müssen ISS vorübergehend verlassen. Neuer steht bei letztem Testspiel vor der Fußball-WM nicht im Tor. Das Wetter in der Nacht meist trocken bei Werten zwischen 9 und 13 Grad. Der ukrainische Präsident Volodymyr Zelensky bedauert, dass Russlands Präsident Wladimir Putin sein Angebot für direkte Friedensgespräche abgelehnt hat. Die russische Seite wähle leider erneut den Krieg, sagte Zelensky am Abend. Aus der Nachrichtenredaktion Sven Kuhn.
2: Putins Antwort sei schwach und enttäusche sicherlich viele in der Welt, sagte Zelensky. Er forderte erneut stärkere internationale Maßnahmen. Russland müsse weniger Geld haben und der Druck müsse steigen, betonte Zelensky. Putin hatte das von Zelensky vorgeschlagene direkte Gespräch zwischen beiden Präsidenten als verfrüht abgelehnt. Er sehe keinen Grund für ein Treffen und nannte Teile des Vorschlags wörtlich unverschämt. Am Nachmittag räumte Putin unterdessen Probleme der russischen Wirtschaft durch den Krieg ein. Allerdings spielte er diese auch herunter. Russland sei nun auf das gleiche Niveau gesunken, auf dem sich die Länder der Eurozone seit mehreren Jahren befänden.
1: Mehrere Astronauten mussten heute vorübergehend die internationale Raumstation ISS verlassen und Schutz im angedockten Raumschiff suchen. Die US-Raumfahrtagentur NASA hatte sie dazu aufgerufen, nachdem es Alarm wegen Luftlecks gab. Nach Reparaturarbeiten konnten sie wieder auf die ISS zurückkehren. An Bord der internationalen Raumstation forschen seit rund 25 Jahren Raumfahrer und Raumfahrerinnen. Dabei hatte die Besatzung schon mehrfach mit Lecks zu kämpfen. In Bremerhaven ist ein Teilabschnitt der Bürgermeister-Smith-Straße übers Wochenende für den Verkehr gesperrt. Stattdessen gibt es dort Live-Musik und einen Flohmarkt. Im vergangenen Sommer war der Straßenabschnitt sogar für 5 Monate gesperrt und als Sommerstraße zum Kultur- und Veranstaltungsort geworden mit etwa 15.000 Besuchern. Anwohner wünschen sich eine Wiederholung. Bislang hat die Stadt aber keine Lösung gefunden. Torhüter Manuel Neuer wird auch morgen im letzten Testspiel vor der Fußball-Weltmeisterschaft gegen die USA nicht im Tor stehen. Nach einer Wadenverletzung soll er sich demnach weiter schonen, sagt Trainer Julian Nagelsmann.
3: Ihm geht's gut, ist auf Weg zur bester Fitness. Trotzdem wollen wir morgen noch kein Risiko eingehen, sondern der Struktur noch die Zeit geben und einfach die Wahrscheinlichkeit erhöhen, dass dann das Turnier auch perfekt verläuft und da nichts passiert. Und dann Richtung ersten Gruppenspiel wird er dann topfit sein und auch nächste Woche ins Mannschaftstraining einsteigen.
1: Das waren die Nachrichten mit Katrin Martens.
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1: In der Nacht lassen die Schauer nach und der Himmel lockert auf. Stellenweise kann man die Sterne sehen. Es kann gebietsweise aber auch Nebelfelder mit geringen Sichtweiten geben. Die Tiefstwerte liegen zwischen 9 und 13 Grad. Morgen früh löst sich der Nebel dann schnell auf. Ab dem Mittag kann es wieder regnen. Vereinzelt sind auch kurze Gewitter möglich, bei Werten bis 22 Grad.
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4: Vorsicht bitte auf der A29 Oldenburg Richtung Ahlhorner Heide. Zwischen Kreuz Oldenburg Ost und Raststätte Hontetal West steht ein defektes Fahrzeug. Die A7 Hannover Richtung Hamburg ist zwischen Westenholz und Dreieck Walsrode wegen Reinigungsarbeiten gesperrt. Dadurch 8 Kilometer Stau. Melchiorshausen, die B6 Siekerstraße, Bremen-Nienburg, ist zwischen auf dem Berge und Ortsausgang wegen Bauarbeiten in beiden Richtungen bis zum 10. Juni gesperrt. Eine Umleitung ist eingerichtet. Kreis Stade, die Landesstraße zwischen Hollenbeck und Hasefeld, ist wegen Bauarbeiten bis 3. Juli 17 Uhr in beiden Richtungen gesperrt.
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6: Mit Michael Reifsteck, hallo. Es ist Konzertabend in Düsseldorf mit Robbie Williams. Da spielt er 2 Termine, heute und morgen. Wir sind heute dabei und schalten gleich hin, wie es denn so läuft. Beginnen jetzt aber mit Michael Schulte und 5 AM.
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Eine Eilmeldung aus dem Verkehrszentrum. Vorsicht bitte in beiden Richtungen auf der A7 Hamburg-Hannover zwischen Galsdorf und Egesdorf. Hier werden Gegenstände auf die Fahrbahn geworfen. Vorsicht in beiden Richtungen auf der A7 Hamburg-Hannover zwischen Galsdorf und Egesdorf. Hier werden Gegenstände auf die Fahrbahn geworfen.

Noch eine Eilmeldung aus dem Verkehrszentrum. Achtung, ein Falschfahrer auf der A45 Dortmund-Hagen. Zwischen Westhofener Kreuz und Kreuz-Hagen. Hier kommt ein Falschfahrer entgegen. Bitte äußerst rechts fahren und nicht überholen. Auf der A45 Dortmund-Hagen. Zwischen Westhofener Kreuz und Kreuz-Hagen ist ein Falschfahrer unterwegs. Bitte Vorsicht in beiden Richtungen.

0: Band-Aids von Katy Perry. Hier ist Pop, die Abendshow mit MDR Jump, Bremen 4, SR1, NDR 2, HR3, WDR 2 und SWR 3. 22.14 Uhr. Wir hören gerade live rein in das Robbie Williams Konzert in Düsseldorf und erkennen, er singt gerade She's the One. Es ist ja die einzige Station seiner Tour hier in Deutschland, aber das wenigstens zweimal. Heute und morgen können ihn die Fans in der Düsseldorfer Arena sehen, wo auch ARD-Reporterin Anke Kahle ist. Hallo Anke!
1: Hallo, guten Abend.
0: Robbie
1: Schunkelst
0: Williams.
1: Du schon mit?
0: Ja, sehr. Robbie Williams galt schon immer, schon lange als einer der größten Live-Entertainer überhaupt. Hat sich daran irgendwas geändert?
1: Also, dass Robbie der selbsternannte King of Entertainment ist, das hat er natürlich

0: direkt zu Beginn der Show nochmal klar gemacht. Aber du, ich weiß gerade wirklich nicht, wie viel Grad es jetzt in der Düsseldorfer Arena hier sind. Sowas habe ich echt selten gesehen. Ein komplett tanzendes Stadion. Also spätestens bei Let Me Entertain You, gleich zu Beginn, hat Robbie wirklich alle von ihren Sitzen gerissen. Mehr als 55.000 Menschen, die stehen da drin, tanzen, singen. Ja, und dieser Mann hat eine unfassbare Energie und das mit Anfang 50. Vielleicht liegt es ja auch an seinem heißen Outfit. Er trägt natürlich heute auch seinen ikonischen roten Jogger, allerdings mit so funkelnden Glitzersteinen. Ja, und ich habe heute mindestens genauso verrückte Robbie-Fans getroffen und viele sind extra für diese Show heute aus ganz Deutschland angereist.
1: Warum habt ihr Federn auf dem Kopf?
2: Weil das 90er ist. Beste Zeit überhaupt. Da war die Welt noch in Ordnung.
3: Wir sind alle nur wegen meiner Freundin hier. Und wahrscheinlich ist sie auch am Ende des Abends nicht mehr meine Freundin. Also wir erzählen hart darauf, dass sie von Robbie mitgenommen wird.
4: Robbie, du geile Sau.
5: Okay, was ist denn neu beim Konzert? Welche Überraschungen gibt's?
0: Also Robbie hat die Show heute nicht selbst eröffnet, sondern mit einer KI-generierten Stimme über die Zukunft des Entertainments, aber mit dem Ergebnis, Robbie ist und bleibt der wahre Mr. Entertainment. Gut, und besonders stark war ein Moment, in dem er sein jüngeres Ich auf die Bühne geholt hat, mit so einem KI-animierten Foto aus der Take-That-Zeit. Ja, das war wie so ein kleines Zwiegespräch quasi, und der junge Robbie sei wohl auch der Grund, warum er bis heute in Therapie sei. Ich meine, der Mann, der erzählt ja Geschichten on stage, ne? Also er hat auch noch gesagt heute, der wilde Robbie von damals, der hat inzwischen 4 Kinder und zwar von ein und derselben Frau, und dafür gab es im Stadion auch anerkennenden Applaus.
5: Sein neues Album heißt Britpop, geht musikalisch zurück in die 90er. Es ist sehr gut, aber die großen Hits sind natürlich alle schon ein bisschen älter. Wie ist die Ratio, wie viele der neuen Songs hat er gespielt?
0: Also er liefert hier wirklich musikalisch ab. Also ich würde sagen, überwiegend die alten Hits. Musikalisches Highlight war auf jeden Fall die Take That Nummer, Relight My Fire. Da gab es wirklich niemanden, der nicht mitgegrölt hat. Ja, und einer der schönsten Momente des Abends, wie ich fand, war The Road to Mandalay mit tausenden Handylichtern. Ja, Tänzerinnen in weißen Gewändern mit Blumenkränzen. Es war wirklich wunderschön. Und er ist ja auch einfach so nahbar, ne? Begrüßt die Fans mit Handschlag, läuft einmal durchs Publikum. Also ich kann ja sagen, so intensiv und auch so ein bisschen nostalgisch, so fühlt sich das heute Abend an. Ja, ich finde so irgendwie, Robbie hat gefühlt einmal mal so an der Uhr gedreht. Ja, wir gehen ja heute alle mal zusammen mit Robbie auf Zeitreise.
5: Live aus Düsseldorf, Anke Kahle vom Robbie Williams Konzert. Im Hintergrund haben wir She's the One gehört und in voller Länge hören wir jetzt Robbie Williams live mit dem Song, mit dem er das Konzert in Düsseldorf auch eröffnet hat. Let me entertain you.

Robbie Williams, heute beim ersten seiner beiden Deutschlandkonzerte, beide in Düsseldorf. Die Aufnahme war ein Klassiker, aber damit hat er auch heute in Düsseldorf eröffnet. Nur zwei Konzerte in Deutschland, aber das Ausland ist ja nicht weit. Anja aus Zeltingen hat uns gerade geschrieben, bin so traurig, dass ich nicht in Düsseldorf bin, aber freue mich auf Luxemburg. Seine 2-Stunden-Konzerte lassen einen einfach alles vergessen. Ich liebe es. Grüße an alle Robbie-Fans da draußen. Danke fürs Berichten. Eure Anja. Gerne, Anja. Danke fürs Zuhören und die Nachricht.

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1: Gute Nachrichten vom Fußball. Die deutsche Frauennationalmannschaft hat sich für die Weltmeisterschaft in Brasilien qualifiziert. Hat gerade das Qualifikationsspiel gegen Norwegen mit 2:0 gewonnen und ist nächstes Jahr bei der WM dabei.

0: aktueller Riesenhit von Temper City, Self-Aware.
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5: Heute Nacht lassen letzte Schauer nach und nach. Folgend ist es locker bis gering bewölkt. Im Verlauf bildet sich gebietsweise Nebel. Die Tiefstwerte liegen bei 13 bis 9 Grad. Der Wind weht nur noch schwach. Morgen bilden sich nach recht freundlichem Beginn ab dem Mittag erneut einige Schauer. Vereinzelt sind auch kurze Gewitter möglich. Die Höchstwerte liegen bei 18 bis 22 Grad. Dazu weht schwacher, tagsüber mitunter auch mal mäßiger Wind aus südlichen Richtungen. Dabei können besonders in Schauernähe einzelne starke Böen auftreten.
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6: Die A7 Hannover Richtung Hamburg ist zwischen Westenholz und Dreieck Walsrode wegen Reinigungsarbeiten gesperrt. Dadurch 8 Kilometer Stau. Melchiorshausen, die B6 Siekerstraße, Bremen-Nienburg, ist zwischen auf dem Berge und Ortsausgang wegen Bauarbeiten in beiden Richtungen bis zum 10. Juni gesperrt. Eine Umleitung ist eingerichtet. Kreis Wesermarsch, die Köterinder Straße, ist zwischen Abzweig 9-Hundtorf und Abzweig 9-Koop wegen Bauarbeiten in beiden Richtungen bis zum 19. Juni ca. 18 Uhr gesperrt.
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0: So don't blink twice. Blink Twice von Shaboozy und Miles Smith. Hip-Hop, die Abendshow, die Fußball-WM-Stimmung steigt bei den deutschen Fußballfrauen, weil sie eben die Qualifikation für die WM nächstes Jahr geschafft haben. Die WM der Männer dieses Jahr ist jetzt auch nur noch ein paar Tage entfernt. Und Glückwunsch an Helene Fischer, die seit heute zum ersten Mal mit einem Solo-Song auf Platz 1 der deutschen Charts steht, mit einem Fußball-Song. Ja, Atemlos durch die Nacht war damals nur in Platz 3, als es neu war. Später in einer Duett-Version mit Shirin David Nummer 1. Jetzt sie Solo Nummer 1 in Deutschland seit heute Abend hiermit. Heute Nacht! Und ja, vielleicht ist sie auch Nummer 1, weil sie Helene Fischer ist. Aber es ist auch ein offizieller Song für die Fußball-Weltmeisterschaft 2026. Also zumindest der von Magenta TV, die mit übertragen. Es ist ja heute wichtig, dass jeder Sender seine eigene Hymne hat. Das hier ist die vom ZDF.
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0: Vincent Weiß, kurz für immer. Und hier ist die der ARD. Wie ihr hört, hört ihr nichts, denn die ARD hat tatsächlich immer noch keinen WM-Song. Warum? Wo ist der? Es geht bald los. Aber es gibt vielleicht die Chancen, dass doch noch ein Traum wahr wird, nämlich dass für die WM in den USA, Kanada und Mexiko einfach der Song von 1994 recycelt wird.
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0: Nehmt doch den doch mal. Damals haben Nationalspieler immer noch singen müssen. 1994 die Village People und die deutsche Fußballnationalmannschaft Far Away in America. Gut, theoretisch ginge natürlich auch der von 1986 noch.
1: Mexico, mi amor.
0: Die Nationalmannschaft zusammen mit Peter Alexander. Und in Mexiko spielt unsere Mannschaft ja, wenn sie erst die Gruppe und dann das 16. Finale gewinnt. Ja, es gibt ein 16. Finale. Mexico City wäre der Spielort für das 8. Finale. Gegner, womöglich Frankreich, aber wir greifen vor. Zurück zu den WM-Songs, denn auch da gibt's ja was Neues. Die FIFA hat gleich ein ganzes Album rausgegeben. Der hier.
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0: Ist erstaunlicherweise nicht drauf. Das ist einer der Ballermann-WM-Songs. Die kommen auch vor jeder WM raus. Aber Shakira ist wieder dabei und die recycelt hier auch so ein bisschen das, was sie schon mal gemacht hat. Waka Waka war der offizielle WM-Song für 2010. Die offizielle FIFA-Hymne für 26 kommt auch von ihr. Wieder zwei Worte. Dai Dai. Quasi This Time for America. Ist italienisch, heißt so viel wie Los geht's. Und los geht's. Vielleicht nimmt die ARD ja auch den. Einer muss ja.

0: Die Die, der offizielle WM-Song 2026 von Shakira und Burna Boy. Und nochmal voraus auf die WM 2027 der Frauen in Brasilien. Da werden die deutschen Fußballerinnen auf jeden Fall dabei sein, denn sie haben sich heute vorzeitig für die WM qualifiziert. Durch das 2:0 gegen Norwegen sind sie sicher Gruppenerster. Und das war nicht selbstverständlich, sagt Bundestrainer Christian Wück.
1: Vergesst bitte nicht, dass Norwegen für mich eine Top-Nation ist. Ja. Und wenn man die Spielerinnen heute gesehen hat, wie die sich individuell verhalten haben, das ist eine Top-Nation. Und von daher war das nicht keine einfache Geschichte. Und von daher bin ich stolz auf die Mannschaft. Wir haben kein Gegentor bekommen, auch wenn wir natürlich ein bisschen Glück hatten, ja. Aber wir haben kein Gegentor bekommen. Wir haben zwei wunderschöne Tore gemacht. Und von daher hören wir heute mal auf, negativ zu denken, sondern wir sind positiv gestimmt.
0: Lea Schüller ist als erste fürs deutsche Team vor die Mikrofone und Kameras der Fernsehkollegen der ARD Sportschau getreten. Die haben sie gefragt, ob der Druck nicht unheimlich hoch war, die Quali heute klar zu machen. Und Lea Schüller sagt so, ach nö.
2: Um ehrlich zu sein, waren die letzten Tage voller Energie. Also wir haben, glaube ich, die beste Trainingswoche seit langem gehabt. Und man hat es heute auch gesehen.
0: Die deutschen Fußballerinnen sind qualifiziert für die WM in Brasilien. 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
1: Mit Katrin Martens. Guten Abend. Putin lehnt Angebot zu Friedensgesprächen mit der Ukraine ab. Astronauten müssen ISS vorübergehend verlassen. Deutsche Fußballfrauen qualifizieren sich für Weltmeisterschaft im kommenden Jahr. Das Wetter in der Nacht meist trocken bei Werten zwischen 9 und 13 Grad. Der ukrainische Präsident Volodymyr Zelensky bedauert, dass Russlands Präsident Wladimir Putin sein Angebot für direkte Friedensgespräche abgelehnt hat. Die russische Seite wähle leider erneut den Krieg, sagte Zelensky am Abend. Aus der Nachrichtenredaktion Sven Kuhn.
2: Putins Antwort sei schwach und enttäusche sicherlich viele in der Welt, sagte Zelensky. Er forderte erneut stärkere internationale Maßnahmen. Russland müsse weniger Geld haben und der Druck müsse steigen, betonte Zelensky. Putin hatte das von Zelensky vorgeschlagene direkte Gespräch zwischen beiden Präsidenten als verfrüht abgelehnt. Er sehe keinen Grund für ein Treffen und nannte Teile des Vorschlags wörtlich unverschämt. Am Nachmittag räumte Putin unterdessen Probleme der russischen Wirtschaft durch den Krieg ab. Allerdings spielte er diese auch herunter. Russland sei nun auf das gleiche Niveau gesunken, auf dem sich die Länder der Eurozone seit mehreren Jahren befänden.
1: Mehrere Astronauten mussten heute vorübergehend die internationale Raumstation ISS verlassen und Schutz im angedockten Raumschiff suchen. Die US-Raumfahrtagentur NASA hatte sie dazu aufgerufen, nachdem es Alarm wegen Luftlecks gab. Nach Reparaturarbeiten konnten sie wieder auf die ISS zurückkehren. In den vergangenen Jahren hatte die Besatzung schon mehrfach mit Lecks zu kämpfen. In Bremerhaven ist ein Teilabschnitt der Bürgermeister-Smith-Straße übers Wochenende für den Verkehr gesperrt. Stattdessen gibt es dort Live-Musik und einen Flohmarkt. Im vergangenen Jahr war der Straßenabschnitt sogar für 5 Monate gesperrt und als Sommerstraße zum Kultur- und Veranstaltungsort geworden mit etwa 15.000 Besuchern. Die deutschen Fußballfrauen haben sich eben für die Fußballweltmeisterschaft im kommenden Jahr in Brasilien qualifiziert. Am vorletzten Spieltag ihrer Gruppe besiegte das Team von Bundestrainer Christian Wück Norwegen mit 2:0. Und Torhüter Manuel Neuer wird auch morgen im letzten Testspiel vor der Fußballweltmeisterschaft gegen die USA nicht im Tor stehen. Nach einer Wadenverletzung soll er sich demnach weiter schonen, sagt Trainer Julian Nagelsmann.
3: Ihm geht's gut, ist auf Weg zur bester Fitness. Trotzdem wollen wir morgen noch kein Risiko eingehen, sondern der Struktur noch die Zeit geben und einfach die Wahrscheinlichkeit erhöhen, dass dann das Turnier auch perfekt verläuft und da nichts passiert. Und dann Richtung ersten Gruppenspiel wird er dann topfit sein und auch nächste Woche ins Mannschaftstraining einsteigen.
1: Das waren die
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1: Nachrichten mit Katrin Martens. In der Nacht lassen die Schauer nach und der Himmel lockert auf. Stellenweise kann man die Sterne sehen. Gebietsweise kann es auch Nebelfelder geben. Die Tiefstwerte liegen zwischen 9 und 13 Grad. Morgen früh löst sich der Nebel schnell auf. Ab dem Mittag kann es wieder regnen. Vereinzelt sind Gewitter möglich. Die Temperaturen erreichen 22 Grad.
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4: Melchiorshausen, die B6 Siekerstraße, Bremen-Nienburg. Ist zwischen auf dem Berge und Ortsausgang wegen Bauarbeiten in beiden Richtungen bis zum 10. Juni gesperrt. Eine Umleitung ist eingerichtet. Kreis Stade, die Landesstraße zwischen Hollenbeck und Hasefeld, ist wegen Bauarbeiten bis 3. Juli 17 Uhr in beiden Richtungen gesperrt.
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6: Mit Michael Reufsteck, hallo. Die Stimmung steigt Richtung Sommer, das Gefühl nimmt zu. Die Fußball-WM naht, das Gefühl ist schon da, wir sprachen schon drüber. Festivals nehmen zu, bringen gute Laune. Darüber sprechen wir gleich und hören bei Rock am Ring rein, dass dieses Wochenende steigt. Und so die erste Atmosphäre von Ferienclubs hören wir jetzt auch gleich im Radio. Zugegeben, das Festival besser als der Club. Wir schalten in den durchschnittlichsten Ferienclub der Welt zu Entertainment-Direktor Knutti. Zuerst Joe und End of Beginning.
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1: 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Weißt du überhaupt noch, wer ich bin von Zartmann? Hier ist Pop, die Abendshow. Die Saison beginnt. Wir schalten in den durchschnittlichsten Ferienclub der Welt. Zur heutigen Durchsage von Entertainment-Direktor Knut.
2: Hallo Cluburlauber, hier spricht wieder euer Knutti. Und auch heute haben wir ein High-Value-Entertainment für euch. Auf der Eventbühne spielt das Polka-Trio No Rhythm zusammen mit dem Orchester Dampfwalze populären Baulärm. Hierfür bieten wir einen Hörschutz aus Wachs für die Ohren an. Bitte seid so fair und reicht ihn nach jedem Lied an euren Sitznachbarn weiter. Im Theatrium verlesen unsere Schauspieler Annika und Tobias eine vollständige Liste der Streikmaßnahmen bei der Bahn und der Lufthansa in den vergangenen 10 Jahren. Für diese Veranstaltung müssen wir leider Überlängenzuschlag erheben. Und im Kids Club führen eure Gastgeber Biggie und Klausi mit den kleinen Rackern eine Pro- und Kontra-Diskussion zum Thema beliebte Allergien. Wir wünschen euch einen tollen Urlaubsabend. Euer Knutti.

0: Alle Farben und You Not Us mit Please Tell Rosie. Hallo, hier ist Pop, das Kontaktmagazin von WDR 2, HR 3, Bremen 4, MDR Jump, NDR 2, SR 1 und SWR 3. Und wir wissen, wofür ihr uns einschaltet, für die Flirt-Tipps. Klar, denn wir waren für euch auf der größten Kontaktbörse Deutschlands mit unseren Reportern unterwegs. Manche behaupten frech, es wäre ein Musikfestival. Aber wir wissen doch, warum die Leute wirklich zu Rock am Ring fahren. ARD-Festival-Reporterin Lisa Seiter berichtet, wie da der perfekte Flirtstarter aussieht.
1: Für die einen geht es beim Flirten natürlich um die inneren Werte.
2: Humor. Ich selber bin auch ein Depp. Und wenn man zu mir auch ein Depp ist, dann deppt man halt zusammen und dann passt das schon.
1: Überraschung, Musik funktioniert auf dem Festival auch zum Flirten.
3: Man muss ganz klarer Linkin Park Ultra sein.
1: Und wie erkennst du Linkin Park Ultra?
3: Weißt du, muss fast jeden Song so richtig mitkrübeln. Dann ist super.
1: Wir können ja schon mal rausgeben an alle Girls.
3: Der Tim aus dem Kreis Trier.
1: Hat eine schnelle Brille auf, blonde kurze Haare, der ist bereit, wenn ihr die Texte könnt.
3: Genau so.
1: Einige sind hier aber auch etwas lost, was das Flirt-Game angeht. Was ist der perfekte Flirtstarter?
4: Einfach mit Leuten in Kontakt kommen.
1: Aber wie?
4: Einfach rübergehen und fragen.
1: Aber was fragen wir?
4: Lust auf eine Runde Bierpong?
1: Hast du schon ausprobiert?
4: Ja, tatsächlich.
1: Und bist du jetzt vergeben?
4: Ich war vorher schon vergeben, aber wir haben mit dem Bierpong gespielt.
1: Und sehr gefragt, aber auch äußerst selten beim Flirten auf dem Festival, ein Mindestmaß an Körperhygiene.
5: Guck mal, wie wir aussehen. Wenn wir so zum Flirten irgendwo hinfahren würden, könnten wir auch zu Hause bleiben.
1: Aber das ist doch Festival-Style. Also ein bisschen Matsch braucht's doch. Ist doch sexy.
5: Boah, geduscht wäre gut.
1: Und was würdest du denn sagen? Was ist denn der perfekte Flirtstarter auf dem Festival?
6: Vielleicht, wenn man eine saubere Unterhose anhat und nett aussieht.
1: Hast du eine saubere Unterhose an?
7: Ja, ich wollte morgen duschen. Ich habe mir eine frische mitgenommen.
1: 10 von 10, wirklich.
0: Lisa Reister hat die Flirt-Tipps eingesammelt. Und was war das? Linkin Park-Texte grölen können macht sexy? Gut, dann bitte alle mitüben. Lasst jetzt gerne raus. Seit 20 Minuten stehen die etwa live auf der Bühne bei Rock am Ring und kommen jetzt im Radio Linkin Park Up from the Bottom.

auf dem Linkin Park, Headliner dieses Wochenende bei Rock am Ring und Rock im Park im Moment auf der Bühne am Ring. Vergangenes Jahr sind die am Freitagabend schon bekannt gegeben worden, denn das ist inzwischen Tradition. Freitagsabends, wenn es gerade so richtig losgeht, geben sie schon mal bekannt, wer nächstes Jahr einer der Headliner sein wird. Und eben bekannt gegeben worden für 2027 bei Rock am Ring und Rock im Park, Blink 182. Die setzen wir jetzt auch noch hinten drauf. Mit I Miss You. Hier in Pop, eurer Abendshow. 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
4: Heute Nacht lassen letzte Schauer nach und nach. Folgend ist es locker bis gering bewölkt. Im Verlauf bildet sich gebietsweise Nebel. Die Tiefstwerte liegen bei 13 bis 9 Grad. Der Wind weht nur noch schwach. Morgen bilden sich nach recht freundlichem Beginn ab dem Mittag erneut einige Schauer. Vereinzelt sind auch kurze Gewitter möglich. Die Höchstwerte liegen bei 18 bis 22 Grad. Dazu weht schwacher, tagsüber mitunter auch mal mäßiger Wind aus südlichen Richtungen. Dabei können besonders in Schauernähe einzelne starke Böen auftreten.
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5: Melchiorshausen, die B6-Siekerstraße, Bremen-Nienburg. Ist zwischen auf dem Berge und Ortsausgang wegen Bauarbeiten in beiden Richtungen bis zum 10. Juni gesperrt. Eine Umleitung ist eingerichtet. Kreis Wesermarsch, die Köterinder Straße, ist zwischen Abzweig 9-Hundtorf und Abzweig 9-Koop wegen Bauarbeiten in beiden Richtungen bis zum 19. Juni ca. 18 Uhr gesperrt.
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1: Das Fußball-WM-Debüt für den 18-jährigen Lennart Karl fällt aus. Das hat der DFB eben bestätigt. Lennart Karl hat sich im Training in den USA bei der Turniergeneralprobe einen Muskelbündelriss im linken vorderen Oberschenkel zugezogen und kann deswegen bei der Fußball-Weltmeisterschaft in den USA, Mexiko und Kanada nicht mitspielen. Bundestrainer Julian Nagelsmann hat sich dazu auch eben geäußert und gesagt, dass Lennart Karl noch jung sei und noch viele Turniere vor sich habe, sei nur ein kleiner Trost. Er war der Aufsteiger der vergangenen Saison. Nagelsmann sagte, man hätte ihn sehr gerne im Team gehabt. Er hat auch bereits jemanden nachnominiert. Der Leipziger Asanoue Draogo ist 20 Jahre alt und ist, etwas überraschend, für Lennart Karl jetzt nachgerückt in der Nominierung.

0: Freitagabend in Pop, der Abendshow. Freitag ist der Tag der neuen Musik. Das hier ist nicht neu. Das dient, um zu demonstrieren, von wem wir gleich Neues hören. Jupiter Jones aus der Eifel haben heute was Neues veröffentlicht. 15 Jahre ist ihr Hit Still inzwischen her. Das war damals der Durchbruch. Und seitdem ist viel passiert. 2013 ist Sänger Nikolas Müller aus der Band ausgestiegen, denn er konnte einfach nicht mehr, wegen Angststörungen. Dann haben sie mit neuem Sänger weitergemacht, waren sogar beim Bundesvision Song Contest für Rheinland-Pfalz am Start. Aber danach war dann wenig später Schluss. 2017 haben sie sich aufgelöst. Aber so richtig Schluss war dann doch nur für eine Weile. 2021 die Neugründung. Seitdem nicht mehr zu viert, sondern nur noch zu zweit. Aber wieder mit Originalsänger Nikolas Müller und Gitarrist Sascha Aigner. Das Album, das sie dann gemacht haben, war, was die Chartplatzierung angeht, ihr erfolgreichstes überhaupt. Die Sonne ist ein Zwergstern, hieß es, bis auf Platz 3 der deutschen Albumcharts ist es geklettert, nachdem sie es per Crowdfunding finanziert hatten. Das muss man erstmal machen. Cool, oder? Noch cooler ist der Name vom neuen Album, das für den August angekündigt ist. Ich trag den Sarg, du trägst was Buntes. Und darauf ist dieser neue Song, der heute rausgekommen ist, den wir jetzt in voller Länge hören. Jupiter Jones, wo diese Liebe hinfällt. Krater.
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0: Heute neu von Jupiter Jones. Wo diese Liebe hinfällt, Klammer auf, Krater, Klammer zu.
1: Soll Krater sein.
0: Jetzt wird's doch etwas fröhlicher, jetzt geht's um Krankheiten. Ja, Ralf Senkel ist ein Phänomen. Niemand redet so fröhlich über Krankheiten an seinem Bäckereistammtisch wie er.
2: Und berufsuntätig bin ich dann geworden wegen der Bandscheibe. Dann sagt der Arzt, ja, Sie haben einen lumbosakralen Bandscheibenschaden. Da habe ich mich erstmal bekreuzigt. Sakrale Bandscheibenschaden, ne? Musst du auch mal haben, ne? Bis sie das mal rausgefunden haben, weißt du? Überall haben sie mich hingeschickt, ne? Von Pontius nach Pilates bin ich dann, ne? Haben sie erstmal nicht. Und dauernd haben sie MRT gemacht und CT und MP3, wirklich alles. Da haben sie mir, weiß ich noch, als es losging, da habe ich schon im Bäckereistammtisch gesagt, ich habe mit dem Kreuz, ich muss jetzt mal gucken. Da haben die gesagt, wenn du in die Röhre musst, Ralf, kannst du bestimmt ein halbes Jahr auf einen Termin warten. Jetzt war ich dann irgendwann beim Arzt und er sagte, ja, geht nicht anders, müssen wir dich mal ins MRT schicken. Und dann hat dann die Sprechstundenhilfe für mich da angerufen. Ne? Und dann hatte ich am nächsten Tag, 9 Uhr hatte ich Termin dann. Ne? Da bin ich dann am anderen Tag dahin mit meinem AOK-Clubausweis stand ich da. Ne? Und da guckte die Frau guckte ein bisschen komisch dann. Ne? Sagt sie, ja, Sie stehen bei mir hier als privat, sagt sie. Ne? Ich sag, ja, das stimmt. Ne? Ich stehe hier privat sozusagen. Ne? Nee, sagt sie, hätte ich falsch verstanden, ich würde ja jetzt den Privatpatienten den Platz wegnehmen, sagt sie. Ne? Da habe ich gesagt, ja, Sie müssen mal gucken, ich habe jetzt 20 Jahre nichts gehabt, wenn Sie meine Karte mal bitte nehmen und einmal durch Ihr Gerät da durchziehen. Ne? Ich sage, da ist Guthaben drauf. Also.
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Repeated, aktueller Hit von Martin Garrix und Ed Sheeran in Pop der Abendshow mit Michael Reufsteck. Das war's von mir, gleich die Popnacht mit Benedikt Laven. Und leider gibt's noch ein paar Themen, zu denen wir heute nicht mehr gekommen sind. Wir hatten noch vor, eine Kurzkritik über die neuen Kanaldeckel in der Parallelstraße, die Frage, wie viel Eisenerz steckt in Mickey Beisenherz und eine Kosten-Nutzen-Abwägung von Gefrierbrand. Vielleicht beim nächsten Mal. Gute Nacht.

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1: Um 0 Uhr mit Ramin Movasakian. Die deutschen Fußballerinnen sind bei der Weltmeisterschaft im kommenden Jahr in Brasilien dabei. Die DFB-Frauen haben am Abend in Köln ihr Qualifikationsspiel gegen Norwegen mit 2:0 gewonnen und sich damit vorzeitig das WM-Ticket gesichert. ARD-Sportreporter Christopher Klein berichtet.
2: Schon vor der Pause sorgten die Länderspieldebütantin Marie Müller und Carlotta Wamser für den 2:0-Endstand. Nach der Pause etwas weniger Offensivdrang und auch die ein oder andere kleinere defensive Schwäche. Die Norwegerinnen hatten durchaus Chancen, aber die souveräne deutsche Torhüterin Ann-Kathrin Berger, etwas Glück und in einem Fall eine sehr knappe Abseitsentscheidung sorgten dafür, dass die Deutschen keinen Gegentreffer hinnehmen mussten. Insgesamt ein verdienter 2:0-Sieg der DFB-Frauen, der dafür sorgt, dass das abschließende Qualifikationsspiel kommenden Dienstag in Slowenien eine relativ entspannte Dienstreise wird.
1: Zwischen dem ukrainischen Präsidenten Selenskyj und Russlands Präsidenten Putin wird es vorerst keine direkten Verhandlungen über ein Ende des Krieges geben. Der Kreml-Chef hat das Gesprächsangebot aus Kiew abgelehnt. Beim Wirtschaftsforum in St. Petersburg sagte Putin, er sehe keinen Sinn für ein solches Treffen, solange kein Friedensabkommen vorliege. Erst sollten auf Delegationsebene Lösungen erarbeitet werden. Die Menschen in Deutschland telefonieren immer weniger und benutzen dafür deutlich öfter Messenger-Dienste. Das schreibt die Bundesnetzagentur in ihrem Jahresbericht. Aus Bonn berichtet Anne Burkhardt.
3: Der klassische Anruf ist nicht mehr modern. Ganz gleich, ob übers Festnetz oder mit dem Handy, die Zahl der Telefonate ging vergangenes Jahr in Deutschland deutlich zurück, um insgesamt 14 Milliarden Gesprächsminuten. Stattdessen gab es mehr Anrufe über Messenger-Dienste, oft per Videotelefonie. Dort stieg auch die Zahl der Sprachnachrichten und der schriftlichen Chats. Eine SMS zu schreiben, das wurde auch seltener. Die Zahl der SMS hat sich halbiert, aber immerhin wurden noch 3 Milliarden Nachrichten auf diese Weise versendet.
1: Die deutsche Fußballnationalmannschaft muss bei der Weltmeisterschaft auf Lennart Kahl verzichten. Der 18-jährige Spieler vom FC Bayern hat sich im Abschlusstraining vor dem Testspiel am Abend gegen die USA einen Muskelbündelriss im Oberschenkel zugezogen. Bundestrainer Julian Nagelsmann sprach von einem großen Schock für die Mannschaft. Für Kahl wird Hassan Ouedraogo von RB Leipzig nachnominiert. Das Wetter für Deutschland in der Nacht lockert es nach und nach auf. Die Tiefstwerte liegen bei 15 bis 5 Grad. Der heutige Tag startet im Westen bewölkt und regnerisch. Im Osten bleibt es bis zum Abend sonnig. Die Temperaturen erreichen maximal 17 bis 26 Grad. Dazu weht schwacher bis mäßiger Westwind. Am Sonntag im Norden Schauerwetter und starker Wind. Im restlichen Land ein Mix aus Sonne und Wolken. Die meisten Sonnenstunden gibt es im Süden, dazu ähnlich milde Temperaturen. Und noch die Zeit, es ist gleich 0:03 Uhr.
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4: Vorsicht bitte auf der B212 Nordenham Richtung Ganderkesee. Zwischen Brake und Oberhammelwaden steht ein defektes Fahrzeug.
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5: Eine gute Nacht zusammen. Mein Name ist Benedikt Laven. Schön, dass ihr dabei seid. Jetzt Harry Styles mit American Girls.
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0: kam Rat. Hier in der Popnacht. Hallo zusammen. 0.12 Uhr ist es am sehr frühen Samstagmorgen. Das klingt irgendwie immer komisch um kurz nach Mitternacht. Eigentlich ist es ja erst morgen, wenn man schon geschlafen hat. Aber gut, wir sind jetzt mal ganz beamtenmäßig korrekt. Es ist Samstag, meine Damen und Herren. 07221 2011 ist unsere Telefonnummer. So sind wir jederzeit per Telefon zum Beispiel erreichbar oder auch per WhatsApp-Sprachnachricht, wie zum Beispiel gerade vom Olli.
1: Hallöchen, guten Morgen, Benedikt vom Retro-Olli aus Hamburg. Wie jede Nacht unterwegs von Bad Salzuflen nach Hamburg. Letzten 3 Stunden Arbeit, dann Urlaub. Und ja, heute gestern am Freitag um 23.30 Uhr 6 Tage Nichtraucher. Na, dann gucken wir mal, wie es im Urlaub wird.
0: Stabil, stabil.
1: Ich wünsche dir was.
0: Auf jeden Fall viel Erfolg, dass du das durchhältst. Dass da draußen 60 Jahre Nichtraucher werden. Wäre natürlich auch nicht so schlecht, ne? Und ihr, was macht ihr heute Nacht? Wo seid ihr unterwegs? Was habt ihr dabei an? Außer der Popnacht, selbstverständlich. 07221 2011. Von uns gibt's jetzt Nachschub in Sachen neuer Musik. Kommt aus Baden-Württemberg. Klingt aber gar nicht so. Ist Feiern und Dorten mit Versprich mir.

0: Smashing Pumpkins, stark. Hier ist die Popnacht. Hello zusammen. Es geht selbstverständlich, und ihr habt es schon erkannt, um Robbie Williams. Da kommen Anni und Pia gerade her aus Nüttershausen. Wir kommen gerade vom Robbie Williams Konzert, sind auf der A1 unterwegs Richtung Koblenz und hören dabei die Popnacht. Sehr gut. Wie war es eigentlich?
1: Ach ja, und das Konzert von Robbie war wie immer mega. Wahnsinn. Supergeil.
0: Selbstverständlich war es mega, ist doch klar. Und Katharina hat uns auch gerade geschrieben aus San Francisco an die 07221-2011. Sie trägt Pink, weil sie bauen auf für den Pride Month. Es wird wohl pink dekoriert. Finden wir natürlich sehr, sehr gut. 07221-2011. Und das müsste eigentlich der Marc aus Werl sein.
2: Hallo, lieber Benedikt.
0: Hallo.
2: Ich habe mir einen Tierwitz der Nacht überlegt.
0: Und los.
2: Also, pass auf. Was lebt, jetzt werden wir multikontinental.
0: Aha.
2: Was lebt sowohl in Afrika als auch in Australien und hat zwei Stöcke?
0: Zwei Stöcke und lebt in Afrika und in Australien.
2: Du weißt, laut Genfer Konvention steht dir ja ein Tipp zu.
0: So ist es. Mach mal, gib mal Tipp.
2: Ich gebe dir mal einen guten Tipp, ausnahmsweise, weil ich so lieb bin.
0: Okay.
2: Es hat einen Höcker.
0: Zwei Stöcke hast du gesagt, ne?
2: Ja.
0: Was hat denn zwei Stöcke, verdammt? Stäbchen. Ich habe keine Ahnung.
2: Achtung, ein Trommeldar.
0: Noch
2: ein
0: Trommeldar.
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9: 0 Uhr, naja, 32.
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10: Heute bilden sich nach recht freundlichem Beginn ab dem Mittag erneut einige Schauer. Vereinzelt sind auch kurze Gewitter möglich. Die Höchstwerte liegen bei 18 bis 22 Grad. Morgen fällt aus dichten Wolken zeit- und gebietsweise etwas Regen. Im Verlauf lockern die Wolken hier und da etwas auf. Bei maximal 16 bis 19 Grad frischt der Wind böig auf.
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11: Melchiorshausen, die B6-Siekerstraße, Bremen-Nienburg. Ist zwischen auf dem Berge und Ortsausgang wegen Bauarbeiten in beiden Richtungen bis zum 10. Juni gesperrt. Eine Umleitung ist eingerichtet. Kreis Stade, die Landesstraße zwischen Hollenbeck und Hasefeld, ist wegen Bauarbeiten bis 3. Juli 17 Uhr in beiden Richtungen gesperrt. Kreis Wesermarsch, die Köterinder Straße, ist zwischen Abzweig 9 Hundtorf und Abzweig 9 Koop wegen Bauarbeiten in beiden Richtungen bis zum 19. Juni ca. 18 Uhr gesperrt.
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9: Und hier ist die Popnacht der ARD. Mein Name ist Benedikt Larven, schön, dass ihr dabei seid. Jetzt One Republic, Need Your Love.

0: Muskelbündelriss im Oberschenkel. Ja, ja, ja. Ihr habt es ja bei uns auch schon hier gehört, gerade eben im Popabend. Lennart Kahl ist bei der WM raus, bei der Fußball-WM. Ey, Mann, 18 Jahre alt, ne? Gerade der Shootingstar beim FC Bayern und jetzt sich mega gefreut auf die WM. Nächste Woche aber ohne ihn. Das muss frustrierend sein und vor allen Dingen sehr schmerzhaft. Ein Muskelbündelriss im Oberschenkel. Heiliger, das will man auch nicht haben. Gute Besserung an dieser Stelle. Nachnominiert wurde vom Bundestrainer Julian Nagelsmann Assan Draogo vom RB Leipzig. Er ist sozusagen dann der glückliche ARD-Sportreporter Thomas Kunze. Du kommst auch aus Leipzig und hast ihn schon öfter mal spielen sehen. 20 Jahre ist er alt, aber wer ist es? Was bringt er mit?
1: Der kann diesem Team tatsächlich einiges geben. Zum Beispiel die Portion Unbekümmertheit, die ja jetzt erstmal kurz fehlt durch den Ausfall von Lennart Kahl. Da kommt also ein physisch starker, beidfüßiger, großgewachsener Spieler in den Kader. 1,92 groß, ist ein klarer Mann fürs Zentrum. Technisch auch sehr, sehr gut. Er hat unter Julian Nagelsmann ja im November schon debütiert beim 6:0-Sieg gegen die Slowakei. Da hat er dann auch gleich getroffen. Und neben dem Fußballerischen kann sich die Mannschaft da auf einen großartigen Menschen freuen. Sehr zurückhaltender Typ. Immer mit einem Lächeln im Gesicht, super freundlich. Der wird dieser Gruppe gut tun. Naja, und wie gesagt, über die fußballerische Rolle wird sich Julian Nagelsmann schon so seine Gedanken gemacht haben.
0: Assan Draogo spielt jetzt für Lennart Kahl bei der Fußball-WM beim Testspiel heute Abend 20:30 USA gegen Deutschland dann schon.
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haben jetzt nur einen kleinen Ausschnitt gespielt aus Live to Tell von Madonna hier in der Popnacht. Es gibt ja wohl, wie uns gerade Hörer Basti erzählt hat, an der 07221 2011, eine über 20 Minuten Maxi-Version davon. Hä? Was? Auf irgendeiner Platte muss sie drauf sein. Sie wurde veröffentlicht. Es gibt eine offizielle 20 Minuten lange Maxi-Version von Live to Tell von Madonna. Die wird sich aber auf jeden Fall mal reingefahren. Da, also jetzt kennt er zumindest mal mein Wochenende. Naja, man macht halt Sachen. Versteht er? Vorsicht bitte auf der A7 Würzburg Richtung Ulm zwischen Rothenburg ob der Tauber und Wörnitz. Eine ungesicherte Unfallstelle. Bitte hier besonders vorsichtig fahren. Und noch eine kleine Korrektur. Natürlich ist Hassan Ouedraogo heute Abend nicht beim Testspiel USA-Deutschland mit dabei. Er muss ja wohl erst auch noch in die USA einfliegen. Er wurde ja nachnominiert, weil Lennart Kahl verletzt ist. Aber dafür heute Spiel ohne Manuel Neuer. Der ist nämlich auch verletzt.

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1: Um 1 Uhr mit Ramin Movasagian. Russlands Machthaber Putin hat den offenen Brief des ukrainischen Präsidenten Selenskyj zurückgewiesen. Darin hatte Selenskyj dem Kreml-Chef ein Treffen vorgeschlagen in einem sicheren Drittland wie der Türkei oder der Schweiz. Einzelheiten von Björn Blaschke.
2: Ist das eine Methode, die Bedingungen für ein persönliches Treffen und Verhandlungen zu schaffen? Oder ist das die Schaffung von Bedingungen, unter denen es unmöglich ist, ein persönliches Treffen abzuhalten? Ich denke, dass es das Zweite ist, so Putin wörtlich. Eine Anspielung auf den Spott über sein Alter, den Selenskyj Putin in dem Brief entgegenbringt. Er sehe jedenfalls keinen Sinn in einem Treffen, so Putin weiter. Nicht jedenfalls, solange keine Perspektiven für einen dauerhaften Frieden gegeben seien.
1: In der Demokratischen Republik Kongo breitet sich das Ebola-Virus weiter aus. Innerhalb eines Tages wurden mehr als 70 neue Infektionen registriert, wie das kongolesische Gesundheitsministerium mitteilte. Damit steigt die Zahl der bestätigten Fälle auf rund 450. Auch im Nachbarland Uganda wurden weitere Ebola-Fälle bestätigt. Die Weltgesundheitsorganisation hat ein Hilfsprogramm im Umfang von mehr als 500 Millionen Dollar angekündigt. Die deutsche Fußballnationalmannschaft muss bei der Weltmeisterschaft auf Lennart Kahl verzichten. Wie der DFB mitteilte, hat sich der 18-jährige Spieler vom FC Bayern im Abschlusstraining vor dem heutigen Testspiel gegen die USA einen Muskelbündelriss im Oberschenkel zugezogen. Holger Dahl berichtet.
3: Mit Leipzigs Uitraogo steht auch bereits der Nachrücker fest. Schon vor Karls Ausfall wurde entschieden, dass Manuel Neuer noch nicht gegen die USA ins Nationalmannschaftstor zurückkehren wird. In der kommenden Woche soll Neuer aber wieder zur Verfügung stehen. Trotz der Probleme soll es in Chicago möglichst mit einer überzeugenden Leistung und einem Sieg gegen WM-Gastgeber USA weiteren Schwung geben. Anstoß ist um 20.30 Uhr deutscher Zeit und damit 13.30 Uhr Ortszeit.
1: Und wir bleiben beim Fußball. Die deutschen Frauen haben sich vorzeitig für die Weltmeisterschaft im kommenden Jahr in Brasilien qualifiziert. Das Team von Bundestrainer Christian Wück gewann am Abend in Köln gegen Norwegen mit 2:0 und steht damit als Gruppensieger fest. Im letzten Qualifikationsspiel treffen die DFB-Frauen am Dienstag dann auf Slowenien. Das Wetter für Deutschland in der Nacht lockert es auf. Die Tiefstwerte liegen bei 15 bis 5 Grad. Der heutige Tag startet im Westen bewölkt und regnerisch. Im Osten bleibt es bis zum Abend sonnig. Die Temperaturen erreichen maximal 17 bis 26 Grad. Dazu wird schwacher bis mäßiger Westwind. Am Sonntag dann im Norden Schauerwetter und starker Wind. Im restlichen Land gibt es einen Mix aus Sonne und Wolken. Die meisten Sonnenstunden gibt es im Süden. Dazu gibt es ähnlich milde Temperaturen wie schon am Samstag. Und die neue Woche startet wechselhaft mit einem Mix aus Sonne und Wolken. Und noch die Zeit gleich 1.03 Uhr.
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4: Kreis Stade, die Landesstraße zwischen Hollenbeck und Hasefeld ist wegen Bauarbeiten bis 3. Juli 17 Uhr in beiden Richtungen gesperrt. Kreis Wesermarsch, die Köterinder Straße ist zwischen Abzweig Neuenhundorf und Abzweig Neuenkoop wegen Bauarbeiten in beiden Richtungen bis zum 19. Juni ca. 18 Uhr gesperrt.
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5: Hallo. Mein Name ist Benedikt Laven, schön, dass ihr mit dabei seid hier in der Popnacht. Jetzt Musik von Topic und A7S, Out My Head.
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Role Model, Writings on the Wall. Nee, ist ganz sympathisch, wenn man im Radio schmatzt. Hier ist die Popnacht. Hallo zusammen. SWR3 hier in der gemeinsamen Popnacht von SR1, NDR2, WDR2, HR3, Bremen 4, RBB 888 und MDR Jump. Es wird Zeit für ein kleines Quiz. Wir strengen vielleicht ein wenig das Gehirn an oder wir verleiten es dazu, angestrengt zu werden mit dem Müdigkeitssensor. Das heißt, es gibt einen kleinen Preis dafür, wenn ihr es schafft, eine halbe Minute lang nicht einzuschlafen. 07221 2011. Jetzt anrufen und mit uns spielen. Wir begeben euch gleich eine Aufzählaufgabe vor. Dann zählt ihr 30 Sekunden lang Dinge zu einem bestimmten Oberbegriff auf, ohne dabei eben einzuschlafen, und zack, habt ihr gewonnen. 07221 2011. Jetzt anrufen und mit uns spielen, und würde sagen, die erste Runde spielen wir nach. Auf jeden Fall schon mal Michael Schulte mit 5 AM. Der Müdigkeitssensor in der Popnacht. 07221 2011.

0: Michael Schulte mit 5 AM. Hier ist ja wohl die Popnacht und wir spielen jetzt. Wer stockt, verzockt. Das ist der Müdigkeitssensor hier in der Popnacht. Und wir spielen vielleicht die erste und auch die letzte Runde mit Marlon aus Schallbach. Hallo Marlon.
1: Hallo.
0: Sag mal, Schallbach, hilf mal schnell, wo ist denn das?
1: Ja, das ist bei Lörrach. Dreiländereck.
0: Ah, da unten ist es. Ich verstehe schon. Also so Richtung, was ist das schon? Richtung Schweizer Grenze fast, ne?
1: Ja, Richtung Schweizer Grenze, genau. Die ist zum Greifen nahe.
0: Cool. Und was machst du heute Nacht? Warum bist du wach?
1: Wir waren in Freiburg, wollten in den Club und wir hatten keine Tickets mehr und jetzt sind wir wieder heimgefahren.
0: Oh nein! Ach, wie doof.
1: Ja, ja, so ist es manchmal im Leben.
0: Aber hey, vielleicht bist du dann jetzt einfach ein Gewinner, okay?
1: Genau, das eben. Das ist vielleicht das Zeichen gewesen.
0: Ja, sehr gut. Wir spielen mit dir den Müdigkeitssensor. Das bedeutet, wer müde wird, verliert. Du bekommst von uns gleich ein Thema vorgegeben und hast dann 30 Sekunden lang Zeit, um zu diesem Thema passend Dinge aufzuzählen, die dir eben dazu einfallen. Du darfst dich nicht doppeln und du darfst keine Pause machen, weil wenn du nämlich kurz überlegen musst und dann deswegen still bist, müssen wir natürlich davon ausgehen, dass du in den Sekundenschlaf gefallen bist. In dem Fall hättest du verloren und es wäre automatisch der oder die nächste dran. Ziehst du allerdings durch, dann bekommst du von uns einen kleinen Preis.
1: Perfekt.
0: Super. Marlon, bist du Fußballfan?
1: Ja, bin ich.
0: Gut, dann wird die nächste Aufgabe für dich ja anspruchsvoll, sag ich mal.
1: Okay.
0: Also, nur 38% der Deutschen freuen sich auf die Fußball-WM. Das kam bei einer YouGov-Umfrage raus. Nächste Woche geht's schon los. Aber wenn jetzt nur einer von 30 wirklich drauf freut, dann muss es ja sehr viele andere Dinge geben, die vielleicht ein bisschen cooler sind als eine Fußball-WM. Okay. Dann geh doch mal in dich, Marlon, und zähl doch mal Dinge auf, die cooler sind als eine Fußball-WM. Deine 30 Alles Sekunden klar. laufen ab jetzt.
1: Cabrio fahren, Eis im Sommer essen, ins Schwimmbad gehen, ins Kino gehen, Auto generell fahren, Fußball mit Freunden spielen, Rollhockey spielen, ein Bild malen, ein Auto reparieren, Fahrräder reparieren, Fahrrad fahren, Apfel essen, Rollschuh laufen, Schlittschuh laufen, Handball-WM, Olympische Spiele schauen,
0: und du hast gewonnen!
1: Ja! Perfekt!
0: Hä, was bist du bitte für ein kreativer Typ? Und lass mich raten, du schraubst gerne an Autos.
1: So ist es. Und an Fahrrädern. Viel mehr noch, tatsächlich.
0: Offensichtlich.
1: Aber ich habe heute noch am Auto geschraubt, tatsächlich. Ja.
0: Siehst du? Also, vielleicht bist du nicht in den Club gekommen, aber dafür ein Gewinner heute Abend. Bleib kurz dran für die Adresse. Vielen Dank fürs Mitspielen.
1: Sehr cool. Dankeschön.
0: Und kommt natürlich nachher gut nach Hause.
1: Danke, danke. 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

0: Und es ist 2:30.
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2: Heute bilden sich nach recht freundlichem Beginn ab dem Mittag erneut einige Schauer. Vereinzelt sind auch kurze Gewitter möglich. Die Höchstwerte liegen bei 18 bis 22 Grad. Dazu weht schwacher, tagsüber mitunter auch mal mäßiger Wind aus südlichen Richtungen. Morgen fällt aus dichten Wolken zeit- und gebietsweise etwas Regen. Im Verlauf lockern die Wolken hier und da etwas auf. Bei maximal 16 bis 19 Grad frischt der Wind böig auf. Am Montag wird es vorübergehend freundlicher und wärmer mit Höchstwerten von meist 20 bis 24 Grad.
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3: A7 Hannover Richtung Hamburg. Zwischen Schwarmstedt und Dreieck-Walsrode 3 Kilometer Stau. Melchiorshausen, die B6 Siegerstraße, Bremen-Nienburg. Ist zwischen auf dem Berge und Ortsausgang wegen Bauarbeiten in beiden Richtungen bis zum 10. Juni gesperrt. Eine Umleitung ist eingerichtet. Kreis Stade, die Landesstraße zwischen Hollenbeck und Hasefeld, ist wegen Bauarbeiten bis 3. Juli 17 Uhr in beiden Richtungen gesperrt. Kreis Wesermarsch, die Köterinder Straße, ist zwischen Abzweig Neuenhundorf und Abzweig Neuenkoop wegen Bauarbeiten in beiden Richtungen bis zum 19. Juni ca. 18 Uhr gesperrt.
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0: Und das ist die Obnacht. Ich bin Benedikt Laven, an bei Max Giesinger mit Du wärst es gewesen.

0: Oh nein, der Song ist schon vorbei. Olivia Dean. Ach, das ist einfach so tolle Musik, was sie macht. Ich liebe das. So easy to fall in love. Hier ist die Popnacht. Vorsicht bitte. Auf der A4 Erfurt Richtung Chemnitz zwischen Jena Zentrum und Stadt Roda. Ein defektes Fahrzeug. Und Vorsicht auf der A45 Gießenhagen zwischen Herborn Süd und West. Hier laufen Personen. Bitte schön vorsichtig fahren. Kommen wir zur Pathologie der, wie nennen wir es, Comedy. Also verwenden wir vielleicht zu viele pathologische Begriffe im Alltag. Manche Psychologen sagen das, aber eben auch Comedians, so wie Dieter Nuhr im Ersten.
1: Psychotherapeuten haben ja jetzt davor gewarnt, klinische Begriffe inflationär zu verwenden. Heute wird ja alles pathologisiert. Kinder, die am Spielplatz von der Schaukel fallen, sind sofort traumatisiert. Und die Eltern auch, die kriegen Panikattacken. Nee, früher sagte man, huch. Heute steht immer gleich ein Leben auf der Kippe. Sein Knie ist aufgeschürft. Er wird nie wieder laufen können. Die Eltern beantragen sofort eine Pflegestufe und einen Behindertenparkplatz vor der Türe. Ja. Und sind getriggert. Ja. Auch so ein Begriff aus der klinischen Psychologie. Junge Menschen sind schon getriggert, wenn der Handy-Akku leer ist. Da kommen sofort körperliche, psychosomatische Reaktionen. Der Nacken richtet sich auf. Der Blick wandert vom Screen in die Ferne. Man sieht, es ist eine Welt da draußen. Das macht Angst, das triggert, das traumatisiert. Heute wird alles dramatisch pathologisiert. Unter ADHS geht heute niemand mehr aus dem Haus. Und zwar nicht von Psychologen diagnostiziert, sondern von einem auf TikTok, der die Diagnose getanzt hat.
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1: Jetzt der neue Song von Chris de Serendi in der Show. Good Old Days. Und falls ihr euch jetzt fragt, Sekunde mal kurz. Chris de Serendi, das habe ich doch irgendwo schon mal gehört. Die Stimme kommt mir irgendwie bekannt vor. Ist das nicht so ähnlich wie bei... Es gibt auch diesen Song von Glockenbach. Heißt der nicht Magic Moment? Ja, genau, der ist das. Oder sein größter Hit Cynical mit Two Colors und Safri Duo. Genau das ist der Kollege, den wir hier jetzt im Angebot haben für euch. Chris de Serendi, super Typ, kommt aus UK. Und jetzt fragt euch, Sekunde mal, aber Glockenbach und Two Colors, was, das ist doch, naja, er ist nach Berlin gezogen, arbeitet dort. Und so kommt man natürlich auch auf den deutschen Musikmarkt. Haha, und mittlerweile auch sehr gut an. Chris de Serendi, Good Old Days.

Guter Typ, guter Bart übrigens auch, Chris Tesserandi. Good Old Days hier in der Popnacht. Es folgt Paul Kalkbrenner mit Sky and Sand. 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
2: Um 2 Uhr mit Ramin Movasakian. EU-Migrationskommissar Brunner hat die 27 Mitgliedstaaten der Europäischen Union dazu aufgerufen, die geplanten Asylreformen konsequent umzusetzen. Den Deutschlandfunk sagte er, es müsste alles daran gesetzt werden, dass die neuen Regelungen auch funktionieren.
3: Wir hatten kein System, wir hatten keine Kontrolle über das, was in Europa passiert im Migrations- und Asylbereich. Und jetzt müssen wir diese Kontrolle zurückgewinnen. Und da ist der Pakt eine gute Grundlage. Es ist nicht zu 1000% perfekt. Es ist ein Kompromiss zwischen 27 Mitgliedstaaten. Aber es ist eine Basis, auf die sich alle Mitgliedstaaten geeinigt haben. Und das gilt es jetzt einfach Stück für Stück umzusetzen, damit wir diese Kontrolle zurückgewinnen.
2: Die Reformen treten Ende nächster Woche in Kraft. Sie sehen unter anderem schnellere Abschiebungen vor. Der ukrainische Präsident Selenskyj hat Kreml-Chef Putin für dessen Absage zu einem gemeinsamen Treffen kritisiert. Die russische Seite entscheidet sich leider erneut für den Krieg, so Selenskyj. Putin hatte den Vorschlag aus Kiew abgelehnt, direkte Verhandlungen in einem sicheren Drittstaat zu führen. Ein solches Treffen mache in seinen Augen keinen Sinn, da bislang kein Friedensabkommen vorliege, so der Kreml-Chef. Erst sollte auf Expertenebene an Lösungen gearbeitet werden. Die deutschen Fußballerinnen haben sich vorzeitig für die Weltmeisterschaft im kommenden Jahr in Brasilien qualifiziert. Die DFB-Frauen gewannen am Abend in Köln gegen Norwegen mit 2:0 und stehen damit als Gruppensieger fest. Aus Köln berichtet Christian Schulze.
4: Gleich den ersten guten Angriff schloss Marie Müller nach 17 Minuten erfolgreich ab. Im Länderspieldebüt gelang ihr damit direkt ihr erstes Tor. Noch schöner der Angriff und der Treffer 10 Minuten später. Im Strafraum schlenzte Carlotta Wamser per direkter Abnahme den Ball herrlich ins untere lange Eck. Schon vor der Pause musste die neu formierte DFB-Abwehr auch einige brenzlige Situationen überstehen. Und nach der Pause hatte Norwegen, der ärgste Konkurrent um den Gruppensieg, durchaus weitere gute Chancen. Doch die starke Ann-Kathrin Berger im Tor und